0: Da ist kein Wachstum, da sind Löcher im Haushalt und da gibt es soziale Sicherungssysteme, Rente, Pflege, Gesundheit, die, wenn wir heute nichts machen, wird das ja auch nicht besser. Dann steigen die Beiträge, dann laufen die Kosten aus dem Ruder. Und insofern ist das etwas, wo man sich mit auseinandersetzen muss. Und ich verstehe, dass das viele umtreibt. Ich verstehe auch, dass da Unmut ist. Aber ich sage Ihnen, am Ende geht es um eine Verantwortung, die wir als Sozialdemokratinnen und Sozialdemokraten für dieses Land übernommen haben.
1: SPD-Chef und Finanzminister Klingbeil. Zum Fußball. Nationalspieler Jamal Musiala hat beim FC Bayern München für einen erneuten Schreckmoment gesorgt. Wenig später aber zumindest leichte Entwarnung gegeben. Das Wichtigste zuerst, mir geht es gut. Das teilte der 23-Jährige nach dem 4:2-Sieg des Rekordmeisters im Testspiel beim 1. FC Heidenheim über soziale Medien mit. Schon am letzten Wochenende war Musiala im Test gegen RB Leipzig auf dem Rasen zusammengebrochen.
2: Das Wetter.
3: Ja, immer mal wieder Regenschauer, auch in der Nacht. Das kennen wir noch vom Tag und das geht auch nachher so weiter an diesem Mittwoch. Und da müssen wir immer wieder mit Regenschauern rechnen. Temperaturen nachher so im Tagesverlauf so um die 18 bis 20 Grad. Und morgen geht es dann auch so weiter, bevor es am Freitag dann sogar noch mal kräftiger regnet.
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3: So, jetzt kommt nicht nur der Sommerhit des Jahres offiziell, sondern auch der offizielle Sommerhit meines Sohnes. Ich würde fast sogar sagen, so oft wie er sich dieses Ding auf der Alexa bestellt. Es ist der Hit des Jahres schon für ihn. Shakira zusammen mit Burna Boy und Die Die. Schöne Nacht mit uns.

0: Ich war im Urlaub und das muss ich euch kurz erzählen. Es war wohl die für mich verrückteste Bäckerei überhaupt. Es war an der Nordsee und es war so ein Bäckerladen. Ja, da bist du reingegangen, musstest nur deine Kreditkarte am Eingang abscannen. Und dann konntest du dir alle Brötchen, Brot, Kaffee, Milch, Eier, alles nehmen und bist am Ende rausgegangen. Und per Kameras haben die gesehen und gespeichert, was ich eingekauft habe. Und es wurde exakt abgerechnet. Also, das soll noch mal einer sagen, Digitalisierung in Deutschland, das kommt nicht voran. Vielleicht bei den Ämtern nicht ganz so, aber in der Bäckerei an der Nordsee. Da lief es auf jeden Fall sehr, sehr gut. Beim Einkaufen generell, muss man sagen, läuft schon sehr, sehr gut. Kollege Stefan Rejek, wir kennen ja auch alle diese Selbstbedienungskassen. Die sind ja mittlerweile wirklich fast überall. Wenn die machen, was sie sollen, geht das Scannen und Bezahlen ja auch recht schnell, ne?
1: Ja, und noch schneller geht es zum Beispiel bei Rewe mit diesen Scan-Pistolen. Mit denen scannst du die Produkte schon, wenn du sie aus dem Regal nimmst. Und dann bezahlst du einfach alles am Ende gebündelt, ohne nochmal selbst kassieren zu müssen.
0: Da kenne ich schon aus den Niederlanden, das machen die schon seit Jahren so. Und ich muss sagen, bei den Scan-Sachen, da, ich weiß auch nicht, man fühlt sich ja immer auch so ein bisschen so, es fühlt sich an wie Klauen, ne?
1: Ja, nur eben legal. Da sehen nämlich die Kameras, welche Produkte du nimmst und dadurch werden die auch ganz automatisch gescannt und am Ende zahlst du einfach über die App. Heißt, du musst nicht nochmal zur Kasse gehen. Pick and Go heißt das Ganze, ist aber noch gar nicht so etabliert hier in NRW. Es gibt nämlich nur 2 Filialen, die das bisher anbieten. Was ich auch noch ziemlich genial finde, ist Drive and Go. Da bestellst du einfach vorher und holst dann deinen Einkauf mit dem Auto ab.
0: Mhm. Ein bisschen wie im Fastfood-Restaurant deines Vertrauens.
1: Ja, wobei dir da die Einkäufe ja sogar direkt zum Auto gebracht werden. Sehr genial finde ich auch den neuen Tomra R2 Multifeed.
0: Das klingt ein bisschen wie der große Bruder von R2-D2.
1: Ja, nee, nicht ganz. Das ist der neueste Pfandautomat. Den gibt's jetzt auch in immer mehr Supermärkten. Und das Besondere daran ist, dass du da bis zu 100 Flaschen einfach in so eine Wanne reinkippen kannst. Und dann zählt und sortiert der Automat alles für dich. Das geht alles in ein paar Sekunden. Ja, und dann bekommst du schon deinen Pfandbon.
0: Ja, heißt Zeit gespart und Finger bleiben auch sauber. Ich frage mich ja, warum gibt's bei Selbstbedienungskassen eigentlich keinen Rabatt? Ich übernehme ja schließlich auch ein bisschen das Kassieren, die Arbeit. Also, naja.
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3: David Puentes, Golden Summer.
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Es gibt ja manchmal so Künstler, da fragt man sich, was machen die eigentlich jetzt? Ja? Die haben riesen Hits gelandet, aber die sind irgendwie verschluckt. Und dieses Geräusch wurde wahrscheinlich auch gemacht, als man sie verschluckt hat. Das ist, nichts anderes wird passiert sein mit Andreas Burani, der ist irgendwie verschluckt. Hatte so große Hits mit Auf uns damals zur WM 2014, als wir Weltmeister geworden sind, haben wir das alle gehört. Oder damit fing für ihn alles an. Andreas Burani, nur in meinem Kopf. Und jetzt frage ich mich in meinem Kopf, wo ist er?

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0: hoffe, ihr kommt gut durch die Nacht, egal was ihr gerade habt. Nachtschicht. Jetzt seid ihr auch gerade mit dem Auto unterwegs. Keine Ahnung. Hier ist der Radiosender, der für euch an eurer Seite ist. Egal, was ihr gerade macht, auch wenn es doof ist oder so. Oder weil ihr schon müde seid. Wir sind bei euch. Ich bin raus. Johanna Tänzer, die kümmert sich jetzt um euch. Gleich hier nach 3. Ich bin Kevin Zimmer.
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1: Ich bin David Riemer. Nach dem Drohnenvorfall am Flughafen Leipzig-Halle verlangt der Pilotenverband Vereinigung Cockpit Standards, um derartige Ereignisse einheitlich erkennen und bewerten zu können. Nach Einschätzung des Verbands liegt das größte Problem derzeit nicht in der Abwehr von Drohnen, sondern in ihrer rechtzeitigen Erkennung.
2: Immer häufiger stören Drohnensichtungen den Luftverkehr. Beim bislang spektakulärsten Fall war Anfang August am Flughafen Leipzig eine mit Sprengstoff bestückte Drohne entdeckt worden. Seitdem wird viel über Abwehr diskutiert. Die Piloten fordern aber auch eine bessere Technik, um Drohnen möglichst schnell zu erkennen und auch einschätzen zu können, wie gefährlich sie sind. Außerdem wollen die Piloten in den Gremien vertreten sein, wo über Reaktionen entschieden wird. Denn der Abschuss einer Drohne etwa kann am Ende gefährlicher sein als die Drohne selbst. Aus Berlin, Thomas Brockt.
1: Wenig Regen und viel Hitze. Die deutschen Landwirte haben in diesem Sommer eine insgesamt deutlich kleinere Ernte eingefahren. Der Deutsche Bauernverband rechnet mit einer unterdurchschnittlichen Getreidemenge von knapp 42 Millionen Tonnen. Verbandspräsident Ruckwied fordert ein Sofortprogramm der Bundesregierung.
3: Nicht nur um die Getreide- oder Gemüseernte steht es schlecht. Die Trockenheit führt auch zu Nachschubproblemen beim Tierfutter. Vor allem im Süden und im Westen Deutschlands gibt es schwache Ernten. Der Standort habe in diesem Jahr über den Ertrag entschieden, wie selten zuvor, sagte Bauernpräsident Ruckwied. Teils sorgte die Trockenheit sogar für einen Totalausfall. Vielen Höfen geht es schlecht. Der Verband fordert finanzielle Hilfen aus der Politik. Mit akuten Folgen für die zuletzt bereits gestiegenen Verbraucherpreise rechnet die Branche aber erstmal nicht. Ursula Winkler, Nachrichtenredaktion.
1: Die Kontrollen an den deutschen Außengrenzen sollen um ein weiteres halbes Jahr bis Mitte März 2027 verlängert werden. Innenminister Dobrindt hat dies offiziell bei der EU-Kommission angemeldet. Er sagte, das Zurückdrängen der illegalen Migration brauche weiterhin Kontrollen. Diese gibt es seit September 2024. Die syrische Regierung lässt das mutmaßlich geheime Atomprogramm unter dem früheren Präsidenten Assad durch UN-Atomwächter aufarbeiten. Der Chef der internationalen Atomenergiebehörde Grossi sagte bei einem Besuch in Syrien, es gehe um einige Tonnen an Nuklearmaterial, das missbräuchlich verwendet werden könnte. Syrien habe die Behörde darüber informiert und eine erste Inspektion ermöglicht.
4: Das Wetter.
5: Der Morgen startet bewölkt und es kann immer wieder regnen. Dazu gibt es 20 bis 23 Grad. Und auch im weiteren Tagesverlauf bleibt es so regnerisch.
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5: Hi zusammen. Johanna Tänzer ist hier. Ich begleite euch durch den Rest dieser Nacht. Herzlich willkommen schon mal an diesem frühen Mittwoch. Das ist Kamrad mit Hug Yourself.

0: Metallica, Nothing Else Matters. Eine schöne Nacht mit uns. So Leute, Atze Schröder, der gibt uns hier ja immer Tipps, wie wir gut durchs Leben kommen. Entweder auf der Bühne mit seinem Programm oder jede Woche in seinem Podcast Wat ne Woche. So, und hier kommt jetzt der ultimative Tipp, wie ihr auf der Arbeit endlich mal eure Ruhe habt.
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3: Ja, nee, ist klar.
4: Sag mal, wie geht ihr eigentlich ans Telefon? Sagt ihr da, guten Tag, mein Name ist Erika Stückenschneider, schön, dass Sie anrufen, was kann ich für Sie tun? Ich meine, wäre mal eine schöne Begrüßung, ne? Oder geht ihr einfach ran mit dem einfachen Ja? Oder im Ruhrgebiet mit, was is? Ja, mache ich eigentlich immer. Wenn ich geschwätzig drauf bin, sage ich auch schon mal, was is denn jetzt schon wieder? Wichtig ist aber nur, dass ihr danach blitzschnell umschaltet und die Situation erfasst. Zum Beispiel im Job. Ne, da müsst ihr beim Anruf am Atmen schon hören, wie viel Scheiße der Kollege jetzt bei euch abladen will. Und dann muss der Return auch direkt schon kommen. Erstmal den Bittsteller sein Anliegen vortragen lassen. Dann eine lange Pause lassen und anschließend hörbar schwer ausatmen. Also, so richtig schön übers Zwerchfell, ne? Passt bloß auf, dass ihr euch dabei nicht zu sehr entspannt. Ihr braucht die Wut für das, was jetzt kommt. Genauso hörbar tief Luft holen und dann ein sensationell genervtes, ey, nicht dein Ernst, rausblöken. Ja, dann kurz warten, bis er was sagen will und dann komplett drüber bügeln mit dem ultimativen Fallbeil. Ey, ich hab doch nun weiß Gott Besseres zu tun. Offen lassen dann, ne? Und wenn dann noch keine Entschuldigung kommt, hilft der Nachsatz, was glaubt ihr eigentlich alle? Und Schluss. So, und dann ist garantiert Ruhe. Und du hast die nächsten 2 Stunden Zeit für Kaffee und Instagram.
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1: Ich bin David Riemer. Die Kontrollen an den deutschen Außengrenzen sollen um ein weiteres halbes Jahr bis Mitte März verlängert werden. Das hat Innenminister Dobrindt bei der EU-Kommission angemeldet. Das Zurückdrängen der illegalen Migration brauche weiterhin Kontrollen, sagte Dobrindt der Bild-Zeitung. Er hatte den Schritt schon Ende Juli angekündigt, als Zehntausende Migranten in die spanische Exklave Ceuta in Nordafrika gestürmt waren. In der Demokratischen Republik Kongo sind beim aktuellen Ebola-Ausbruch bereits mehr als 5000 Menschen an dem gefährlichen Fieber erkrankt. Das teilte die Weltgesundheitsorganisation mit. Der Ausbruch der hochansteckenden Infektionskrankheit war Mitte Mai bekannt gegeben worden.
2: Noch nicht einmal 100 Tage dauert der Ebola-Ausbruch im Kongo an. Und er ist schon jetzt der Ausbruch mit dem rasantesten Anstieg. Mehr als 5000 Fälle und fast 2400 Tote in so kurzer Zeit, das gab es im vergleichbaren Zeitraum auch nicht während des großen Ebola-Ausbruchs in Westafrika. Schlimmer noch, Experten fürchten, dass viele Fälle gar nicht registriert werden. Gerade in entlegenen Gebieten erkranken und sterben Menschen ohne Schutzmaßnahmen. Den Helfern läuft die Zeit davon. Aus Nairobi, Eva Kraftschick.
1: Schon wieder ein Zwischenfall am Münchner Flughafen. Am Montagabend hat ein Flugzeug die Landebahn verfehlt. Das hat die Lufthansa jetzt bestätigt. Alle 351 Passagiere blieben unverletzt.
3: Bei dem Vorfall wurde die Beleuchtung am Anfang der Landebahn beschädigt. Wieso der Airbus zu früh aufgesetzt hat, ist bislang unklar. Die Bundesstelle für Flugunfallsicherung hat sich der Sache angenommen. Erst am Samstag war eine Boeing der Fluggesellschaft Vietnam Airlines beim Start über das Bahnende hinausgefahren, weil sie zu langsam war. Das Flugzeug konnte zwar gerade noch so abheben, musste aber 2 Stunden später beschädigt wieder in München landen. Aus München, Pia Wegner.
1: Zum Fußball. Wieder Schockmoment beim FC Bayern. Nationalspieler Jamal Musiala ist erneut auf dem Rasen zusammengebrochen. Wenig später kommt von ihm selbst dann die leichte Entwarnung über soziale Medien. Mir geht es gut, schrieb Musiala nach dem 4:2-Sieg der Münchner im Testspiel beim 1. FC Heidenheim. Schon am letzten Wochenende war der 23-Jährige beim Test gegen RB Leipzig auf dem Rasen zusammengesackt. Ärzte hätten bei ihm eine Störung des Nervensystems festgestellt. Er sei aber in bester medizinischer Behandlung, schreibt Musiala.
0: Das Wetter.
4: Der Mittwochmorgen bringt viele Wolken und auch Regen und es wird mild heute. Bis zu 23 Grad bekommen wir. Und auch im Tagesverlauf bleibt es grau und regnerisch.
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5: Zurzeit liegen uns keine Meldungen vor. Wir wünschen allen unterwegs gute Fahrt.
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4: Hallo, hallo. Hey, wie seid ihr denn so beim Einkaufen drauf? Für mich, ganz ehrlich, für mich ist irgendwie Einkaufen Stress, deswegen will ich da schnell durch sein im Supermarkt. Aber es gibt auch Leute, für die ist Einkaufen Entspannung. Und die quatschen dann halt auch mal gerne eine Runde. Für die gibt es die sogenannte Plauderkasse. Sprechen wir gleich hier drüber. Ich plaudere hier ja beruflich. Johanna Tänzer, Tag.

0: Also heute muss ja irgendwie alles schnell gehen, ne? Auch beim Einkaufen sparen wir mittlerweile eine Menge Zeit. Es gibt ja zum Beispiel Selbstbedienungskassen oder auch autonome Filialen, wo du nur die Produkte nimmst und dann wieder gehst. Aber es gibt auch einen Gegentrend. Eine Kempener Edeka-Filiale, die hat seit ein paar Jahren die sogenannte Plauderkasse. Hier haben sie alle Zeit der Welt, hängt da als Banner davor. Und ja, gerade bei älteren Menschen ist die sehr beliebt.
1: Die Idee der Plauderkasse kommt im Grunde genommen von der Seniorenberatung der Stadt Kempten. Das Thema ist ja, dass ältere Menschen oft einsam sind und im Grunde genommen suchen die Möglichkeiten, wie man im Alltag Möglichkeiten aufbauen kann, damit Menschen Kontakt bekommen.
0: Das sagt der Inhaber Benedikt Steves. Es geht an der Plauderkasse nicht nur um den sozialen Kontakt, sondern insgesamt auch um eine entspanntere Atmosphäre.
1: Man nimmt ja vor allen Dingen einfach den Druck weg. Das ist ja oftmals beim Einkaufen so die hektischste Phase, wenn man eben dann an der Kasse dann dran ist. Dann muss man einpacken, dann muss man zahlen. Und da ist einfach das Signal ganz groß, dass es möglichst entspannt laufen soll.
0: Ja, finde ich gut. Vor allen Dingen, wir kennen ja alle diese Top-Speed-Kassierer, die irgendwie zehnmal schneller kassieren, als man überhaupt einpacken kann. Das ist ja auch super stressig. Also gerade für ältere Menschen ist da eine entspanntere Lösung schon eine gute Sache. Also, voll schön, dass es das gibt.

Hallo, einen frühen guten Morgen, schönen frühen Mittwoch. Ich bin Johanna Tänzer. Haltet bitte durch, egal ob ihr jetzt gerade irgendwie erst nach Hause kommt von der Schicht oder Frühdienst habt und raus müsst. Wie wär's bitte mit einer Runde Schuss?

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1: Ich bin David Riemer. Die Kontrollen an den deutschen Außengrenzen sollen um ein weiteres halbes Jahr bis Mitte März verlängert werden. Das hat Bundesinnenminister Dobrindt jetzt offiziell bei der EU-Kommission angemeldet.
2: Eigentlich sollen im Schengen-Raum die Grenzen offen sein. Doch schon seit 2 Jahren gilt das für die deutschen Außengrenzen nicht mehr. Die Bundesregierung will so die Zahl der unerlaubten Einreisen verringern. Kritik daran gibt es immer wieder. Doch jetzt kommt, wenn die EU-Kommission nicht widerspricht, die nächste Verlängerung. Innenminister Dobrindt hatte das schon vor kurzem angekündigt. Nicht. Nach dem Massenansturm von Migranten auf die spanische Exklave Ceuta in Nordafrika. Aus Berlin, Thomas Brockt.
1: Bei den Autoversicherungen deutet vieles darauf hin, dass die Zeit der massiven Preissteigerungen ausläuft. Im Moment liegen die Preise für Versicherungswechsler im Mittel gerade einmal 1,3% über dem Vorjahr. Das haben Berechnungen des Vergleichsportals Verivox ergeben.
3: Die Kfz-Haftpflichtversicherung ist im Schnitt um 3% günstiger als im Vorjahr. Mit Teilkasko wird es etwas teurer und die Haftpflicht mit Vollkasko steigt im Preis im Vergleich zu 2025 um 2,5%. Experten sagen, das Risiko ist groß, dass die aktuell stabilen Preise nur eine Momentaufnahme sind, ein kurzes Durchatmen. Im Vergleich zu 2022 müssen Autofahrer für ihre Versicherung im Schnitt sagenhafte 52,8% mehr zahlen. Uli Reitinger, Nachrichtenredaktion.
1: Für den Facebook-Konzern Meta hat in den USA ein potenziell folgenschwerer Prozess begonnen, in dem es um die Nutzung seiner Apps durch Kinder geht. Mehrere US-Bundesstaaten werfen dem Unternehmen vor, Kinder bewusst zu einer ausufernden Nutzung von Facebook und Instagram verleitet zu haben. Gleichzeitig habe Meta Risiken vor Eltern und der Öffentlichkeit verborgen. Der Konzern weist die Vorwürfe zurück. Nationalspieler Jamal Musiala hat beim FC Bayern erneut für einen Schockmoment gesorgt. Er ist wieder auf dem Platz zusammengebrochen. Wenig später hat er über soziale Medien leichte Entwarnung gegeben. Ihm gehe es gut, schrieb er nach einem Testspiel des Rekordmeisters in Heidenheim. Schon am Wochenende war Musiala beim Test gegen RB Leipzig auf dem Platz zusammengesackt. Ärzte hätten bei ihm kurz auftretende Absenzen festgestellt, so Musiala, vergleichbar mit kurzzeitigen und plötzlichen Blackouts.
4: Das Wetter.
5: Der Morgen startet bewölkt und es kann immer wieder regnen. Dazu gibt es 20 bis 23 Grad. Und auch im weiteren Tagesverlauf bleibt es so regnerisch.
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6: A4 Aachen-Köln. Zwischen Kreuz Köln-West und Köln-Eiffeltor 1 Kilometer Stau. Wir wünschen allen unterwegs gute Fahrt.
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5: Hallo, guten Morgen. Johanna Tänzer ist hier. Herzlich willkommen Mittwoch. Das sind Sophie and the Giants mit Purple Disco Machine Paradise.

0: Katy Perry, Chained to the Rhythm. Guten Morgen.
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0: So, kurz nach fünf. Was bringt uns dieser Mittwoch? Worauf lohnt sich heute ein Blick? Robert Jans ist da.
2: Guten Morgen. Ja, zum Beispiel lohnt sich ein Blick weiter auf den Rhein, denn das extreme Niedrigwasser merken inzwischen auch Autofahrer an der Tankstelle. Laut einem aktuellen Bundesländervergleich des ADAC ist Sprit gerade vor allem in den Ländern am Rhein besonders teuer. Mal ein Beispiel: bei uns in NRW kostet Diesel im Schnitt 2,25 Euro pro Liter. Und ein Grund, warum das Ganze so teuer ist: Raffinerien und Tanklager hier bei uns im Westen sind stärker auf Transporte über den Rhein angewiesen. Weil Schiffe wegen des niedrigen Wasserstands aber weniger laden können, wird die Versorgung dann aufwendiger und damit teurer.
0: Noch teurer, alles noch teurer. Aber zumindest beim Wasserstand gibt es langsam ein bisschen Entspannung, oder?
2: Ja, ganz vorsichtig, ne? Also am Mittelrhein bei Kaub ist der Pegel zuletzt wieder auf 12 cm gestiegen. Und auch bei uns in NRW soll langsam mehr Wasser kommen. Das Wasserstraßen- und Schifffahrtsamt rechnet zum Beispiel damit, dass der Pegel in Düsseldorf spätestens heute wieder auf 5 cm steigt, nachdem er zuletzt sogar im Minusbereich war. Auch für Köln und Emmerich geht es nach den Prognosen langsam aufwärts. Und zum Wochenende könnte der Regen der vergangenen Tage wirklich nochmal spürbarer helfen. Für Samstag werden in Düsseldorf 23 cm erwartet.
0: Und sportlich geht es heute bei der Reit-WM in Aachen weiter, ne?
2: So ist das. Und heute steigen vor allem die Springreiter richtig ein. Am Vormittag steht die erste Prüfung der Spring-Weltmeisterschaft an, die sowohl für die Mannschaft als auch für die Einzelwertung zählt dann. Und außerdem gibt es in der Paradressur erste Medaillenentscheidung, also richtig was los. Und das Ganze läuft da in Aachen noch bis Sonntag.
0: Sehr gut. Danke, Robert.
2: Ich stehe jetzt wieder.
0: Leg dich wieder hin.
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Hallo, guten Morgen. Johanna Tänzer ist hier. Willkommen im frühen Mittwoch. Ich habe hier jetzt einen Song aus dem Jahr 2000 für euch, der, ich glaube, das war echt so ein One-Hit-Wonder. Ich habe danach nie wieder was von Marquet gehört. Das ist One to Make.

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0: Mary Carmen, Hungry Eyes, guten Morgen zusammen. Hey, eine Packliste kennt jeder, ne? Aber eine Nicht-Packliste? Thomas Fresia von der Evangelischen Kirche, der hat fürs Augenblick mal seine geniale Idee aus dem Zelturlaub mitgebracht.
1: Augenblick mal. Gerade komme ich aus Frankreich zurück. Eine Woche zelten auf einem Campingplatz. Am letzten Tag dann das große Aufräumen vor der Abreise. Erstaunlich, was sich da in einem kleinen Zelt so alles an Kram ansammelt. Klamotten, Schlafsack, Zahnbürste, Powerbank, natürlich in alle Ecken verstreut. Ich bin wohl kein Campingprofi. Als ich dann meine 7 Sachen beisammen habe, meint meine Zeltnachbarin Silke zu mir, ich fange jetzt an, eine Nicht-Packliste zu erstellen. Also eine Liste, auf der ich notiere, was ich nächstes Jahr gar nicht erst mitnehmen muss, weil ich hier das sowieso nicht brauche. Den Föhn, weil die Haare bei 35 Grad sowieso schneller an der frischen Luft trocknen. Die Ersatzkaffeetasse, weil die normale Tasse natürlich nicht kaputt gegangen ist. Und den Vorratspack Kältekompressen, weil es so viel Verletzungen gar nicht gegeben hat. Was für eine geniale Idee, finde ich. Auch für den Alltag. Eine Nicht-Packliste. Ich schreibe mir auf, was ich nicht brauche, damit der Ballast leichter wird. Womit fange ich mal an? Wenn das nächste Mal die Schranke am Bahnübergang runtergeht und ich an der roten Ampel stehe, ärgere ich mich nicht über den Zeitverlust, sondern nutze die Zeit für ein paar gute Gedanken. Und wenn wieder einmal meine Tagesplanung von überraschenden Augenblicken durchkreuzt wird, gerate ich nicht gleich in Panik, sondern schaue einfach, was als nächstes dran ist. Leichtes Gepäck für unterwegs und für zu Hause, das hört sich doch gut an. Thomas Fresia von der Evangelischen Kirche für Augenblick mal.

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1: Mit Thorsten Adolfs. Guten Morgen. Miete, Lebensmittel, Benzin. Vieles ist in letzter Zeit teurer geworden. Aber jetzt deutet sich zumindest bei den Autoversicherungen teilweise eine Trendwende an. Die großen Preissprünge der Vergangenheit scheinen erst einmal vorbei zu sein. Das zeigen Zahlen des Vergleichsportals Verivox. Malte Albrecht aus dem News-Team. Wie sehen die aus?
2: Also die gute Nachricht, du hast es schon gesagt, die Beiträge steigen aktuell kaum noch. Wer jetzt die Versicherung wechselt, zahlt im Schnitt nur 1,3% mehr als vor einem Jahr. Die Kfz-Haftpflicht ist sogar rund 3% billiger geworden. Trotzdem sind die Preise weiterhin hoch. Seit 2022 sind die Tarife insgesamt um mehr als 50% nach oben geschossen. Das ist happig. Jetzt gibt es aber Hoffnung auf wenigstens etwas Entlastung, weil der Sanierungskurs der Versicherer in den letzten Jahren erfolgreich war, sagt Verivox. Die Preise bleiben aber unter Druck, denn zum Beispiel die Kosten für Reparaturen steigen weiter. Und deshalb rechnet auch der Marktführer Hocoburg in diesem Jahr noch mit weiteren Beitragserhöhungen. Für Autofahrer heißt das, vergleichen lohnt sich allemal. Die meisten Kfz-Verträge laufen ja bis zum Jahresende. Wer wechseln will, muss in der Regel spätestens bis zum 30. November kündigen. Ein bisschen Zeit ist da also noch.
1: Dankeschön, Malte. Und jetzt weitere Nachrichten in der Zusammenfassung. Justizministerin Hubig will dafür sorgen, dass es für Mieter einfacher wird, eine Klimaanlage oder Sonnenblenden einzubauen. Dazu seien Änderungen beim Mietrecht nötig, sagte sie der RP. Wenn für den Hitzeschutz bauliche Veränderungen an der Wohnung durchgeführt werden müssen, sei der Einbau solcher Anlagen für Mieter im Moment gar nicht so einfach, so Hubig. Im Hohen Venn in Belgien versuchen die Einsatzkräfte, das riesige Feuer in dem Naturschutzgebiet einzudämmen. Ein Lichtblick ist der Regen, sagte ein Feuerwehrsprecher. Auch für heute ist im Brandgebiet Regen vorhergesagt. Die Lage sei aber noch nicht unter Kontrolle. Das größte Problem sei die nordöstliche Flanke des Feuers, die besonders schwer erreichbar sei. Am Münchner Flughafen gab es wieder einen Zwischenfall. Wenige Tage nach dem beinahe Unfall mit einem Boeing Dreamliner setzte eine Lufthansa-Maschine aus San Francisco zu früh auf der Landebahn auf. Dabei wurde die Beleuchtung beschädigt. Die 351 Passagiere kamen mit dem Schrecken davon. In beiden Fällen ermittelt die Bundesstelle für Flugunfalluntersuchung. Fußballnationalspieler Jamal Musiala ist wieder auf dem Platz zusammengebrochen. Bei der Partie seiner Bayern gegen Heidenheim sackte er zu Boden und musste medizinisch versorgt werden. Musiala sagte danach, dass bei ihm eine neurologische Dysfunktion festgestellt wurde. Das führt zu sogenannten Absenzen, also kurzen vorübergehenden Aussetzern. Sie seien aber gut behandelbar. Es bestehe dadurch kein weitergehendes gesundheitliches Risiko. Er wolle so normal wie möglich weiterleben und auch weiter Fußball spielen. Das helfe ihm bei der Genesung am besten. Soweit die Meldungen mit Thorsten Adolfs.
3: Das Radio Lippe Wetter. Viel Regen, der erst heute Nachmittag langsam abklingt und dann lockern hier und da die Wolken auch noch ein bisschen auf. 19 Grad maximal in Augustdorf und Dürentrupp. Morgen wird's wieder sonnig, nur lockere Wolken und meist trocken bei 22 Grad. Der Freitag wird dann wieder unbeständiger.
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3: Der schnellste Verkehrs- und Blitzerservice für die ganze Region. Es wird geblitzt in Blomberg an der Heuthorstraße, in Kalletal-Waterloo an der B238 und an der Oetenhauser Straße in Oerlinghausen. Wenn ihr noch was seht unterwegs, Blitzerstaus oder Störungen, immer gerne melden über die kostenlose Radio Lippe Verkehrshotline 0800 3x die 0 38 18.
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3: Wart ihr schon mal im Autokino? Wenn ja, dann wisst ihr ja, macht Bock. Und wenn nicht, sag ich euch gleich, wo es bald eins gibt hier in Lippe, was Radio Lippe damit zu tun hat und warum ihr da unbedingt, unbedingt hin müsst. In ein paar Minuten. Hier ist Dominik Tegeler. Schönen guten Morgen.

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0: 18:06 am Mittwoch, hier ist Radio Lippe. Nicht mehr lang, dann startet wieder unser Radio Lippe Autokino am Schiedersee. Wir haben gerade schon drüber gesprochen, Tickets könnt ihr jetzt schon kaufen auf radiolippe.de. Und da ist ja auch der ein oder andere schicke Horrorfilm dabei. Und mir fällt direkt einer ein, der da lieber nicht rein sollte. Viel zu schwaches Herz.
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4: Mann, was sitzt mir der Schreck in den Knochen? Boah, ja, was ist passiert? Meine Olle hat mich gerade mal wieder so erschreckt, dass ich fast umgekippt wäre. Jetzt sag mal, ist eure Perle auch so schräg drauf? Macht die sowas auch? Ey, das ist doch nie normal. Meine Olle liebt's, mich immer wieder so zu überraschen und zu schockieren, dass mir der blanke Horror im Gesicht steht. Ich war gerade duschen, so. Jetzt hat dieses Mischstück sich in meinem Schrank versteckt und original 10 Minuten drin gewartet, bis ich mir eine neue Buchse rausholen wollte und ist mit so einem Höllenschrei auf mich draufgestürzt. Ey, sowas macht die immer wieder. Manchmal sogar mehrmals am Tag, ey. Und lacht sich dann minutenlang schlapp. Ihr hört ihr vielleicht noch im Hintergrund, wie die da am Geiern ist. Mann, ey, das ist doch unmenschlich. Was muss im Leben eines Menschen schieflaufen? Was muss man für Geschwister gehabt haben, dass man sowas macht? Naja, wenn ich jetzt so drüber rede, muss ich auch schon fast wieder lachen. Aber ey, wenn ihr nächste Woche nichts von mir hört, dann bin ich bei so einer Aktion über die Wupper gegangen. Das geht ja auch auf die Pumpe. Ich würde mich ja gern von ihr trennen, aber ich traue mich nicht.
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2: Ja, einen schönen guten Morgen. Ein Vergewaltigungsfall aus Bad Salzuflen

0: ist heute Abend Thema in der Fernsehsendung Aktenzeichen XY ungelöst. Opfer der Tat im November 2024 war eine 18-Jährige. Die Ermittler hoffen durch die Sendung auf neue Zeugenhinweise, ein Phantombild vom Täter und ein Foto seiner bei einer früheren Tat zurückgelassenen Sonnenbrille findet ihr auf radiolippe.de. Die Omas gegen rechts Lemgo wollen heute auf ihre Wanderung von Lemgo nach Stendal starten. Das Motto: Demokratie braucht keine Alternative, Demokratie braucht dich. Anlass dieser Wanderung die Landtagswahl in Sachsen-Anhalt. Dazu Matthias Lehmann.
1: Die Gruppe will bis zum 3. September wandern und dabei rund 300 Kilometer von Lemgo in die Partnerstadt Stendal in Sachsen-Anhalt zurücklegen, heißt es in einer Pressemitteilung. Dort angekommen würden sie von der Omas gegen Rechtsgruppe aus Stendal empfangen. Mit Blick auf die bevorstehende Landtagswahl in Sachsen-Anhalt erfülle die Mitglieder des Bündnisses die Aussicht auf einen Wahlsieg der AfD und anschließend der Regierungsübernahme mit großer Sorge. Neben Teilnehmenden aus Lippe liefen auch Menschen aus Gießen und Höxter mit.
0: Die Polizei in unserem Nachbarkreis Höxter meldet den nächsten mutmaßlichen Pferderipper-Fall. Auf einer Koppel in Willebad Essen wurde ein Pferd mit einem tiefen Stich in den Brustbereich verletzt. Damit sind seit Anfang Juni 7 Pferderipper-Attacken im Kreis Höxter bekannt. Die Polizei bittet natürlich weiterhin um Zeugenhinweise. Auch dazu mehr Infos auf radiolippe.de.
2: Das Radio Lippe Wetter, der Tag wird regnerisch. Heute Nachmittag lässt der Regen dann nach und dann lockert es auch noch ein bisschen auf hier und da. Aber sonst vor allem heute dicke Wolken und 19 Grad maximal in Blomberg und Kalletal. Morgen kommt die Sonne zurück, nur lockere Wolken und 22 Grad. Der Freitag wird dann wieder wechselhafter. Der schnellste Verkehrs- und Blitzerservice für die ganze Region. A2 Hannover Richtung Dortmund zwischen dem Kreuz Bad Oeynhausen und Flotow West. 1 Kilometer Stau, paar Minuten dauert es da länger. Und dann wird geblitzt in Blomberg an der Heutorstraße, in Kalletal-Waterloo an der B238 und in Oerlinghausen an der Oetenhauser Straße. Habt ihr noch was? Blitzerstaus oder Störungen? Immer gerne melden über die kostenlose Radio Lippe Verkehrshotline 0800 3x die 0 38 18. Gute Fahrt wünsche ich.
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2: Und ein schönes und angenehmes Ankommen hier an diesem Mittwochmorgen. Schön, dass ihr dabei seid. 6:32 Uhr haben wir es. Dominik Tegeler hier. Moin, moin.

0: 6.39 Uhr haben wir. Schönen guten Morgen zusammen. Hier ist Radio Lippe. Das ist ja was, wo man ja immer sagt, statistisch gesehen ist das super unwahrscheinlich. Passiert eigentlich nie, das mit dem Mann, der einem aus der Dunkelheit raus überfällt. Aber vor 2 Jahren ist es dann eben doch passiert. Eine 18-Jährige trifft sich mit einer Freundin und wird dann auf dem Nachhauseweg in Bad Salzuflen-Schöttmar vergewaltigt. Und dann stellt sich durch einen DNA-Abgleich raus, dass der Täter das Gleiche vor 18 Jahren, also 18 Jahre vorher, schon mal versucht hat in Bahntrupp. Da konnte das Opfer den Mann dann aber in die Flucht schlagen. Heute ist der Fall im Fernsehen zu sehen, bei Aktenzeichen XY ungelöst mit Moderator Rudi Zerne. Der Fall ist schon so lange ungeklärt. Warum gibt es aus Ihrer Sicht trotzdem noch Hoffnung, dass jetzt noch der entscheidende Hinweis kommt?
1: Also die erste Reaktion kam ja schon von der zuständigen Ermittlerin Anna-Sophie Knabe. Wir haben uns den Fall zusammen angesehen, das wird ja filmisch dargestellt. Und das weckt Emotionen. Und darum geht's ja einfach, dass man nochmal Leute, das ist was anderes, so war ihre erste Reaktion, als wenn man die Akten liest und das vorträgt. Aber hier sieht man, was dem Mädchen widerfahren ist oder der jungen Frau, 18 Jahre alt. Und das ist natürlich stark traumatisierend. Sowas hält vermutlich das ganze Leben an.
0: Der Abstand zwischen den bekannten Taten ist ja schon besonders, ne? Für wie wahrscheinlich halten Sie es, dass sich jetzt vielleicht noch weitere Opfer des Täters melden?
1: Das haben wir oft bei Vergewaltigungsfällen, dass aus Scham Opfer nicht zur Polizei gehen und sich weiterhin zurückhalten. Und dann erleben wir es oft, dass ähnlich gelagerte Fälle dann gemeldet werden bei der Polizei. Also wie Sie schon sagten, da liegt eine große Zeitspanne dazwischen. Also da bin ich fast überzeugt, dass sich da Opfer nach unserer Sendung melden werden.
0: Was können Sie in der Sendung zeigen, dass möglicherweise von jemandem wiedererkannt wird? Also Klamotten oder sowas in der Art?
1: Da geht es schlicht und einfach um dieses Phantombild, das schon ziemlich gut ist, fast ein Foto schon, dass da vielleicht jemand etwas zu sagen kann. Und dann geht es natürlich um den besagten Tag der Tat, 8. November 2024 gegen 20 Uhr im Landschaftspark Schöttmar. Vielleicht hat da jemand etwas Verdächtiges beobachtet oder gehört.
0: Ja, Aktenzeichen XY läuft heute Abend um 7:45 im ZDF. Das Phantombild und weitere Details zu den Taten findet ihr auch auf radiolippe.de. Für entscheidende Hinweise hat die Staatsanwaltschaft 5.000 € Belohnung ausgesetzt. Danke, Rudi Zerne. 6.41 Uhr haben wir es. Schönen guten Morgen, hier ist Radio Lippe.

0: Guten Morgen, ihr hört Radio Lüsseldorf wach mit Dominik Tegeler. Exklusivere Kinoplätze werdet ihr nie wieder haben, Leute.
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0: 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Und ich will ja eigentlich nicht parteiisch sein, für welchen Film ihr euch da entscheidet. Aber die Odyssee ist schon richtig gut und spannend.
2: Ich glaube, es schläft.
0: Nein, tut es nicht. Der aktuelle Spider-Man läuft auch, der zweite Teufel trägt Prada, Minions und der absolute Hype-Horrorfilm Obsession. 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In Paderborn ist heute auch einer, der was von guten Filmen versteht. In Kein Ohrhasen hat er gespielt, in Resident Evil. Vielleicht kennt ihr ihn aber auch am ehesten als Fernsehkommissar. Und die richtigen Kenner, die wissen auch, Pascal Alejade, der kann auch singen. Und das macht er auch. Heute Abend mit seiner Band in Paderborn bei den Domfestspielen auf den Paderwiesen um 19.30 Uhr. Pascal Alejade und die Fonauten. Und dann gibt's am Wochenende noch so richtig nach allen Regeln der Kunst auf eine Mütze beim Bella Open Air. Feinste Gitarrenmusik in allen Härtegraden. Am Samstag im Freibad Belle. Freitag ist da schon anglühen bei der Sunset Beach Party. Hoffentlich dann wieder mit ordentlich Sand.

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1: Mit Thorsten Adolfs. Guten Morgen. In diesem Jahr haben wir es deutlich gemerkt. Die Sommer werden immer heißer. Hitzewellen nehmen zu und dadurch heizen sich zum Beispiel auch Wohnungen schnell auf. Aber das soll sich künftig ändern. Bundesjustizministerin Hubig plant einen besseren Hitzeschutz für Mieter. Malte Albrecht aus den Nachrichten. Sie will dafür das Mietrecht ändern.
2: Genau. Bisher brauchen Mieter ja in der Regel die Zustimmung ihres Vermieters, wenn sie zum Beispiel eine fest installierte Klimaanlage oder etwa einen Sonnenschutz anbringen wollen. Einen gesetzlichen Anspruch darauf gibt es nicht. Das will Hubig jetzt offenbar aufweichen. Für beide Seiten, also für Mieter und Vermieter, müsse es in Zukunft klare und praktikable Regelungen geben, sagte die SPD-Politikerin der Rheinischen Post. Hitzeschutz sei auch eine Frage der sozialen Gerechtigkeit.
1: Der Bund soll also mehr für den Hitzeschutz tun. Dafür gibt es offenbar auch viel Rückhalt in der Bevölkerung.
2: Ja, das zeigt eine aktuelle YouGov-Umfrage. Demnach sind knapp 2/3 dafür, das Grundgesetz zu ändern. Dann könnte der Bund mehr Geld für den Hitzeschutz ausgeben. Bisher sind dafür nämlich vor allem die Länder, Städte und Gemeinden zuständig. Politisch ist das aber umstritten. SPD-Umweltminister Schneider fordert mehr Zuständigkeiten für den Bund. CDU, CSU zeigen sich bisher eher skeptisch. Aber sogar unter den Unionsanhängern unterstützten laut Umfrage 68% eine entsprechende Grundgesetzänderung.
1: Danke Malte und jetzt weitere Meldungen im Überblick. Nicht nur in der Luft, auch in den Meeren in Europa wurden in vielen Ländern in diesem Jahr Rekordwerte gemessen. An manchen Orten seien die Meere mehr als 6 Grad wärmer gewesen als sonst, sagt ein internationales Forscherteam. Besonders stark betroffen sind demnach das westliche Mittelmeer, der Golf von Biskaya und die Iberische Halbinsel. Bei den Kfz-Versicherungen drohen in diesem Jahr keine großen Preissprünge. Nach Angaben des Vergleichsportals Verivox liegen die Preise für diejenigen, die wechseln wollen, im Schnitt 1,3% über dem Vorjahr. Das Portal hat die Tarife von 33 Versicherern verglichen. Die Lockerung des Lkw-Fahrverbots an Sonntagen wegen des Niedrigwassers führt laut ADAC bis jetzt nicht zu größeren Staus auf den Straßen. Auch der Speditionsverband BGL sieht keine großen Folgen im Verkehr. Die zusätzlichen Möglichkeiten zum Verlagern von Transporten würden bis jetzt offenbar in überschaubarem Umfang genutzt, so der Verband. Das liege unter anderem an fehlenden Fahrern und den strengen Lenkzeiten. Wenn Regierungsflieger in der Luft sind, dann sind sie oft ohne Passagiere unterwegs. Laut Verteidigungsministerium hat das einen bürokratischen Hintergrund. Die Flieger stehen nämlich in Köln, die Regierung sitzt aber in Berlin. Wenn ein Minister in Berlin los will, muss der Flieger erstmal leer von Köln aus dorthin kommen, damit der Minister an Bord gehen kann. Das Verteidigungsministerium sagt dazu, dass diese Leerflüge immerhin für Training und Ausbildung genutzt würden. Kritiker wie der linken Abgeordnete Bartsch finden das Ganze allerdings daneben. Das sei ein teures Ärgernis für uns alle, sagt er. Das waren die Nachrichten mit Thorsten Adolfs.
3: Das Radio Lippe Wetter. Viel Regen, der erst heute Nachmittag langsam abklingt und dann lockern hier und da die Wolken auch noch ein bisschen auf. 19 Grad maximal in Augustdorf und Dürentrupp. Morgen wird es wieder sonnig, nur lockere Wolken und meist trocken bei 22 Grad. Der Freitag wird dann wieder unbeständiger.
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3: Der schnellste Verkehrs- und Blitzerservice für die ganze Region. A2 Hannover Richtung Dortmund zwischen Feldheim und Flotow West. 5 Kilometer Stau, 20 Minuten obendrauf. Da ist die Fahrbahn auf einen Fahrstreifen verengt wegen eines defekten LKWs. Also da auch bitte vorsichtig sein. Und geblitzt wird auch in Blomberg an der Heutorstraße, in Kallertal-Waterloo an der B238 und in Oerlinghausen an der Oetenhauser Straße. Wenn ihr noch was seht unterwegs, vielleicht auch noch einen Blitzer, dann gerne melden über die kostenlose Radio Lippe Verkehrshotline. 0800 3x die 0 38 18.
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3: Mit Dominik Tegeler. Schönen guten Morgen.
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Guten Morgen, ihr hört Radio Lippe. Lippe ist heute im Fernsehen, allerdings leider nicht aus einem schönen Grund. Bad Salzuflen ist Schauplatz bei Aktenzeichen XY. Es geht um eine Vergewaltigung an einer 18-Jährigen vor 2 Jahren. Ganz, ganz heftiger Fall. Ein Mann hat die junge Frau auf dem Nachhauseweg überfallen und hat das gleiche 18 Jahre vorher schon mal in Bahntrupp versucht. Heute Abend, 7:45 läuft der Fall bei Aktenzeichen XY im ZDF. Alle Infos und auch ein Phantombild findet ihr auf radiolippe.de. Und dann hoffen wir mal, dass vielleicht durch die große Aufmerksamkeit für den Fall jetzt nochmal Bewegung kommt in die Ermittlungen. Unser Fußballwunderkind macht einem Sorgen im Moment. Bayern-Star Jamal Musiala ist schon wieder zusammengebrochen bei einem Testspiel auf dem Platz. Scheinbar grundlos, einfach so. Und er hat sich dazu geäußert jetzt in einem Post, schreibt, dass es sich da um eine neurologische Dysfunktion handelt, dass das aber grundsätzlich gesundheitlich nicht so schlimm sei. Also Musiala bleibt optimistisch und fühlt sich auch gut unterstützt von seinem Umfeld in der Sache. Auch wenn man ja sagen muss, irgendwie läuft's gerade nicht bei Musiala, ne? War ja schon bei der WM nicht ganz fit. Aber bessere Tage werden kommen. So, und dann gibt's Leute, die haben anscheinend gar keine Sorgen. Die Detmolder Gerichte durften sich mit der Klage einer Frau rumschlagen, die ihren Reiseveranstalter verklagt hat, weil sie hat auf einer Kreuzfahrt keine Liege mehr bekommen, trotz frühmorgendlicher Reservierung per Handtuch. Dadurch hat sie tatsächlich 900 Euro erstritten, weil man als Gericht ja auch sonst nichts zu tun hat.

0: wusste ich auch noch nicht. Hannes teilt sich den Tiergeschmack mit Robbie Williams. Robbie als Affe in seinem Biopic empfehle ich an der Stelle nochmal ausdrücklich. Super Film. Und wir würden dich auch so verfilmen, Hannes. Keine Angst.
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2: Welches Tier wärt ihr gerne? Also an Land wäre ich auf jeden Fall gerne ein Affe. Erstmal mag ich Bananen sehr gerne. Zweitens, Klettern macht Spaß. Und vier Hände. Hallo? Du kannst so gemütlich morgens die Dschungelzeitung lesen, nimmst dann ganz entspannt mit dem Fuß den Pott Kaffee, während du dir mit dem anderen Fuß am Hinterkopf kratzt. Außerdem glaube ich, Lausen ist wie Meditation. In der Luft wäre ich gerne ein Albatros. So, mal eben nach New York fliegen, kein Problem. Und im Wasser, da sagen die meisten Hai oder Delfin, aber so ein Oktopus, ja, der hat's drauf. Ne, der kann die Farbe wechseln, hat Saugnäpfe, acht Arme, drei Herzen, der ist so flexibel, der kommt durch jedes Schlüsselloch. Da hast du mehr Gadgets als jedes James-Bond-Auto. Da hat der liebe Gott wirklich bei der Sonderausstattung das Komplettpaket bestellt. Gut, die sehen ein bisschen gewöhnungsbedürftig aus, aber mit einer anderen Frisur. Und immer dran denken, die Steigerung von Prima ist Primat.
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Kate Bush, Running Up That Hill bei Radio Lippe. 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Eine sehr ungewöhnliche Wanderung startet heute in Lemgo. Da wird nämlich aus politischen Gründen gewandert. Hintergrund ist die Sachsen-Anhalt-Wahl. Mehr dazu gleich direkt nach Benson Boone um halb in den Lokalnachrichten.

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2: Guten Morgen zusammen. Ein Vergewaltigungsfall aus Bad Salzuflen ist heute Abend Thema in der Fernsehsendung Aktenzeichen XY ungelöst. Opfer der Tat im November 2024 war eine 18-Jährige. Die Ermittler hoffen durch die Sendung wie immer auf neue Zeugenhinweise. Ein Phantombild vom Täter und ein Foto seiner bei einer früheren Tat zurückgelassenen Sonnenbrille findet ihr jetzt schon auf radiolippe.de. Matthias Lehmann hat mehr Infos zu dem Fall.
3: Die junge Frau hatte an dem Tag eine Freundin zum Bus gebracht und sich dann zu Fuß auf den Heimweg gemacht. Am Jugendzentrum Add-on bemerkte sie einen Mann hinter sich. Im Landschaftspark Schöttmau holte der Täter sie ein und vergewaltigte sie auf brutale Weise. Die Freundin des Opfers bemerkte über den Getan.

0: Alten Live-Standort, dass sich die 18-Jährige nicht bewegte. Als Anrufe unbeantwortet blieben, kehrte die Freundin zurück und fand das Opfer. Ein DNA-Abgleich ergab, dass der Täter vor rund 18 Jahren schon einmal in Barntrup zugeschlagen hatte. Damals konnte das Opfer den Mann aber in die Flucht schlagen. Für entscheidende Hinweise hat die Staatsanwaltschaft eine Belohnung von 5.000 Euro ausgesetzt. Mehr Infos und die Bilder gibt's auf radiolippe.de.
1: Die Omas gegen rechts Lemgo wollen heute auf ihre Wanderung von Lemgo nach Stendal starten. Das Motto: Demokratie braucht keine Alternative, Demokratie braucht dich. Anlass der Wanderung ist die Landtagswahl in Sachsen-Anhalt. Die Gruppe will bis zum 3. September wandern und dabei rund 300 Kilometer von Lemgo in die Partnerstadt Stendal in Sachsen-Anhalt zurücklegen, heißt es. Wegen eines Feuerwehreinsatzes war am Nachmittag die Lemgoer Straße in Detmold kurzzeitig gesperrt. Nach Angaben der Einsatzkräfte hatte gegen 15 Uhr ein Handwerker ein Gasleck in einem Mehrparteienhaus gemeldet. Messungen der Feuerwehr und der Stadtwerke zeigten aber, dass das Ganze undramatisch war. Schon nach einer Viertelstunde war die Sache für die Feuerwehr erledigt.
2: Das Radio Lippe Wetter, der Tag wird regnerisch. Heute Nachmittag lässt der Regen nach und dann lockert es auch noch ein bisschen auf hier und da. Aber sonst vor allem heute nass und dicke Wolken und 19 Grad maximal in Blomberg und Kalletal. Morgen kommt die Sonne zurück, nur lockere Wolken und 22 Grad. Der Freitag wird dann wieder wechselhafter. Der schnellste Verkehrs- und Blitzerservice für die ganze Region. A2 Hannover Richtung Dortmund zwischen Veltheim und Flotow West wegen eines defekten LKW nur ein Fahrstreifen frei. 5 Kilometer Stau, Viertelstunde obendrauf. Geblitzt wird in Blomberg an der Holtower Straße, in Kalletal-Waterloo an der B238 und in Oerlinghausen an der Oetenhauser Straße. Außerdem:
3: Guten Morgen. In Oerlinghausen ist noch ein zweiter Blitzer und zwar an der Detmolder Straße der graue Caddy. Stadteinwärts in der 30er-Zone.
2: Okay, vielen Dank fürs Melden. Wenn ihr noch was seht unterwegs, Blitzerstaus oder Störungen, immer gerne Bescheid geben über die 0800 3x die 0 38 18, die kostenlose Radio Lippe Verkehrshotline.
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2: Kommt gut raus, schönen guten Morgen in die Runde. Wir haben 7.33 Uhr. Hier ist Dominik Tegeler.

0: Hier ist Radio Lippe, Doppelbach mit Dominik Tegeler um 7.41 Uhr. Sollen die anderen doch in Urlaub fahren? Hier ist doch eh viel schöner.
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0: Leute.
1: Mittwochmorgen, 7.48 Uhr, hier ist Radio Lippe. Der Ton wird rauer auf der Straße. Wir haben gestern schon drüber gesprochen, über die bitteren Wahrheiten, die die Verkehrsforscher da rausgefunden haben in ihrer Studie über das aggressive Verhalten der deutschen Autofahrer. Da fliegen auch mal die Mittelfinger. Aber Robert Jans, das kann teuer werden.
2: Ja, Mittelfinger, Vogel zeigen oder auch andere kreative Gesten, so nenne ich das mal, sind Beleidigungen. Und das wiederum ist keine Ordnungswidrigkeit, sondern sogar eine Straftat.
1: Und online findet man ja auch so ganz wilde, ich sag mal, Preislisten. Ja? Zunge raus, 150 Euro, Vogel zeigen, 750 Euro, das ist aber ganz schön happig.
2: Das stimmt, das ist aber kein offizieller Bußgeldkatalog wie Handy am Steuer 100 Euro oder nicht angeschnallt 30 Euro, sondern das sind alles Beispiele aus einzelnen Gerichtsurteilen.
1: Ja, ach so, das heißt, es gibt jetzt gar keinen Festpreis für den Mittelfinger.
2: Genau, Geldstrafen werden in Tagessätzen berechnet und die richten sich nach dem Einkommen. Der ADAC sagt, bei Beleidigungen im Straßenverkehr sind häufig etwa 20 bis 30 Tagessätze drin. Deshalb kann die gleiche Geste für den einen einige hundert und für den anderen mehrere tausend Euro bedeuten. Und entscheidend ist immer auch die konkrete Situation.
1: Aber ich meine, es gibt ja auch Grenzfälle, ne? So ein freundlich formuliertes "Bist du bescheuert?" ist ja erstmal nur eine Frage.
2: Ja, auch das kann eine Beleidigung sein. Selbst der, ich nenne das mal, der Scheibenwischer, ne? Ja. Wird ja sinngemäß verstanden als "Du hast sie nicht alle." Aber Gerichte schauen immer auf den Kontext. Also nicht jede unhöfliche Bemerkung und Geste ist direkt strafbar. Die vielleicht beste Regel fürs Auto ist deshalb ziemlich einfach. Denken darf man sich viel, zeigen oder brüllen sollte man es vielleicht lieber nicht.
1: Auch wenn es schwerfällt.

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1: Mit Thorsten Adolfs. Guten Morgen. Nicht nur die Luft war in diesem Sommer an vielen Orten extrem heiß. Auch Europas Meere sind so warm wie noch nie. Teilweise wurden Temperaturen gemessen, die mehr als 6 Grad über dem üblichen liegen. So steht es in einem Bericht der Organisation World Weather Attribution. Frage an Malte Albrecht. Betroffen sind demnach fast alle Küsten in Europa.
2: Ja, richtig. Die Temperaturen liegen demnach fast überall über dem Durchschnitt der Jahre 1990 bis 2020. Besonders warm sind das westliche Mittelmeer, der Golf von Biskaya, am Atlantik und die Iberische Halbinsel. Allein das Mittelmeer ist den Berechnungen zufolge um etwa 2 Grad wärmer geworden. Das internationale Forschungsteam sagt, das kommt zum Großteil vom Klimawandel durch die Verbrennung von fossilen Energieträgern wie Öl, Gas und Kohle. Ohne die menschengemachte Erderwärmung hätte es in den betroffenen Regionen nur etwa halb so viele Hitzewellen in diesem Jahr gegeben.
1: Und die zunehmende Wärme hat natürlich auch Folgen für die Natur.
2: Ja, die Wissenschaftler warnen vor Schäden für Ökosysteme und Nahrungsketten im Meer. Vor der Küste Südwestenglands zum Beispiel werden seit längerem deutlich mehr gemeine Kraken beobachtet. Diese Tiere kommen normalerweise eher in den wärmeren Gewässern vor Nordafrika vor. Außerdem könnten hohe Wassertemperaturen schwere Stürme begünstigen. Wärmeres Wasser zum Schwimmen mag für Strandbesucher verlockend klingen, heißt es. Unter der Oberfläche seien die Folgen aber deutlich gravierender.
1: Dankeschön, Malte. Und jetzt weitere Themen im Überblick. Justizministerin Hubig will dafür sorgen, dass es für Mieter einfacher wird, eine Klimaanlage oder Sonnenblenden einzubauen. Dazu seien Änderungen beim Mietrecht nötig, sagte sie der RP. Im Moment sei der Einbau solcher Anlagen für Mieter gar nicht so einfach. Bauliche Veränderungen müssen nämlich in der Regel mit dem Vermieter abgestimmt werden. In einem großen Prozess um Social-Media-Sucht in den USA hat die Staatsanwaltschaft dem Meta-Konzern schwere Vorwürfe gemacht. Mit Angeboten wie Instagram und Facebook habe Meta Kinder und Jugendliche abhängig gemacht und die Funktionsweise ihrer Gehirne ausgenutzt. Metas Anwalt wies die Vorwürfe zurück. Nach einem kompletten Tag Vollsperrung ist die A2 zwischen Kamen-Bergkamen und Lünen wieder frei. Dort hatte ein umgekippter LKW mit Baukran die komplette Fahrbahn blockiert. Weil die Bergung kompliziert war, konnte der Kran lange Zeit nicht abtransportiert werden. Außerdem musste die Fahrbahn gereinigt werden, nachdem bei dem Unfall Kraftstoff ausgelaufen war. US-Präsident Trump hat es sich mal wieder anders überlegt und die angekündigten Strafzölle gegen Kanada kurz vor dem Inkrafttreten für 3 Tage auf Eis gelegt. Eigentlich sollten ab heute Zölle von 50% auf kanadische Waren wie Wein, Zement oder Hockeyschläger kommen. Jetzt heißt es aber von beiden Seiten, dass es eine Einigung in dem Handelsstreit geben könnte. Kanadas Regierungschef Carney sagt allerdings, dass bis zum endgültigen Durchbruch noch harte Arbeit vor den Beteiligten liege. Soweit die Meldungen mit Thorsten Adolfs.
3: Hockeyschläger aus dem Klischee-Produkt. Das Radio Lippe Wetter. Viel Regen, der erst heute Nachmittag langsam abklingt und dann lockern hier und da die Wolken auch noch ein bisschen auf. 19 Grad maximal in Augustdorf und Dürentrupp. Morgen wird es wieder sonnig, nur lockere Wolken und meist trocken bei 22 Grad. Und der Freitag wird dann wieder unbeständiger.
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3: Der schnellste Verkehrs- und Blitzerservice für die ganze Region. Es blitzt in Augustdorf am Schlingweg, in Blomberg an der Heutower Straße, an der B238 in Kallethal-Waterloo nach wie vor. Und 2 Blitzer haben wir gerade gemeldet von euch in Oerlinghausen. Einmal an der Detmolder und dann noch an der Oetenhauser Straße. Habt ihr noch was? Vielleicht auch noch einen Blitzer? Dann gerne melden über die kostenlose Radio Lippe Verkehrshotline 0800 3x0 38 18.
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3: Ihr dachtet, der Sommer tröppelt hier jetzt so langsam aus? Falsch gedacht. Wir haben noch ein echtes Highlight für euch, nämlich Autokino. Sprechen wir drüber nach 2 Songs. Hier ist Dominik Tegeler. Schönen guten Morgen.

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0: 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Und hier mal eine kleine Auswahl an Filmen am Schiedersee, die Atze Schröder lieber nicht gucken sollte.
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7: Mann, was sitzt mir der Schreck in den Knochen? Boah, ja, was ist passiert? Meine Olle hat mich gerade mal wieder so erschreckt, dass ich fast umgekippt wäre. Jetzt sag mal, ist eure Perle auch so schräg drauf? Macht die sowas auch? Ey, das ist doch nie normal. Meine Olle liebt's, mich immer wieder so zu überraschen und... zu schockieren, dass mir der blanke Horror im Gesicht steht. Ich war gerade duschen, so. Jetzt hat dieses Mischstück sich in meinem Schrank versteckt und original 10 Minuten drin gewartet, bis ich mir eine neue Buchse rausholen wollte und ist mit so einem Höllenschrei auf mich draufgestürzt. Ey, sowas macht die immer wieder. Manchmal sogar mehrmals am Tag, ey. Und lacht sich dann minutenlang schlapp. Ihr hört ihr vielleicht noch im Hintergrund, wie die da am Geiern ist. Mann, ey, das ist doch unmenschlich. Was muss im Leben eines Menschen schieflaufen? Was muss man für Geschwister gehabt haben, dass man sowas macht? Naja, wenn ich jetzt so drüber rede, muss ich auch schon fast wieder lachen. Aber ey, wenn ihr nächste Woche nichts von mir hört, dann bin ich bei so einer Aktion über die Wupper gegangen. Das geht ja auch auf eine Pumpe. Ich würde mich ja gern von ihr trennen, aber ich traue mich nicht.
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2: Einen schönen guten Morgen uns allen zusammen. Ein Kriminalfall aus Lippe bekommt heute Abend bundesweite Aufmerksamkeit. Die Vergewaltigung einer 18-Jährigen in Bad Salzuflen ist Thema in der ZDF-Fernsehsendung Aktenzeichen XY ungelöst. Die Ermittler hoffen natürlich auf neue Zeugenhinweise. Ein Phantombild vom Täter findet ihr auch jetzt schon auf radiolippe.de. Und da gibt es auch alle anderen Infos zu dem Fall aus dem November 2024. Heute geht's los. Die Omas gegen rechts Lemgo starten ihre Wanderung von Lemgo nach Stendal. Das Motto: Demokratie braucht keine Alternative, Demokratie braucht dich. Anlass der Wanderung: die Landtagswahl in Sachsen-Anhalt. Dazu Matthias Lehmann.
3: Die Gruppe will bis zum 3. September wandern und dabei rund 300 Kilometer von Lemgo in die Partnerstadt Stendal in Sachsen-Anhalt zurücklegen, heißt es in einer Pressemitteilung. Dort angekommen würden sie von der Omas gegen Rechtsgruppe aus Stendal empfangen. Mit Blick auf die bevorstehende Landtagswahl in Sachsen-Anhalt erfülle die Mitglieder des Bündnisses die Aussicht auf einen Wahlsieg der AfD und anschließend der Regierungsübernahme mit großer Sorge. Neben Teilnehmenden aus Lippe liefen auch Menschen aus Gießen und Höxter mit.
2: Die Polizei in unserem Nachbarkreis Höxter meldet den nächsten mutmaßlichen Pferderipper-Fall. Auf einer Koppel in Willebad Essen wurde ein Pferd mit einem tiefen Stich in den Brustbereich verletzt. Damit sind seit Anfang Juni 7 Pferderipper-Attacken im Kreis Höxter bekannt. Die Polizei bittet weiter um Zeugenhinweise.
0: Das Radio Lippe Wetter, der Tag wird regnerisch. Heute Nachmittag lässt der Regen nach und dann lockert es auch noch ein bisschen auf hier und da. Aber sonst vor allem heute dicke Wolken und 19 Grad maximal in Blomberg und Kalletal. Morgen kommt die Sonne zurück, nur lockere Wolken und 22 Grad. Der Freitag wird dann wieder wechselhafter. Der schnellste

0: erste Verkehrs- und Blitzerservice für die ganze Region. Es blitzt am Schlingenweg in Augustdorf, an der Heuthorstraße in Blomberg, in Kallethal-Waterloo, an der B238 nach wie vor. Und dann haben wir zwei in Oerlinghausen, einmal an der Detmolder und dann noch an der Oetenhauser Straße. Habt da noch was? Blitzerstaus oder Störungen? Immer gerne melden über die kostenlose Radio Lippe Verkehrshotline 0800 3x die 0 38 18.
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0: Ja, ihr habt's gehört, ein Vergewaltigungsfall aus Bad Salzuflen ist heute im Fernsehen bei Aktenzeichen XY. Moderator Rudi Zerne sagt uns gleich, wie groß die Hoffnung ist, den Fall noch zu lösen, gleich nach zwei Songs. Hier ist Dominik Tegeler, schönen guten Morgen zusammen.

0: Guten Morgen zusammen. Heute läuft ein lippischer Kriminalfall im Fernsehen und wer weiß, vielleicht findet sich da draußen jemand, der helfen kann, ihn zu lösen. Batzers Ufflen Schöttmar ist heute Abend Schauplatz in Aktenzeichen XY. Da ist es vor 2 Jahren zu einer Vergewaltigung gekommen. Ein Mann hat sich da an einer 18-Jährigen vergangen. Die war gerade auf dem Nachhauseweg, nachdem sie sich mit ihrer Freundin getroffen hat. Also ein ganz, ganz schrecklicher Fall. Und das Irre ist, es kam dann später raus, dass der Mann das gleiche schon mal versucht hat in Bahntrupp 18 Jahre vorher. Rudi Zerne ist Moderator von Aktenzeichen XY. Wie groß ist die Hoffnung, dass da jetzt nach so langer Zeit noch der entscheidende Hinweis kommt?
1: Also die erste Reaktion kam ja schon von der zuständigen Ermittlerin Anna-Sophie Knabe. Wir haben uns den Fall zusammen angesehen, das wird ja filmisch dargestellt und das weckt Emotionen. Und darum geht's ja einfach, dass man nochmal Leute, das ist was anderes, so war ihre erste Reaktion, als wenn man die Akten liest und das vorträgt. Aber hier sieht man, was dem Mädchen widerfahren ist oder der jungen Frau, 18 Jahre alt. Mhm. Und das ist natürlich stark traumatisierend, sowas hält vermutlich das ganze Leben an.
0: Ja, besonders an dem Fall ist ja eben dieser lange Abstand zwischen den beiden Taten, 18 Jahre. Das heißt, es könnte doch sein, dass sich jetzt noch weitere Opfer melden.
1: Das haben wir oft bei Vergewaltigungsfällen, dass aus Scham Opfer nicht zur Polizei gehen und sich weiterhin zurückhalten. Und dann erleben wir es oft, dass ähnlich gelagerte Fälle dann gemeldet werden bei der Polizei. Also wie Sie schon sagten, da liegt eine große Zeitspanne dazwischen. Also da bin ich fast überzeugt, dass sich da Opfer nach unserer Sendung melden werden.
0: Entscheidende Hinweise werden ja auch belohnt mit 5.000 Euro. Was können Sie denn in der Sendung heute Abend zeigen, dass möglicherweise von jemandem wiedererkannt wird?
1: Da geht es schlicht und einfach um dieses Phantombild, das schon ziemlich gut ist, fast ein Foto schon, dass da vielleicht jemand etwas zu sagen kann. Und dann geht es natürlich um den besagten Tag der Tat, 8. November 2024 gegen 20 Uhr im Landschaftspark Schöttmar. Vielleicht hat da jemand etwas Verdächtiges beobachtet oder gehört.
0: Mehr dazu dann also heute Abend um 7:45 in Aktenzeichen XY. Das Phantombild und weitere Details zu den Taten findet ihr auch auf radiolippe.de. Danke Rudi Zerne und ganz viel Erfolg mit dem Fall.

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0: 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Das ist doch geil, oder?
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3: Wunderbar, ja. 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
0: Also die Minions freuen sich schon auf euch. Die sind zu sehen mit ihrem aktuellen Film. Der aktuelle Spider-Man läuft, der zweite Teufel trägt Prada, die Odyssee. Also sucht euch was aus auf radiolippe.de und freut euch drauf. Wird mega. Könnte sogar sein, dass er hier in der langen Radio Lippe Autokino-Tradition auch schon mal dabei war. Allerdings auf der Leinwand. In Kein Ohrhasen hat er gespielt, in Resident Evil. Vielleicht kennt ihr ihn aber auch am ehesten als Fernsehkommissar. Und die richtigen Kenner, die wissen natürlich auch Pascal Aleardi. Der kann auch singen.
4: Bevor du in die Kiste gehst, freu dich, denn du hast gelebt.
0: Und das macht er auch. Heute Abend mit seiner Band in Paderborn bei den Domfestspielen auf den Paderwiesen um 19.30 Uhr. Pascal Aleardi und die Fonauten. Und dann gibt's am Wochenende noch so richtig nach allen Regeln der Kunst auf Mütze beim Bella Open Air. Feinste Gitarrenmusik in allen Härtegraden am Samstag im Freibad Belle. Freitag ist da schon anglühen bei der Sunset Beach Party. Hoffentlich dann natürlich auch wieder mit ordentlich Sun. Wobei die beinharten Rocker ja auch mit Regen zurechtkommen, ne? Was sonst noch los ist in Lippe bis dahin, unter der Woche hier und natürlich auch am Wochenende, könnt ihr alles nachlesen auf radiolippe.de. Reiter Service Veranstaltungstipps.

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1: Mit Thorsten Adolfs. Guten Morgen. Seit Tagen wütet ein verheerender Waldbrand im Hohen Venn in Belgien. Die Einsatzkräfte hoffen jetzt, dass das Feuer eingedämmt werden kann. Der Wetterumschwung unterstützt sie dabei mehr, als dass er sie behindert. Malte Albrecht aus dem News-Team. Wie ist denn die aktuelle Lage heute früh?
2: Noch ist der Großbrand nicht unter Kontrolle. Besonders kritisch ist die Situation im Nordosten, nur wenige Kilometer von der deutschen Grenze entfernt. Die Feuerwehr Monschau sagt, an diese Flammen kommt man extrem schwer ran. Deshalb dürfen auch die rund 30 evakuierten Anwohner aus Monschau-Kalterherberg weiter nicht zurück. Hoffnung macht jetzt der angekündigte Regen, der die Löscharbeiten weiter erleichtern könnte. Seit Anfang der Woche unterstützt NRW die belgischen Einsatzkräfte auch mit einem seiner beiden Firefighter. Das sind spezielle Löschfahrzeuge, die auch im schwer zugänglichen Moorgebiet eingesetzt werden können.
1: Mehr als 3000 Hektar Natur sind schon verbrannt. Die ökologischen Schäden sind enorm.
2: Umweltverbände wie der WWF gehen davon aus, dass es Jahrzehnte dauern wird, bis sich der Boden von den Aschemassen erholt hat. Akut gefährdet ist nach Einschätzung von Fachleuten auch ein Projekt zur Wiederansiedlung einer seltenen Hühnerart. Die Tiere wurden erst im Frühjahr im Hohen Venn ausgesetzt. In Hürtgenwald im Kreis Düren stehen die Zeichen dagegen weiter auf Entspannung. Die Lage ist weiter unter Kontrolle. Die Einsatzkräfte bekämpfen aber noch einige Glutnester.
1: Malte, vielen Dank für die Infos. Und jetzt weitere Themen, kurz und kompakt. In den USA hat ein Prozess gegen den Meta-Konzern begonnen, in dem es um die Nutzung von Online-Plattformen durch Kinder und Jugendliche geht. Mehrere Bundesstaaten werfen dem Unternehmen vor, Minderjährige bewusst süchtig von Facebook und Instagram und damit psychisch krank zu machen. Die Kläger fordern, dass Meta bestimmte Funktionen wie das Endlos-Scrollen seiner Apps beschränkt. Nach dem beinahe Unfall einer Boeing der Vietnam Airlines am Flughafen München hat die Bundesstelle für Flugunfalluntersuchung Details bekannt gegeben. Demnach hob die Maschine spät ab und berührte mit dem Heck den Boden. Warum sie beim Start nicht schnell genug war, ist weiter unklar. Auch im Fall des Lufthansa Airbus, der vor der Landebahn aufgesetzt hat, laufen Ermittlungen. Bei den Kfz-Versicherungen drohen in diesem Jahr keine großen Preissprünge. Nach Angaben des Vergleichsportals Verivox liegen die Preise für diejenigen, die wechseln, im Schnitt 1,3% über dem Vorjahr. Das Portal hat Tarife von 33 Versicherern verglichen. Fußballnationalspieler Jamal Musiala ist wieder auf dem Platz zusammengebrochen. Bei der Partie seiner Bayern gegen Heidenheim sagte er zu Boden und musste medizinisch versorgt werden. Musiala teilte danach mit, dass bei ihm eine neurologische Dysfunktion festgestellt wurde. Das führt zu sogenannten Abszenzen, also kurzen vorübergehenden Aussetzern. Sie seien aber gut behandelbar. Es bestehe dadurch kein weitergehendes gesundheitliches Risiko. Außerdem sei er in bester medizinischer Behandlung, so Musiala. Das waren die Nachrichten mit Thorsten Adolfs.
3: Das Radio Lippe Wetter, viel Regen, der erst heute Nachmittag langsam abklingt und dann lockern hier und da die Wolken auch noch ein bisschen auf. 19 Grad maximal in Augustdorf und Dörentrupp. Morgen wird's wieder sonnig, nur lockere Wolken und meist trocken bei 22 Grad. Der Freitag wird dann wieder unbeständiger.
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3: Der schnellste Verkehrs- und Blitzerservice für die ganze Region. Es blitzt in Augustdorf am Schlingenweg, in Blomberg an der Heutorstraße, in Kalletal-Waterloo an der B238 und in Oerlinghausen einmal an der Detmolder und dann noch an der Oetenhauser Straße. Habt da noch was gesehen? Blitzerstaus oder Störungen? Immer gerne melden über die kostenlose Radio Lippe Verkehrshotline 0800 3x die 0 38 18.
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3: Nicht mehr lang bis zum Family Friday Finale. Freitag gibt's einmal noch Freikarten für die ganze Familie hier bei uns. Also seid dabei, achtet auf unsere Aufrufe im Programm und holt euch die Karten. Das nur als Tipp. Hier ist Dominik Tegeler. Guten Morgen.

Schönen guten Morgen, ihr hört Radio Lippe doppelt wach. Das ist ein Fall, wo man denkt, das in unserem beschaulichen Bad Salzuflen, das kann man sich einfach nicht vorstellen, aber es ist tatsächlich so passiert und heute Abend bei Aktenzeichen XY im Fernsehen zu sehen. Zwei Freundinnen verbringen vor 2 Jahren hier den Nachmittag zusammen. Die eine fährt mit dem Bus los und die andere geht zu Fuß nach Hause, wird dann auf dem Weg von einem Mann überfallen, der sie dann vergewaltigt. Und weil die beiden immer den Live-Standort teilen auf dem Handy, sieht die Freundin aus dem Bus raus, dass sich der Standort von der anderen total lange nicht verändert, steigt dann aus in Sorge, lässt sich von ihrer Mutter nochmal dahin fahren und die beiden finden dann die gerade eben vergewaltigte junge Frau, damals 18 Jahre alt. Total schrecklicher Fall, der heute eben Thema ist bei Aktenzeichen XY, 7:45 im ZDF. Also vielleicht gibt es da ja doch noch entscheidende Hinweise zur Klärung dieses Falls von Bad Salzuflen-Schöttmar. Man kennt es, man ist im Urlaub, man macht eine Kreuzfahrt, reserviert sich extra die Liege mit dem Handtuch und dann ist die Liege doch besetzt. Was ist das einzig Sinnvolle, was man dann tun kann? Klar, erstmal schön den Reiseveranstalter verklagen. Kein Witz, ist so passiert. Die Detmolder Gerichte durften sich mit so einer Klage einer Frau rumschlagen. Die hat auf einer Kreuzfahrt keine Liege mehr bekommen, trotz frühmorgendlicher Reservierung per Handtuch. Dadurch hat sie tatsächlich 900 Euro erstritten. Wenn man sonst keine Sorgen hat. Denn es kann einem alles Mögliche widerfahren im Alltag, was wirklich schlimm ist. In Melle jetzt gerade auch erst, da wollte ein junger Mann seine Klapperschlange füttern. Die Klapperschlange hat gebissen, ab ins Krankenhaus. Es musste extra ein Gegengift eingeflogen werden per Hubschrauber. Unfassbar. Dann doch lieber einen Hund zu Hause haben. Und ich habe es wirklich nicht mit Hunden.

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2: Welches Tier wärt ihr gerne? Also an Land wäre ich auf jeden Fall gerne ein Affe. Erstmal mag ich Bananen sehr gerne. Zweitens, Klettern macht Spaß. Und vier Hände, hallo? Du kannst so gemütlich morgens die Dschungelzeitung lesen, nimmst dann ganz entspannt mit dem Fuß den Pott Kaffee, während du dir mit dem anderen Fuß am Hinterkopf kratzt. Außerdem glaube ich, Lausen ist wie Meditation. In der Luft wäre ich gerne ein Albatros. So, mal eben nach New York fliegen, kein Problem. Und im Wasser, da sagen die meisten Hai oder Delfin, aber so ein Oktopus, ja, der hat's drauf. Ne, der kann die Farbe wechseln, hat Saugnäpfe, acht Arme, drei Herzen, der ist so flexibel, der kommt durch jedes Schlüsselloch. Da hast du mehr Gadgets als jedes James-Bond-Auto. Da hat der liebe Gott wirklich bei der Sonderausstattung das Komplettpaket bestellt. Gut, die sehen ein bisschen gewöhnungsbedürftig aus, aber mit einer anderen Frisur. 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
2: Guten Morgen nochmal. Ein Vergewaltigungsfall aus Bad Salzuflen ist heute Abend Thema in der Fernsehsendung Aktenzeichen XY ungelöst. Opfer der Tat im November 2024 war eine 18-Jährige. Die Ermittler hoffen durch die Sendung wie immer auf neue Zeugenhinweise. Ein Phantombild vom Täter könnt ihr euch jetzt schon auf radiolippe.de angucken. Matthias Lehmann hat mehr Infos zu dem Fall.
3: Die junge Frau hatte an dem Tag eine Freundin zum Bus gebracht und sich dann zu Fuß auf den Heimweg gemacht. Am Jugendzentrum Add-on bemerkte sie einen Mann hinter sich. Im Landschaftspark Schöttmau holte der Täter sie ein und vergewaltigte sie auf brutale Weise. Die Freundin des Opfers bemerkte über den geteilten Live-Standort, dass sich die 18-Jährige nicht bewegte. Als Anrufe unbeantwortet blieben, kehrte die Freundin zurück und fand das Opfer. Ein DNA-Abgleich ergab, dass der Täter vor rund 18 Jahren schon einmal in Bahntrupp zugeschlagen hatte. Damals konnte das Opfer den Mann aber in die Flucht schlagen. Für entscheidende Hinweise hat die Staatsanwaltschaft eine Belohnung von 5.000 € ausgesetzt. Mehr Infos und die Bilder gibt's auf radiolippe.de.
2: Die Omas gegen rechts Lemgo wollen heute auf ihre Wanderung von Lemgo nach Stendal starten. Das hatten die ja auch groß angekündigt. Das Motto: Demokratie braucht keine Alternative, Demokratie braucht dich. Anlass der Wanderung ist die Landtagswahl in Sachsen-Anhalt. Die Gruppe will bis zum 3. September wandern und dabei rund 300 Kilometer von Lemgo in die Partnerstadt Stendal in Sachsen-Anhalt zurücklegen, heißt es. In Steinheim, in unserem Nachbarkreis Höxter, sind am Abend zwei Menschen in ihrem Auto eingeklemmt worden. Sie waren mit einem Traktor zusammengestoßen. Die Feuerwehr setzte allerlei Gerät ein, um die beiden zu befreien. Die Fahrerin wurde am Ende durch den Kofferraum befreit. Nachdem extra eine Hecke entfernt wurde, konnte der Beifahrer das Fahrzeug mit Hilfe selbstständig verlassen, hieß es von der Feuerwehr Steinheim.
0: Das Radio Lippe Wetter. Der Tag wird regnerisch. Heute Nachmittag lässt der Regen nach und dann lockert es auch noch ein bisschen auf hier und da. Aber sonst vor allem heute Regen und dicke Wolken und 19 Grad maximal in Blomberg und Kalletal. Morgen kommt die Sonne zurück, nur lockere Wolken und 22 Grad. Der Freitag wird dann wieder wechselhafter.

0: Der schnellste Verkehrs- und Blitzerservice für die ganze Region. Es blitzt am Schlingenweg in Augustdorf, an der Heutorstraße in Blomberg, der B238 in Kalletal-Waterloo und in Oerlinghausen an der Detmolder und der Oetenhauser Straße. Habt ihr noch was gesehen? Blitzerstaus oder Störungen? Immer gerne melden über die kostenlose Radio Lippe Verkehrshotline 0800 3x0 38 18.
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0: Freunde, der wichtigste Song des Jahres ist fast fertig.
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0: Die erste Demo steht. Anik Manukyan aus unserer Musikredaktion war ja extra mit Iggy Kelly in Manchester. Da wurde am diesjährigen offiziellen Lichtblicke-Song gearbeitet, zugunsten von Kindern und Familien in Not. Anik, bist du zufrieden mit der ersten Demo?
2: Absolut. Ich finde es jetzt schon mega schön. Aber Eigenlob stinkt ja, ne? Und deswegen habe ich mir die Erlaubnis von Iggy geholt. Und wir dürfen jetzt schon mal hier zusammen in den Refrain reinhören. Also, aber wie gesagt, ne, es ist jetzt die allererste Demo-Version.
0: Hey, nicht vorher schon kleinreden hier. Wir hören mal rein.

0: Okay, alles klar. Das ist doch schon fertig. Das soll eine Demo sein. Was sagt denn der Meister selbst dazu?
1: Der ist genauso happy wie ich, zum Glück. Und er sitzt ja auch direkt an der Quelle, was Musikkompetenz angeht. Seine Mutter ist ja Patricia Kelly von der Kelly Family. Und sie hat das Demo auch schon gehört.
2: Ich habe meiner Mutter erstmal den Song gezeigt und sie musste sogar fast weinen, weil sie ja emotional so abgeholt hat. Und das ist natürlich genau das, was wir auch mit dem Song bewirken wollen oder wollten, als wir den geschrieben haben. Ja, weil es natürlich nicht nur irgendein Popsong sein soll, sondern ein Song mit einem tieferen Message, mit einer tiefgründigen Bedeutung. Und das haben wir, glaube ich, ganz gut hinbekommen, weil ich habe es auch ein paar Freunden von mir gezeigt und die waren auch total emotional berührt. Und das ist natürlich echt mega schön zu hören, weil genau das wollten wir mit diesem Song und mit dem Schreiben von dem Song bewirken.
0: Wie geht's denn jetzt weiter bei euch?
1: Ja, ganz fertig mit Songschreiben sind wir noch nicht. Da müssen wir uns auf jeden Fall nochmal zusammentun.
2: Also erstmal hatten Annik und ich besprochen, dass wir auf jeden Fall noch eine Bridge schreiben wollen, um nochmal einen extra Part zu haben zum Song, der dann eingebaut wird. Und wir wollen auch eventuell noch ein paar Harmonien aufnehmen. Annik hat mich darauf aufmerksam gemacht, dass ein paar schöne Harmonien, vor allem auch im Pre-Chorus, schön noch passen könnten. Und das sehe ich genauso. Deswegen werden wir das auch nochmal in Angriff nehmen. Das ist jetzt erstmal der Plan.
0: So, dann macht mal ein bisschen Pre-Chorus hier und ein bisschen Bridge. Wir halten fest, es läuft für den offiziellen Lichtblicke-Song von Iggy Kelly. Und bis das Ding ready ist, gibt's ja noch mehr vom Iggy hier, ne?
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0: 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Guten Morgen, Marvin Kreimeier.
1: Schönen hello, guten hello. Morgen. Ich muss sagen, Dominik, wenn man hier ins Studio reinkommt, du bist ja schon ein paar Stunden da. Ja. Ich finde das total beachtlich. Ich komme hier mal rein und es riecht richtig gut. Ich habe bei mir das Gefühl, es stinkt wie ein Puma-Käfig danach. Also.
0: Das kann gar nicht sein. Ich habe doch gar keinen Duft drauf.
1: Es riecht sehr angenehm. Wirklich so leicht eine angenehme Note.
0: Hm. Das ist übrigens auch extrem wichtig, wenn ihr dann demnächst zum Radio Lippe Autokino fahrt. Oh ja. Am Schiedersee. Ich meine, wenn man so zu fünft anreist in einem Auto und dann 3 Stunden Odyssee.
1: Ja, ja.
0: Nur als Hinweis schon mal. 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Marvin, warst du schon mal im Autokino?
1: Nee, ich war noch nie da. Aber ich stelle mir das sehr cool vor, so schön im Auto sitzen.
0: Ja.
1: Also klar, wenn man zu fünft da ist und dann sollte man vielleicht wirklich darauf achten, dass man auch gut riecht.
0: Ja, ich sag mal, vielleicht auch so ein Kuscheldate zu zweit und dann die heftigen Horrorfilme.
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0: 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Ja. Aber da ist bestimmt für euch was dabei. Die Minions sind dabei, Paw Patrol. Also sucht euch was aus auf radiolippe.de, holt euch die Tickets fürs Radio Lippe Autokino und hört Marvin Kreimeier zu.
1: Bis gleich.
0: Bis morgen, sag ich. Mein Name ist Dominik Tegeler. Ciao.

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1: Mit Thorsten Adolfs. Guten Morgen. Auch bei uns wird immer wieder diskutiert, sollten Kinder und Jugendliche soziale Netzwerke nutzen oder besser nicht? In den USA läuft dazu jetzt ein wichtiger Prozess gegen den Meta-Konzern. Der ist Betreiber von Facebook und Instagram. Mehrere Bundesstaaten werfen dem Konzern vor, Minderjährige bewusst süchtig und damit psychisch krank zu machen. Malte Albrecht aus dem News-Team vor Gericht im kalifornischen Oakland wurden jetzt die Eröffnungsplädoyers gehalten.
2: Genau, die stellvertretende Generalstaatsanwältin O'Neill sagte, Meta habe seine Plattformen ganz bewusst so aufgebaut, dass Kinder und Jugendliche möglichst lange dabei bleiben. Dabei habe der Konzern ausgenutzt, wie das Gehirn junger Menschen funktioniert. Außerdem habe Meta zu wenig gegen Nutzer unter 13 Jahren getan, die falsche Geburtsdaten angeben. Der Konzern weist die Vorwürfe zurück und argumentiert, es gebe schon viele Schutzmaßnahmen für Minderjährige und allein in 3 Monaten seien 600.000 Konten von unter 13-Jährigen gelöscht worden.
1: Welche Folgen könnte der Prozess für Meta haben?
2: Ja, im Raum stehen massive Strafzahlungen. Die klagenden Bundesstaaten fordern etwa 200 Milliarden Dollar und dass zentrale Funktionen wie das endlose Scrollen oder der Gefällt-mir-Zähler beschränkt werden. Es geht also vor allem darum, wie Facebook und Instagram funktionieren, nicht um die Inhalte selbst. Mit einem Urteil wird Anfang Oktober gerechnet.
1: Danke Malte und jetzt weitere Meldungen im Überblick. Auch wenn der Rauch des Waldbrandes im Hohen Venn in vielen Landesteilen zu riechen ist, soll die Luft dadurch nicht gefährlich belastet sein. Das haben Messungen des Landesamtes für Natur, Umwelt und Klima im Raum Aachen ergeben. Brandgeruch sei zwar nie gesund, heißt es von der Behörde. Die gemessenen Schadstoffkonzentrationen würden aber alle unterhalb der Orientierungs- und Grenzwerte für schwere gesundheitliche Auswirkungen liegen. Jede vierte deutsche Firma befürchtet, dass sie in Zukunft außerhalb der EU weniger wettbewerbsfähig sein könnte. Das hat das IFO-Institut ermittelt. Vor allem Unternehmen in der Autoindustrie sind pessimistisch. Die deutsche Industrie könne auf den internationalen Märkten weiterhin keinen Boden gut machen, sagen die Experten. Grünen-Chefin Brandner fordert ein Einreiseverbot für den israelischen Sicherheitsminister Ben-Gvir. Seine Äußerungen seien zutiefst verstörend und menschenverachtend, sagte sie dem Magazin Politico. Ben-Gvir hatte gesagt, es gäbe im Gazastreifen Menschen, die es nicht verdienen würden zu leben, und gefordert, dort jede Nacht gezielt 30 oder 40 Menschen zu eliminieren. Eine große Mehrheit von uns fordert, dass der Bund beim Hitzeschutz mehr mitmischt. Knapp 2/3 sind laut einer YouGov-Umfrage dafür, dass die Regierung mehr Geld und Energie in den Hitzeschutz stecken sollte. Im Moment schieben sich Länder und Kommunen die Verantwortung meistens gegenseitig zu. Umweltminister Schneider will deshalb das Grundgesetz ändern, um den Bund stärker in die Verantwortung zu nehmen. Das Spannende dabei, auch wenn die Union das bisher eher skeptisch sieht, sind laut der Umfrage selbst unter den CDU- und CSU-Anhängern fast 70% dafür. Schaut man sich an, wem die Bürger im Kampf gegen den Klimawandel und beim Hitzeschutz am meisten vertrauen, liegen die Grünen aktuell vorn. Die SPD und Linke spielen in der Wahrnehmung der Bürger da nur eine untergeordnete Rolle. Soweit die Meldungen mit Thorsten Adolfs.
3: Danke dir. Das Wetter bleibt erstmal grau mit einigen Regenschauern. Heute Nachmittag kommt aber auch mal die Sonne etwas raus. Wir bekommen bis zu 22 Grad und so sieht es auch in den nächsten Tagen aus. Meist bewölkt, etwas weniger Regen, zwischendurch mal ein Schauer. Aber auch die Sonne scheint etwas bei Temperaturen um die 22, 23 Grad.
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3: Jetzt der schnellste Verkehrs- und Blitzer-Service und geblitzt wird in Augustdorf auf dem Schlingenweg, in Blomberg, Heuthorstraße, in Kalletal-Waterloo auf der B238 und in Oerlinghausen steht noch einer auf der Oetenhauser Straße. Und wenn ihr noch frische Staus und Blitzer seht, meldet die gern hier bei mir 0800 3x die 0 3818. Danke dafür, ich wünsche euch eine gute Fahrt.
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3: Schönen guten Morgen am Mittwoch. Ich konnte mich nicht durchringen, heute mit Fahrrad zum Sender zu fahren. Vielleicht geht's euch ja auch so. Ist auch okay, sag ich jetzt einfach. Morgen dann halt wieder. Ich begleite euch wieder bei der Arbeit. Habt einen schönen und angenehmen Mittwoch. Yeah.

Gleich Viertel nach 10, Marvin hier bei Radio Lippe. 94 Stunden joggen, 623 Kilometer beim Last Soul Ultra bei Fürstenau sind am Freitag 169 Läufer gestartet. Gerannt wurde so lange, bis man nicht mehr kann. Quasi im Kreis. Jede Runde 6,7 Kilometer. Also bei mir wäre nach Runde 1 wahrscheinlich Schluss gewesen. Übrig geblieben ist die letzte Seele, Last Soul. Nach 94 Stunden, US-Amerikaner Mark Dowdle hat gewonnen. Das muss man sich mal vorstellen. 94 Stunden, über 600 Kilometer. Das ist ungefähr die Strecke von hier bis nach Paris. Also, wenn ihr jetzt loslauft, Sonntag, wärt ihr dann da.

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0: Halb elf, wir schauen auf die Straßen.
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0: Guten Morgen, Autofahrer. Blitzer stehen gerade in Blomberg auf der Heuthorstraße, Kalletal-Waterloo auf der B238 und in Oerlinghausen wird noch geblitzt auf der Oetenhauser Straße. Und wenn ihr noch frische Staus im Blitzer seht, 0800 3x die 0 38 18. Gute Fahrt, kommt gut durch.

0: Wusstet ihr, dass euch ChatGPT jetzt auch noch beim Einschlafen helfen kann? Geht aktuell viral auf Social Media, ist auch total bekloppt. Deswegen will ich das natürlich auch unbedingt ausprobieren. Viele nutzen ja Geräusche zum Einschlafen. Und die Geräusche übernimmt jetzt einfach Chatty. Hey, kannst du mir beim Einschlafen helfen, indem du Geräusche machst, so mit dem Mund pssst und mach mal so einen richtigen Sturm, dass es ganz doll weht und der Regen prasselt, man das Meeresrauschen hört, eine ganz dolle Brandung.
1: Okay. Der Wind heult über die Dünen. Der Regen peitscht gegen die Fenster. Prassel, prassel. Draußen toben die Wellen.
0: Okay, reicht. Oh, ich werd bekloppt.

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1: Mit Thorsten Adolfs. Guten Tag. Der große Waldbrand im Hohenfenn hält die Einsatzkräfte weiter auf Trab. Auch der Brandgeruch zieht immer noch bis zu uns nach NRW. Für die Städteregion Aachen geben die Behörden jetzt aber vorsichtige Entwarnung. Malte Albrecht aus den Nachrichten. Es gab neue Messungen. Wie sind die ausgefallen?
2: Ja, also das Landesamt für Natur, Umwelt und Klima hat an mehreren Orten gemessen, unter anderem in der Nähe von Kitas, Arztpraxen, Altenheimen und Krankenhäusern. Das Ergebnis: die gemessenen Schadstoffe liegen alle unter den Grenzwerten für schwere gesundheitliche Folgen. Das hat die Städteregion Aachen mitgeteilt. Allerdings wurde eine erhöhte Feinstaubbelastung festgestellt. Dazu sagen die Behörden nochmal generell: Brandgeruch nimmt man oft schon sehr früh wahr. Das heißt nicht automatisch, dass gefährliche Konzentrationen erreicht sind. Trotzdem, Brandgeruch ist natürlich nie gesund. Deshalb raten die Behörden weiter dazu, Fenster und Türen geschlossen zu halten und körperliche Aktivitäten im Freien zu reduzieren.
1: Wie ist denn die aktuelle Lage im Hohenfenn?
2: Ja, die Behörden in Ostbelgien sprechen inzwischen davon, dass der Waldbrand eingekreist ist. Das Feuer breite sich derzeit nicht weiter in Richtung Deutschland aus. Die Lage bleibt aber kompliziert, weil der Brand an mehreren Stellen wieder aufgeflammt ist. Im Laufe des Tages soll das Feuer weiter unter Kontrolle gebracht werden, wenn die Sicht es zulässt, auch wieder mit Unterstützung aus der Luft. Unter anderem hat die Bundeswehr 2 Hubschrauber mit Löschwasserbehältern in das Gebiet geschickt.
1: Malte Albrecht mit aktuellen Infos zum Großbrand in Belgien. Danke dir. Und jetzt weitere Themen, kurz und kompakt. Nicht nur in der Luft, auch in den Meeren in Europa wurden in vielen Ländern in diesem Jahr Rekordwerte gemessen. An manchen Orten seien die Meere mehr als 6 Grad wärmer gewesen als sonst, sagt ein internationales Forscherteam. Besonders stark betroffen sind demnach das westliche Mittelmeer, der Golf von Biskaya und die Iberische Halbinsel. Einen sehr strengen Geruch hatten viele Autofahrer auf der A7 in Hamburg in der Nase. Dort hat ein LKW über mehrere Kilometer Klärschlamm verloren. Rund um die Unfallstelle gibt es lange Staus. Das heißt, die Strecke bleibe für die Reinigungsarbeiten wahrscheinlich bis zum Abend teilweise gesperrt. Der FC Bayern rechnet nicht damit, dass Jamal Musiala seine Karriere vorzeitig beenden muss. Der Nationalspieler leidet an einer neurologischen Dysfunktion. Symptome sind in den meisten Fällen Schwindel und Bewegungsstörungen. In den letzten beiden Partien der Münchner war Musiala auf dem Platz zusammengesackt und musste dann ausgewechselt werden. Bei den Autoversicherungen scheinen die großen Preissprünge erst einmal vorbei zu sein. Das zeigen Zahlen des Vergleichsportals Verivox. Demnach steigen die Beiträge aktuell kaum noch. Wer jetzt die Versicherung wechselt, zahlt im Schnitt nur 1,3% mehr als vor einem Jahr. Die Kfz-Haftpflicht ist sogar rund 3% billiger geworden. Insgesamt bleiben die Preise aber hoch. Seit 2022 sind die Tarife um mehr als 50% nach oben geschossen. Ob sich die positive Entwicklung in den nächsten Jahren fortsetzt, ist ungewiss. Der Marktführer Huck Coburg rechnet mit weiteren Beitragserhöhungen, falls die Kosten für Ersatzteile und Reparaturen noch steigen sollten, heißt es. Wer seinen Anbieter wechseln will, muss in der Regel spätestens bis zum 30. November kündigen. Das waren die Nachrichten mit Thorsten Adolfs.
3: Danke dir. Das Wetter. Vor allem heute werden wir nass draußen. Es ist meist bewölkt. Und heute Vormittag kommt einiges an Regen runter. Heute Nachmittag kann auch die Sonne etwas rauskommen. Bis zu 22 Grad sind drin. Und die nächsten Tage sind etwas freundlicher, etwas mehr Sonne. Aber meist ist es bewölkt mit Schauern zwischendurch. Und die Temperatur in den nächsten Tagen um die 22, 23 Grad an der Spitze.
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3: Kurz nach 11, jetzt der schnellste Verkehrs- und Blitzerservice A2 Richtung Hannover. Zwischen Bad Nenndorf und Garbsen staut es sich 8 Kilometer. Hier braucht ihr aktuell etwa 30 Minuten länger. Und ihr habt einen frischen Blitzer gemeldet. In Detmold-Brockhausen auf der Brockhauser Straße. Außerdem stehen noch Blitzer in Blomberg, Heutorstraße, Kalletal-Waterloo auf der B238 in der Ortsdurchfahrt und in Oerlinghausen, Oetenhauser Straße. Danke euch fürs Bescheid geben. Wenn ihr noch mehr seht, Staus und Blitzer 0800, dreimal die 0, 38 18. Gute Fahrt, kommt gut durch.
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3: Mit mir geht es durch den Mittwochvormittag gleich mit der neuen Nummer von Flo, Brian Adams, und das ist Sabrina Carpenter. Nein.

0: Vorsicht, Autofahrer, A2 Richtung Dortmund im Kreuz Bielefeld. Auf die A33 Richtung Brilon ist eine ungesicherte Unfallstelle. Da laufen Personen auf der Fahrbahn. Fahrt da bitte vorsichtig.
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0: Schönen guten Morgen. Heftiger Fall heute aus Lippe bei Aktenzeichen XY. Es geht um die Vergewaltigung einer 18-Jährigen in Bad Salzuflen vor 2 Jahren, wo sich herausstellte, der Täter hat das Gleiche schon mal versucht, 18 Jahre vorher. Dominik Tegler hat Aktenzeichen-Moderator Rudi Zerne gefragt, ob er glaubt, dass sich deswegen noch weitere Opfer melden.
1: Das haben wir oft bei Vergewaltigungsfällen, dass aus Scham Opfer nicht zur Polizei gehen und sich weiterhin zurückhalten. Und dann erleben wir es oft, dass ähnlich gelagerte Fälle dann gemeldet werden bei der Polizei. Also wie Sie schon sagten, da liegt eine große Zeitspanne dazwischen. Also da bin ich fast überzeugt, dass sich da Opfer nach unserer Sendung melden werden.
0: Heute Abend läuft der Salzufler Fall im ZDF und Doppelwach ist morgen wieder für euch da ab 6.

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0: Justin Bieber und The Kid LAROI mit Stay um 11:30. Wir schauen auf die Straßen.
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0: Guten Morgen, Autofahrer. Vorsicht weiterhin auf der A2 Richtung Dortmund. Im Kreuz Bielefeld ist weiterhin eine ungesicherte Unfallstelle. Fahrt da bitte vorsichtig. Und A2 Richtung Hannover zwischen Bad Nenndorf und Garbsen stockt es auf 14 Kilometern. Hier müsst ihr etwa 30 Minuten mehr einplanen. Geblitzt wird in Blomberg auf der Heutorstraße, in Detmold Hans-Hinrichs-Straße, in Detmold-Brockhausen auf der Brockhauser Straße, Kalletal-Waterloo, B238 und in Oerlinghausen steht ein Blitzer auf der Uetenhauser Straße. Und wenn ihr unterwegs noch frische Staus und Blitzer seht, dann könnt ihr die wie immer hier kostenlos bei mir im Studio melden unter der 0800 3x die 0 38 18 oder gebt Bescheid in der Radio Lippe App. Danke dafür, ich wünsche euch eine gute Fahrt, kommt gut durch.
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1: Mit Thorsten Adolfs. Guten Tag. Durch den Klimawandel werden Europas Meere immer wärmer. In diesem Sommer galt das für Bereiche von Irland bis zum Mittelmeer. Das hat das Forschungsnetzwerk World Weather Attribution mitgeteilt. Malte Albrecht aus dem News-Team. Was genau haben die Wissenschaftler herausgefunden?
2: Also die Wassertemperaturen liegen laut der Studie an fast allen europäischen Küsten deutlich über dem Durchschnitt der Jahre 1990 bis 2020. An manchen Orten ist das Meer sogar mehr als 6 Grad wärmer als sonst. Besonders stark betroffen sind das westliche Mittelmeer, die Iberische Halbinsel und der Atlantik im Golf von Biskaya. Die Forschenden sagen, Grund dafür ist vor allem der menschengemachte Klimawandel, also das Verbrennen von Kohle, Öl und Gas. Ohne die Erderwärmung hätte es in diesem Jahr an den Küsten nur etwa halb so viele Marine Hitzewellen gegeben.
1: Die Folgen der warmen Meere können gravierend sein.
2: Ja, denn die hohen Wassertemperaturen können Ökosysteme und Nahrungsketten im Meer schädigen. Darunter leiden vor allem Meeressäuger und Seevögel. Sogar Kraken, die sonst vor Nordafrika heimisch sind, suchen inzwischen kühlere Gewässer. Seit dem vergangenen Jahr werden vor der Küste Englands immer mehr von ihnen beobachtet. Außerdem steigt mit den warmen Meeren auch das Risiko für Stürme. Und das ist kein rein europäisches Problem. Auch weltweit sind die Meerestemperaturen derzeit auf Rekordniveau.
1: Dankeschön, Malte. Und jetzt weitere Meldungen in der Zusammenfassung. Im Zusammenhang mit den Anschlägen gegen die Nord Stream Pipelines gibt es eine weitere Festnahme. Laut Bundesanwaltschaft wurde ein Ukrainer in Kroatien gefasst. Ihm wird unter anderem vorgeworfen, gemeinsam mit anderen von einer Segeljacht aus Sprengsätze an den Leitungen angebracht zu haben. Der ausgebildete Taucher soll schon bald dem Ermittlungsrichter am Bundesgerichtshof vorgeführt werden. Jeder Dritte von uns bekommt zu wenig Schlaf. Nach Angaben des RKI schlafen 39,6% der Bundesbürger weniger als die empfohlenen 7 Stunden. Auf Dauer kann ein zu kurzer Schlaf zu Gesundheitsproblemen führen, wie Bluthochdruck, Adipositas, Diabetes und Herz-Kreislauf-Erkrankungen. In der Gruppe der 45- bis 64-Jährigen schläft sogar mehr als die Hälfte der Befragten zu wenig. SPD-Chef Klingbeil fordert Privatversicherte stärker an der gesetzlichen Pflegeversicherung zu beteiligen. Dem RND sagte er, es gehe nicht, dass sie sich bei dem Thema heraushalten. Alle Privatversicherten, auch die Topverdiener, müssten einen fairen Beitrag leisten, damit Menschen im Alter eine gute Pflege erhalten, so Klingbeil. Gute Nachrichten gibt es vom FC Bayern. Der Verein geht davon aus, dass Jamal Musiala trotz seiner gesundheitlichen Probleme weiter Fußball spielen kann. Er selbst hat erklärt, dass bei ihm sogenannte Absenzen festgestellt wurden. Das sind kurz auftretende neurologische Aussetzer, die wie eine Art epileptischer Anfall wirken. Musiala war in den letzten beiden Spielen gegen Leipzig und Heidenheim kurzzeitig weggetreten. Das Ganze sei aber gut behandelbar, sagt der Nationalspieler. Ob er am Samstag im Supercup gegen Dortmund oder beim Ligastart gegen Stuttgart wieder auf dem Platz stehen wird, ist allerdings noch offen. Jetzt steht erstmal die Erholung im Vordergrund. Das waren die Nachrichten mit Thorsten Adolfs.
3: Danke dir, Thorsten. Das Wetter bleibt erstmal grau mit einigen Regenschauern. Heute Nachmittag kann stellenweise die Sonne auch mal rauskommen. Wir bekommen bis zu 22 Grad. Und ja, so sieht es die nächsten Tage auch aus. Meist bewölkt, etwas weniger Regen, zwischendurch mal ein Schauer. Aber auch die Sonne scheint etwas bei Temperaturen um die 22, 23 Grad.
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3: Wir haben es kurz nach 12, jetzt der schnellste Verkehrs- und Blitzerservice. Vorsicht auf der A2 Richtung Hannover, Ausfahrt Herford-Bad Salzuflen. Da ist eine ungesicherte Unfallstelle, fahrt da bitte vorsichtig. Und es staut sich weiter in Richtung Hannover, zwischen Bad Nenndorf und Garbsen, 14 Kilometer. Hier braucht er etwa 30 bis 40 Minuten länger. Blitzer stehen in Oerlinghausen auf der Oetenhauser Straße, Kalletal-Waterloo auf der B238, in Detmold-Brockhausen auf der Brockhauser Straße, in Detmold-Hans-Hinrichs-Straße und in Blomberg noch einer auf der Heutor Straße. Und wenn ihr noch frische Staus und Blitzer seht, ruft mich gerne hier im Studio an 0800 3x die 0 38 18. Danke dafür, ich wünsche euch eine gute Fahrt.
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3: Auf dem Weg in die Mittagspause, habt einen angenehmen Arbeitstag oder vielleicht auch einen schönen, entspannten Urlaubstag. Marvin hier, moin.

0: 13 nach 12, Marvin hier. Wer ständig Späße über alles und jeden macht, der muss das auch mal vertragen, wenn er selbst ins Visier genommen wird. Auch wenn man Atze Schröder heißt.
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4: Mann, was sitzt mir der Schreck in den Knochen? Boah, ja, was ist passiert? Meine Olle hat mich gerade mal wieder so erschreckt, dass ich fast umgekippt wäre. Jetzt sag mal, ist eure Perle auch so schräg drauf? Macht die sowas auch? Ey, das ist doch nie normal. Meine Olle liebt's, mich immer wieder so zu überraschen und zu schockieren, dass mir der blanke Horror im Gesicht steht. Ich war gerade duschen, so. Jetzt hat dieses Mischstück sich in meinem Schrank versteckt und original 10 Minuten drin gewartet, bis ich mir eine neue Buchse rausholen wollte und ist mit so einem Höllenschrei auf mich draufgestürzt. Ey, sowas macht die immer wieder. Manchmal sogar mehrmals am Tag, ey. Und lacht sich dann minutenlang schlapp. Ihr hört ihr vielleicht noch im Hintergrund, wie die da am Geiern ist. Mann, ey, das ist doch unmenschlich. Was muss im Leben eines Menschen schieflaufen? Was muss man für Geschwister gehabt haben, dass man sowas macht? Naja, wenn ich jetzt so drüber rede, muss ich auch schon fast wieder lachen. Aber ey, wenn ihr nächste Woche nichts von mir hört, dann bin ich bei so einer Aktion über die Wupper gegangen. Das geht ja auch auf eine Pumpe. Ich würde mich ja gern von ihr trennen, aber ich trau mich nicht.
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0: Marvin hier um 12:30, jetzt das Update von der Straße.
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0: Hallo Autofahrer, A2 Richtung Hannover, zwischen Bad Nenndorf und Garbsen. 6 Kilometer, hier braucht er eine Viertelstunde länger. Und Blitzer stehen in Detmold auf der Hans-Hinrichs-Straße. Detmold-Brockhausen, Brockhauser Straße, Kalletal-Waterloo B238, in Oerlinghausen-Oetenhauser Straße und Blomberg-Heutor Straße. Und wenn ihr mehr seht, Staus und Blitzer, ruft mich gerne an 0800 3x die 0 38 18. Unsere kostenlose Verkehrshotline. Gute Fahrt, kommt gut und sicher ans Ziel.
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0: Moin Moin am Mittwoch, Marvin hier. Im April gerade erst in den Kinos gestartet und jetzt schon auf Disney Plus. Ihr könnt euch Der Teufel trägt Prada 2 gemütlich auf der Couch angucken. Die wohl berühmteste Chefin der Modewelt ist zurück. Meryl Streep ist wieder Miranda Priestly. Diesmal hat sich in der Modewelt allerdings einiges verändert. Das Runway-Magazin kämpft mit Budgetkürzung und der digitalen Konkurrenz. Und Andy, gespielt von Anne Hathaway, ist auch wieder bei Runway. Nur diesmal nicht als Praktikantin, sondern als Redakteurin.
1: Womit möchtest du anfangen? Ich bin die neue Feature-Redakteurin bei Runway.
2: Nein, bist du nicht.
3: Ja, wir sind alle ganz entzückt.
4: Du hast dich irgendwie verändert. Wirklich, du bist viel selbstbewusster. Aber die Augenbrauen sind noch die gleichen.
0: Nett. Der Teufel trägt Prada 2 könnt ihr auf Disney Plus streamen. Und noch mehr Tipps findet ihr bei uns auf radiolippe.de unter den Streaming-Tipps.
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1: Mit Lena Bauer. Guten Tag. Es gibt eine weitere Festnahme im Fall der gesprengten Nord Stream Pipelines. Die Bundesanwaltschaft hat in Kroatien einen Ukrainer von Beamten dort festnehmen lassen, so die Behörde. Jannik Böke aus der Nachrichtenredaktion. Dabei hätte dieser Verdächtige eigentlich schon längst in Gewahrsam sein können.
2: Es handelt sich ausgerechnet um den Ukrainer, den die Ermittler schon letztes Jahr in Polen lokalisieren konnten. Die deutschen Behörden hatten damals auch offiziell die polnische Polizei gebeten, den Mann festnehmen zu lassen. Danach weigerte Polen sich allerdings, den Mann auszuliefern, was zu erheblichen diplomatischen Verstimmungen geführt hatte. Jetzt, im zweiten Anlauf, ist es den Ermittlern gelungen, den verdächtigen Ukrainer in Kroatien festnehmen zu lassen.
1: Und was sind genau die Vorwürfe gegen den Mann?
2: Also die Bundesanwaltschaft sagt, Wladimir Z. soll einer der Taucher gewesen sein, die die Sprengsätze an der Gaspipeline montiert hatten. Die Theorie der Ermittler sieht bisher so aus: Mehrere Personen sollen mit einer Segeljacht von Rostock aus gestartet sein. Das Schiff war zuvor mit gefälschten Ausweispapieren angemietet worden. Und auf Höhe Bornholm sollen Taucher an der Pipeline dann die Sprengsätze angebracht haben. Wer aber hinter der Aktion steckt, das ist nach wie vor unklar.
1: Danke, Jannik, und damit zu weiteren Themen im Überblick. Nach langer Trockenheit könnte jetzt Starkregen folgen, auch in den Waldbrandgebieten. Der Deutsche Wetterdienst erwartet ab dem späten Nachmittag mehrstündigen Starkregen. Der könnte sich demnach von der Eifel bis ins Siegerland ausbreiten. Die Wetterexperten sprechen von möglichen lokalen Unwettern. In Frankreich haben einige unheilbar Kranke jetzt das Recht auf Sterbehilfe. Ein umstrittenes Gesetz dazu ist ab heute in Kraft. Seit Jahren wurde es vorher diskutiert. Es gilt als die größte gesellschaftliche Reform von Präsident Macron. Frankreich zählt damit zu den wenigen Ländern, in denen Sterbehilfe unter Bedingungen möglich ist. Zehntausende Stellen in der NRW-Landesverwaltung sind unbesetzt. Laut einer Vorlage des Finanzministeriums an den Landtag in Düsseldorf sind fast 21.000 Stellen für Beamte und Tarifbeschäftigte nicht besetzt. Nach der Sommerpause soll sich der Haushaltsausschuss mit dem genauen Ausmaß und den Ursachen beschäftigen. So ein Antrag der SPD-Opposition. Ein oder zwei Haustiere zu Hause sind in der Regel keine Seltenheit. Auch deutlich mehr. Hunde, Katzen oder Meerschweinchen im eigenen Zuhause scheinen hier bei uns in Deutschland gar nicht so selten zu sein. Das krankhafte Sammeln von Tieren, auch Animal Hoarding genannt, ist laut einer aktuellen Untersuchung verbreiteter als bisher angenommen. Das sagt der Deutsche Tierschutzbund. Im Rahmen einer Untersuchung wurde jetzt rein rechnerisch fast täglich ein Fall gezählt. Durchschnittlich gehe es dabei um fast 50 Tiere pro Fall. Laut Tierschutzbund ist in solchen Fällen die Zahl der Tiere so hoch, dass sie keine angemessene Versorgung mehr bekommen können. Mit der Untersuchung wollen die Tierschützer aber nicht einfach Fälle oder Probleme aufzeigen. Es gehe auch darum, Ursachen für das Phänomen zu untersuchen. Daraus könnten Präventionsmaßnahmen sowie Leitlinien für Behörden entstehen, so der Tierschutzbund. Und das waren die Nachrichten mit Lena Bauer.
3: Danke dir. Das Wetter den Rest dieser Woche grau und nass. Vor allem heute werden wir nass draußen. Es ist meist bewölkt, es kommt einiges runter an Regen. Die Temperatur heute bis zu 22 Grad sind drin. Und die nächsten Tage sind etwas freundlicher. Etwas mehr Sonne, aber meist ist es bewölkt. Mit Schauern zwischendurch. Temperatur in den nächsten Tagen um die 22 bis 23 Grad an der Spitze.
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3: Wir haben es kurz nach eins, jetzt der schnellste Verkehrs- und Blitzer-Service A2 Richtung Hannover. Zwischen Launau und Wunsdorf-Lute staut es sich weiterhin 7 Kilometer. Hier braucht er etwa 15 bis 20 Minuten länger. Und Blitzer stehen in Blomberg, auf der Heutorstraße, den Holstenhöfen in Detmold-Hans-Hinrichs-Straße, Kallertal-Waterloo B238, in Leopoldshöhe auf dem Grenzweg, in Oerlinghausen auf der Uetenhauser Straße und in Detmold-Brockhausen auf der Brockhauser Straße. Wenn ihr noch frische Staus und Blitzer habt, meldet die gerne 0800 3x die 0 38 18. Ich wünsche euch eine gute Fahrt, kommt gut und sicher ans Ziel.
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3: Mit Marvin Kreimeyer, ich wünsche euch einen schönen Mittwoch. Dabei habe ich gleich Avicii, Billy Idol und das sind Somba mit Homewrecker.

0: Marvin hier bei Radio Lippe. Gleich 1:15 gab mal wieder Fußball-News heute Morgen in Doppeltwach mit Dominik Tegeler. Leider keine schönen.
1: Jamal Musiala ist schon wieder zusammengebrochen bei einem Testspiel auf dem Platz. Scheinbar grundlos, einfach so. Und er hat sich dazu geäußert jetzt in einem Post, schreibt, dass es sich da um eine neurologische Dysfunktion handelt, dass das aber grundsätzlich gesundheitlich nicht so schlimm sei. Also Musiala bleibt optimistisch und fühlt sich auch gut unterstützt von seinem Umfeld in der Sache. Auch wenn man ja sagen muss, irgendwie läuft es gerade nicht bei Musiala. Ne? War ja schon bei der WM nicht ganz fit. Aber bessere Tage werden kommen.
0: Und Doppeltwach auch morgen früh wieder ab 6 Uhr einschalten mit Dominik Tegeler. Ich bin Marvin Kreimeyer, wünsche euch einen schönen Mittwochnachmittag. Jetzt mit Britney Spears und ihrem Mega-Hit Toxic.
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0: Leopoldshöhe auf dem Grenzweg, Kalletal-Waterloo B238 in Blomberg, einmal auf den Holstenhöfen und einmal Heutorstraße. Und wenn ihr noch frische Staus oder Blitzer unterwegs gesehen habt, könnt ihr die wie immer hier kostenlos durchgeben. Im Studio bei mir landet ihr unter der 0800 3x die 03818, unserer kostenlosen Verkehrshotline. Oder meldet es direkt in der Radilippe-App, dann sehe ich das nämlich hier auch. Danke euch dafür, ich wünsche euch eine gute Fahrt, wo auch immer es hingeht. Kommt gut und sicher ans Ziel.
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Mittwochnachmittag, Marvin hier. Ein Schaf in Lüdinghausen hatte offenbar keine Lust mehr, selber zu laufen, wollte lieber Bus fahren. Der Bus stand einfach nur auf dem Betriebshof und das Schaf ist unbemerkt rein. Und da blieb es dann auch erstmal ganz entspannt sitzen. Wurde natürlich irgendwann entdeckt, Polizei gerufen, Schaf wurde dem Besitzer wieder übergeben. Für so ein Schaf ist das schon ein großes Abenteuer. Besser nochmal umgucken, falls ihr gleich nach der Arbeit in den Bus einsteigt, ob da schon ein Schaf im Fußraum sitzt. Kommt gut nach Hause, mache ich jetzt auch. Bin morgen früh wieder für euch da bei der Arbeit ab 10.

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1: Mit Lena Bauer, guten Tag. Weil sie fast schrottreife Immobilien mit falschen Versprechungen und gefälschten Dokumenten in NRW verkauft haben sollen, müssen sich jetzt am frühen Nachmittag 4 Männer und eine Frau vor dem Kölner Landgericht verantworten. Es geht um insgesamt 9 Immobiliengeschäfte und einen Schaden in Millionenhöhe. Frank Wartel in Köln, wo soll die Gruppe denn überall aktiv gewesen sein?
2: Also die Vorwürfe betreffen Immobiliengeschäfte in Recklinghausen, Witten, Mahl, Dorsten, Krefeld, Essen und Viersen. Die Angeklagte sollen stark sanierungsbedürftige Häuser zu hohen Preisen verkauft, dabei auch falsche Angaben etwa zu Wohnflächen, Baugenehmigungen, Mietverhältnissen gemacht haben. Dabei sollen sie Sanierungsarbeiten angeboten haben, die entweder mangelhaft oder gar nicht ausgeführt worden sein sollen. In einem Fall soll einem Käufer sogar mit der Mafia gedroht worden sein, um den Kauf zu beschleunigen. Den Angeklagten drohen laut einem Gerichtssprecher bis zu 10 Jahre Haft.
1: Und damit zu weiteren Meldungen im Überblick. Rund um die gesprengten Nord Stream Pipelines gibt es eine weitere Festnahme. Die Bundesanwaltschaft hat eigenen Angaben nach in Kroatien einen Ukrainer festnehmen lassen. Gegen ihn lag demnach seit über 2 Jahren ein europäischer Haftbefehl vor. Feuerwehrleute konnten den Brand im Hohen Venn in Belgien einkesseln. Das haben die Behörden jetzt mitgeteilt. Das sei eine positive Entwicklung. Es werde jetzt eine Lagebeurteilung durchgeführt. Gleichzeitig läuft der Kampf gegen die Flammen aber weiter. In Deutschland soll das sogenannte Animal Hoarding weiter verbreitet sein als gedacht. Rechnerisch fast ein Fall täglich wurde nach Angaben des Deutschen Tierschutzbundes im Jahr 2023 gemeldet. Dabei gehe es um Fälle, in denen zu viele Tiere auf zu engem Raum schlecht versorgt wurden. In Tschechien ist auf der höchsten Ebene ein Streit über fehlendes Toilettenpapier in Zügen ausgebrochen. Der Parlamentspräsident hat das Problem zur Chefsache erklärt, nach vielen Briefen von Bürgern, wie er selbst sagte. Es sei eine Schande, dass auf Toiletten in Zügen bei der tschechischen Staatsbahn Toilettenpapier fehle. Ein Sprecher der Staatsbahn kann die Kritik allerdings nicht nachvollziehen. Es gebe keine gestiegene Zahl an Fahrgastbeschwerden zu diesem Aspekt. Jährlich verbrauche der Konzern rund 3 Millionen Toilettenpapierrollen. Und von der Opposition heißt es ironisch, ohne diese Information rund um fehlendes Toilettenpapier wären wir nicht ausgekommen. Und das waren die Nachrichten mit Lena Bauer.
3: Ja, das sind die wichtigen Dinge des Lebens. Danke dir, Lena. Und wir gucken aufs Radio Lippe Wetter jetzt. Da denkt man ja schon, oh, das ist ganz ordentlich Regen, der da runterkommt jetzt diese Tage. Aber viele Böden im Wald sind immer noch trocken, habe ich gestern gesehen. Kommt gar nicht so viel an. Deswegen ist es gut, dass es noch weiter regnet. Mal mehr, mal weniger heute Nachmittag bei 18 Grad in Hittesen, 19 in Schuckenbaum. Ab morgen auch wieder Sonne, nur noch selten Schauer, dann windiger, aber etwas wärmer.
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3: 3:02, der schnellste Verkehrs- und Blitzerservice für die ganze Region. Geblitzt wird in Blomberg, habt ihr gemeldet, Holstenhöfen und auch an der Heutorstraße. Dann in Detmold, Hans-Hinrichs-Straße, in Kalletal-Waterloo auf der B238 und in Oerlinghausen an der Oetenhauser Straße. Unsere Hotline hier ist kostenlos. Wenn ihr mehr seht, gerne melden. 0800 3x die 0 38 18 oder in unsere App eintragen.
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3: Ich schmecke schon das Popcorn. Bald ist wieder Radio Lippe Autokino am Schiedersee. Was läuft dieses Jahr? Hören wir gleich hier kurz bei mir. Ich bin Lars Niermann. Wünsche euch einen schönen Mittwochnachmittag.

0: Holly Humberstone bei Radio Lippe. To Love Somebody. Hier im besten Mix. 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

0: 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Matthias Lehmann hat den News-Überblick um 14.30 Uhr jetzt. Wissen, was wichtig ist.
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2: Schönen guten Tag. In Leopoldshöhe haben Betrüger eine Frau mit der falschen Polizistenmasche reingelegt. Nach Angaben der echten Ermittler gab am Dienstagmorgen ein Täter am Telefon vor, die Tochter der Frau habe einen tödlichen Unfall verursacht und brauche nun Geld für eine Kaution. Die Frau übergab daraufhin Münzen im fünfstelligen Wert an einen Mann in der Hauptstraße. Eine Beschreibung findet ihr auf radioleppe.de. Hinweise bitte an die Polizei. In Paderborn können immer mehr Ampeln nicht mehr repariert werden. Das zeigt eine Recherche unserer Kollegen von Radio Hochstift. Laut Straßen NRW wurde demnach vor etwa 30 Jahren versäumt, Leerrohre im Boden zu verlegen. Diese sind jetzt

0: entfernt wurde, konnte der Beifahrer das Fahrzeug mit Hilfe selbstständig verlassen, hieß es von der Feuerwehr Steinheim. Das Wetter. Heute Nachmittag lässt der Regen etwas nach bei bis zu 19 Grad. Morgen wird es schon wieder schöner und bis zu 22 Grad warm. Aber auch da kann Richtung Abend mal etwas Regen mit dabei sein.
1: Und jetzt der schnellste Verkehrs- und Blitzerservice für die ganze Region mit der A2, zweimal erst Richtung Dortmund, zwischen Kreuzbad Oeynhausen und Flotow West. Unfall, 2 Kilometer Stau, 10 Minuten plus. Die andere Seite, A2 Richtung Hannover, zwischen Herford-Bad Salzuflen und Herford-Ost, auch ein Unfall, auch 2 Kilometer Stau, 5 bis 10 Minuten mehr. Dann wird geblitzt, habt ihr gemeldet. In Detmold an der Hans-Hinrich-Straße. In Kalletal-Waterloo auf der B238. In Oerlinghausen weiter an der Oetenhauser Straße. Und noch in Blomberg an der Heutorstraße. Danke, dass ihr Bescheid sagt. Geht hier kostenlos bei Radio Lippe. Einfach anrufen 0800 3x die 0 38 18. Ich bin Lars Niermann.
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0: 90er Romantik hier mit All for One, I swear. Im besten Mix bei Radio Lippe. Wenn ich mit dem Zug durch Lage fahre, denke ich seit einigen Jahren, schon wird das hier eigentlich fertig alles. Gleise, Bahnübergänge, gut, das neue Stellwerk, da ist jetzt in Betrieb. Und im Vergleich zu Stuttgart 21 geht's ja sogar schnell. Stuttgart 21, ja, diese Riesenbahnbaustelle soll ja noch viel länger dauern, jetzt noch 5 Jahre. Und habt ihr gehört, da kommt in diesen Bahnhof keine Klimaanlage rein. Ist ja alles unter der Erde, heißt es, ne, da braucht man das nicht. In einem aktuellen Erklärvideo taucht das auf, Kollegin Laura Potting glaubt jedes Wort davon.
1: Absolut, ich meine, wie oft, ja, konnten wir uns schon drauf verlassen, wenn die Bahn zum Beispiel gesagt hat, hier, ne, dein Zug kommt um 12 Uhr an. Gut, noch nie, aber trotzdem, ich bleibe positiv. Wenn die Bahn sagt, wir brauchen keine Klimaanlage, dann werden wir vermutlich eine brauchen, aber ganz im Ernst, das ist alles viel zu teuer. Und außerdem dauert das doch alles eh schon viel zu lang. Ich sag dir, die saßen da in so einem Meeting via Zoom, einer hat Rotwein aus einer Kaffeetasse getrunken, ein anderer hat den Katzenfilter nicht ausbekommen und so ein dritter hat parallel YouTube geschaut. Und dann haben die sich so überlegt, woran könnten wir denn so sparen? Komm, wir lassen die Klimaanlage weg. Genial! Der Typ mit dem Katzenfilter hat dann noch ganz kurz angemerkt, dass es aber doch in Zukunft immer mehr Hitzewellen geben wird. Aber da der Schnurrhaare hatte, hat den eh keiner ernst genommen. Piff, paff, jetzt packst du da noch so ein Erklärvideo online mit so einem Typen in Bauarbeiterkostüm, der uns sagt, dass alles gut wird und fertig. Grandios! Also hört mal auf, euch zu beschweren, ja? In 300 Jahren, da wird dieser Tiefbahnhof ein Besuchermagnet, eine Kathedrale aus Schienen. Menschen werden aus aller Welt dahin pilgern, um dieses Bauwerk zu bestaunen und was? Ach, die haben die Treppen vergessen. Ja, irgendwas ist ja immer, ne?
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1: Mit Lena Bauer, guten Tag. Erst zu wenig, jetzt zu viel Regen. Nach der langen Trockenheit sagt der Deutsche Wetterdienst starken Regen für den Nachmittag voraus, auch im Südwesten von NRW. Schwerpunkt wird voraussichtlich ein Streifen von Rheinland-Pfalz bis nach Sachsen. Jannik Böke aus der Nachrichtenredaktion. Hier könnte entsprechend einiges runterkommen.
2: Ja, wir hätten im Angebot neben dem möglichen Starkregen schwere Gewitter, Hagel und Sturmböen. Wahrscheinlich bleibt es aber nur bei kleineren lokalen Unwettern. Eine Vorabinformation für schwere Unwetter hat der Deutsche Wetterdienst bisher nicht veröffentlicht. Morgen beruhigt sich das Wetter in NRW dann wieder weitestgehend. Im Norden und Süden des Landes muss aber weiter mit teils starken Gewittern gerechnet werden, so der DWD.
1: Für die Feuerwehr im Hohenfern kann es dagegen praktisch nicht zu wenig Regen geben. Hier kämpfen die Einsatzkräfte weiter gegen das Feuer im Moor, aber mit immer mehr Erfolg.
2: Nach Behördenangaben konnte der Brand von Feuerwehrleuten mittlerweile eingekesselt werden. Es werde eine Lagebeurteilung durchgeführt, um die im Laufe des Tages eingesetzten Mittel voraussichtlich zu reduzieren, so der Gouverneur. NRW-Innenminister Reul hat unterdessen heute vor Spekulationen über den Auslöser der Brände gewarnt. Das hat keinen Sinn, sagte der CDU-Politiker am Morgen im Monschauer Ortsteil Kalter Herberg. Die Ursache müsse sorgfältig geprüft werden.
1: Und damit zu weiteren Meldungen in Kürze. Rund um die gesprengten Nord Stream Pipelines gibt es eine weitere Festnahme. Die Bundesanwaltschaft hat eigenen Angaben nach in Kroatien einen Ukrainer festnehmen lassen. Gegen ihn lag demnach seit mehr als 2 Jahren ein europäischer Haftbefehl vor. Dem Mann wird vorgeworfen, Sprengstoff an den Pipelines angebracht zu haben. Am Rhein ist nach dem Regen wieder etwas mehr Wasser unterwegs. Für die Schifffahrt bleibt die Lage aber angespannt. Am wichtigen Pegel bei Kaub in Rheinland-Pfalz wurden laut der zuständigen Behörde bis zu 14 cm gemessen. Zuletzt waren es dort nur einstellige Werte. Kaub gilt als Nadelöhr für die Rheinschifffahrt und ist damit auch für den Warenverkehr auf dem Rhein Richtung NRW wichtig. Zehntausende Stellen in der NRW-Landesverwaltung sind unbesetzt. Laut einer Vorlage des Finanzministeriums an den Landtag in Düsseldorf sind fast 21.000 Stellen für Beamte und Tarifbeschäftigte nicht besetzt. Nach der Sommerpause soll sich der Haushaltsausschuss mit dem genauen Ausmaß und den Ursachen beschäftigen. So ein Antrag der SPD-Opposition. In Bayern hat ein 8-Jähriger ein Elektroauto geklaut, um damit einfach einen Ausflug zu unternehmen. Laut Polizei hatte der Junge gestern seine Wohngruppe verlassen und auf dem Parkplatz eines Autohauses in der Nähe das Auto in Beschlag genommen. Das ging, weil es wohl nicht verschlossen war. Mit dem Wagen fuhr er zu seiner Wohngruppe zurück. Dort habe er das E-Auto einem Erzieher gezeigt. Der Wagen habe aber schließlich den Weg zum Eigentümer zurückgefunden, so die Polizei. Auf der Spritztour sei weder dem 8-Jährigen noch dem Fahrzeug etwas passiert. Und das waren die Nachrichten mit Lena Bauer.
3: Ja, Glück gehabt. Danke dir, Lena. Und hier kommt das Radio Lippe Wetter. Da haben wir mal trockene Ecken heute Nachmittag. Es kommt aber auch noch Regen nach. Wie gehört eben, besonders heute Abend, da ist es ziemlich viel. Bis dahin 19 Grad in Hillentrupp, 20 in Augustdorf. Ab morgen kaum noch Regen, meistens eine Mischung aus Sonne und Wolken, teilweise windig. Und etwas wärmer morgen, 22 Grad.
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3: Verkehr, Blitzer-Service für die ganze Region. A2 in Richtung Dortmund. Es stockt zwischen Kreuzbad Oeynhausen und Flotow West. Ganz ordentlich. 5 Kilometer Stau wegen Bergungsarbeiten. Eine halbe Stunde kommt obendrauf. Dann wird geblitzt in Oerlinghausen an der Oetenhauser Straße. In Kalletal-Waterloo weiter an der B238. In Detmold, Hans-Hinrichs-Straße und auch in Blomberg an der Heutor-Straße. Wenn ihr mehr entdeckt, gerne melden, kostenlos hier anrufen, 0800 3x die 0 38 18.
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3: Ob 20 Grad oder 35, Sommerhits gehen doch immer hier in Lippe. Bellini gleich, absoluter Klassiker, Samba de Janeiro. Und vorher gibt's Shakira und Burna Boy, Die, Die. Der beste Mix, ich bin Lars Niermann.

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0: Kiss, Bleeding Love. Läuft hier bei Radio Lippe um 15.30 Uhr. Wissen, was wichtig ist jetzt? Matthias Lehmann hat die Infos.
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2: Guten Tag. Eine Seniorin aus Leopoldshöhe ist Opfer von Betrügern geworden. Am Dienstagmorgen rief nach Angaben der Ermittler ein Mann bei ihr an, gab sich als Polizist aus und behauptete, ihre Tochter habe einen tödlichen Unfall verursacht. Nur eine Kaution könne sie vor dem Gefängnis bewahren. Im Laufe des Vormittags übergab die Frau daraufhin in der Hauptstraße Münzen im fünfstelligen Wert an einen unbekannten Mann. Erst danach bekam sie Zweifel und informierte die echte Polizei, die hofft, dass sich Zeugen zu dem Fall melden. Im Rahmen der Städtebauförderung 2026 erhalten 5 Projekte in Bad Salzuflen, Dörentrupp, Lage, Leopoldshöhe und Schieder-Schwalenberg zusammen rund 1,8 Millionen Euro. Das teilte der lippische CDU-Landtagsabgeordnete Klaus Hansen mit. Beispielsweise bekommt Dörentrupp gut 460.000 Euro für das Umfeld der Grundschule West und einen neuen Multifunktionsschulhof. Lage erhält rund 480.000 Euro für die Umgestaltung von Marktplatz und Langer Straße. Landesweit stellen Bund und Land in diesem Jahr insgesamt 356 Millionen Euro für Stadtumbauprojekte bereit. Der Kreis Lippe sucht Pflegefamilien für Kinder in Krisen- und Notsituationen. Sie sollen den Betroffenen auf Dauer oder zeitlich begrenzt ein zweites Zuhause geben. Angesprochen sind Familien, Paare oder Singles, die bereit sind, Kinder oder Jugendliche in solch schwierigen Situationen aufzunehmen und zu unterstützen. Am 8. September gibt es dazu

0: und in Erlinghausen an der Oetenhauser Straße. Wenn euch noch was auffällt, sagt gerne Bescheid, kostenlos über unsere App. Einfach da eintragen oder hier anrufen. 0800 3x die 0 38 18. Kommt gut an, ich bin Lars Niermann.
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0: So Leute, haltet euch fest, das erste Demo ist fertig.
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0: Jo, der ist in Manchester entstanden im Tonstudio, der Song. Annick Manoukian, unsere Musikchefin, hat sich da mit Iggy Kelly getroffen und rumgebastelt, getüftelt, was eingesungen. Und ja, jetzt ist das erste Demo fertig. Annick, wie sieht's aus? Bist du zufrieden?
2: Absolut. Ich find's jetzt schon mega schön. Hm? Aber Eigenlob stinkt ja, ne? Und deswegen habe ich mir die Erlaubnis von Iggy geholt. Hm? Und wir dürfen jetzt schon mal hier zusammen in den Refrain reinhören. Also, aber wie gesagt, na, es ist jetzt die allererste Demo-Version.
0: Ja, komm, dann lass mal hören.

0: Ja, so für so ein Demo klingt doch super, finde ich. Was sagt Iggy Kelly?
1: Der ist genauso happy wie ich, zum Glück. Ja. Und er sitzt ja auch direkt an der Quelle, was Musikkompetenz angeht. Hm. Seine Mutter ist ja Patricia Kelly von der Kelly Family und sie hat das Demo auch schon gehört.
2: Ich habe meiner Mutter erstmal den Song gezeigt und sie musste sogar fast weinen, weil sie, ja, emotional so abgeholt hat. Und das ist natürlich genau das, was wir auch mit dem Song bewirken wollen oder wollten, als wir den geschrieben haben. Ja, weil es natürlich nicht nur irgendein Popsong sein soll, sondern ein Song mit einem tieferen Message, mit einer tiefgründigen Bedeutung. Und das haben wir, glaube ich, ganz gut hinbekommen, weil ich habe es auch ein paar Freunden von mir gezeigt und die waren auch total emotional berührt. Und das ist natürlich echt mega schön zu hören, weil genau das wollten wir mit diesem Song und mit dem Schreiben von dem Song bewirken.
0: So sieht's aus. Ja, da wird auch noch weiter gefeilt. Das ist noch nicht ganz fertig, der neue Lichtblicke-Song. Hören wir dann natürlich demnächst hier, wenn's soweit ist. Aber Iggy Kelly hat auch schon was anderes hier für uns. Eine neue Single, Miracle. Jetzt bei Radio Lippe. 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
1: Mit Lena Bauer, guten Tag. Geht uns das Gas aus? Seit Monaten landet wegen der hohen Preise am Weltmarkt kaum Gas in den Speichern. Aktuell sind die deutschen Gasspeicher zu etwa 50% gefüllt. Die vollständige Befüllung bis zum Start der Heizsaison ist daher eher unwahrscheinlich. Jannik Böke aus der Nachrichtenredaktion. Jetzt hat das Bundeswirtschaftsministerium sich dazu geäußert.
2: Und die Stellungnahme klingt jetzt weder beruhigend noch alarmierend. Eine Sprecherin meinte zu den niedrigen Gasspeicherständen heute, man beobachte die Lage sehr genau und die Gasimporteure seien aufgefordert, mehr Gas einzuspeichern. Wegen der Lage im Nahen Osten sind die Preise für LNG aber weiter auf einem hohen Niveau und Experten befürchten, dass sich Deutschland und Europa eine Preisschlacht im Herbst mit asiatischen Käufern liefern werden, eben wegen der knappen Verfügbarkeit.
1: Gas ist schon länger teurer, droht da ein weiterer Preissprung?
2: Also auf mittelfristig höhere Gaspreise müssen wir uns schon einstellen, sagt der Chef der Bundesnetzagentur Müller. Aktuell gäbe es keine Anzeichen dafür, dass sich die Lage auf dem Gasmarkt stabilisiert. Und er betonte ebenfalls, dass die Gashändler mehr Gas für den Winter einspeichern müssen. Aber Müller betonte auch, die Preise für Erdgas seien aktuell bei weitem nicht so hoch wie 2022 nach dem Beginn des Ukraine-Kriegs.
1: Danke dir, Jannik, für die Infos und damit zu weiteren Meldungen in Kürze. Feuerwehrleute konnten den Brand im Hohenfenn in Belgien einkesseln. Das haben die Behörden jetzt mitgeteilt. Das sei eine positive Entwicklung. Gleichzeitig läuft der Kampf gegen die Flammen aber weiter. Laut Bundesanwaltschaft gab es rund um die gesprengten Nord Stream Pipelines eine weitere Festnahme. Man habe in Kroatien einen Ukrainer festnehmen lassen. Gegen ihn lag demnach seit mehr als 2 Jahren ein europäischer Haftbefehl vor. Dem Mann wird vorgeworfen, Sprengstoff an die Pipelines angebracht zu haben. Der Regen hilft der Schifffahrt auf dem Rhein nur leicht. Laut dem Bundesverband der deutschen Binnenschifffahrt sind die Pegel zwar nicht weiter gefallen, Entwarnung gibt es aber nicht. Am Niederrhein in Duisburg-Ruhrort liegt der Wasserstand weiter unter dem bisherigen Tiefstand von 2018. Deswegen können im Duisburger Hafen Schiffe derzeit nach Angaben der Betreiber nur rund ein Fünftel der üblichen Ladung mitnehmen. Hitze sorgt für mehr Unfälle. Zu dem Ergebnis kommt die deutsche gesetzliche Unfallversicherung mit Blick auf eine Auswertung von Unfalldaten. Die Zahl der heißen Tage mit über 30 Grad habe sich in Deutschland seit den 50ern etwa verdreifacht. Und auch die Zahl der Unfälle in dieser Zeit sei gestiegen. Ab 30 Grad gibt es demnach etwa 8% mehr Arbeitsunfälle als bei Temperaturen zwischen 10 und 15 Grad. Einen noch stärkeren Anstieg gibt es laut der Unfallversicherung bei Wegeunfällen im Straßenverkehr mit rund 17%. Und Hitze führe auch zu Ausfällen bei der Arbeit. Allein 2023 sind etwa 37 Millionen Arbeitsstunden verloren gegangen, so die Schätzung. Deswegen sei Prävention immer wichtiger, um Ausfälle zu vermeiden und die Leistungsfähigkeit zu sichern. Und das waren die Nachrichten mit Lena Bauer.
3: Besten Dank. Hier kommt das Radio Lippe Wetter. Da kommt noch einiges an Regen runter in den nächsten Stunden. Ist auch gut so, denn gerade in den lippischen Wäldern sind die Böden längst noch nicht nass genug. 19 Grad haben wir in Frommhausen, 20 in Brake. Ab morgen kaum noch Regen, meistens dann eine Mischung aus Sonne und Wolken. Zum Teil recht windig morgen und etwas wärmer, 22 Grad.
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3: 3 nach 4, der schnellste Verkehrs- und Blitzerservice für die ganze Region, die A2 Richtung Dortmund. Da stockt es teilweise noch zwischen Feldheim und Herford-Bad Salzuflen auf diesem langen Teilstück. Das löst sich aber alles auf. Dann wird geblitzt, habt ihr gemeldet, in Lage Hörsterbruch an der Friedrich-Bayer-Straße, in Oerlinghausen an der Oetenhauser-Straße, in Kalletal-Waterloo, auch weiter an der B238 und in Blomberg an der Heutor-Straße. Wenn euch mehr auffällt, gerne her damit, kurz anrufen, kostenlos, 0800 3x0 38 18.
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3: Kommt mir gut Richtung Feierabend. Mit ganz viel vom besten Mix für Lippe hier. Irene Cara, gleich aus den 80ern bei uns. What a Feeling, Tanzfilm-Klassiker. Und los geht's mit Beyoncé. Ich bin Lars Niermann.

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0: schönen Nachmittag euch. Auch bei Regen in Lippe, finde ich, dürfen wir nicht aus der Übung kommen. Sommerhits gehen immer. Ja, und der Sommer ist auch noch nicht vorbei, da bin ich sicher. James Blunt hat was Neues hier für uns. Bekannt ja eher für Schmusemucke, sowas hier. You're beautiful. You're beautiful. Und jetzt kommt Tastes Like Summer. Klingt vom Titel her so, als ob er irgendwo am Strand gesessen und einen Cocktail geschlürft hätte. Ist aber nicht so. Hat er uns im Interview erzählt, sogar auf Deutsch. James Blunt kann er gut, denn er hat den Großteil seiner Jugend gar nicht so weit von hier am Möhnesee verbracht.
1: Wenn Künstler einem Sommerhit schreiben, denken sie meist an Palmen und Strände. Ich schreibe Tastes Like Summer nicht etwa entspannt auf einer Yacht vor Ibiza, sondern gefangen in einem eiskalten Studio in London, wo ich verzweifelt von einer schönen Braune träumt.
0: Schöne Frauen am Strand, braun gebrannt, ja, träumen wir mal mit hier in Lippe jetzt. James Blunt, Tastes Like Summer. Ganz neu bei Radio Lippe. 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

0: Trust Fall. Pink ist das hier bei Radio Lippe um 16.30 Uhr. Wissen, was wichtig ist, jetzt mit Matthias Lehmann.
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2: Schönen guten Tag. Mithilfe der Fernsehsendung Aktenzeichen XY ungelöst hofft die Polizei Lippe heute auf neue Erkenntnisse zu zwei ungeklärten Sexualdelikten in Bad Salzuflen und Bahntrop. Im November 2024 wurde eine 18-Jährige in Bad Salzuflen-Schöttmar brutal vergewaltigt. Eine DNA-Spur ergab, dass derselbe Täter schon 18 Jahre vorher in Bahntrop versucht hatte, ein Mädchen zu vergewaltigen. Damals konnte das Opfer den Mann in die Flucht schlagen. Ein Phantombild des Täters gibt's auf radiolippe.de. Die Sendung läuft heute um 20.15 Uhr im ZDF. In diesem Jahr hat die Bezirksregierung Detmold bereits mehr als 850 Bußgelder wegen Schulpflichtverletzungen verhängt. Das hat die Behörde auf Radio Lippe Anfrage mitgeteilt. Zum Vergleich, im gesamten vergangenen Jahr waren es rund 1500 Fälle. Solche Bußgelder können verschiedene Gründe haben, zum Beispiel das Schwänzen direkt vor oder nach den Ferien. Dieser Bereich wird für OWL aber nicht einzeln erfasst. Daten anderer Bezirksregierungen zeigen aber bei der illegalen Ferienverlängerung zuletzt einen deutlichen Anstieg. In Paderborn können immer mehr Ampeln nicht mehr repariert werden. Das zeigt eine Recherche unserer Kollegen von Radio Hochstift. Laut Straßen NRW wurde demnach vor etwa 30 Jahren versäumt, Leerrohre im Boden zu verlegen. Diese sind jetzt notwendig, um die Technik der neuen Ampeln installieren zu können. Allein der Landesbetrieb muss 15 Ampeln in Paderborn austauschen. Deshalb laufen schon seit dem vergangenen Jahr Erdarbeiten. Das Wetter. Auch heute Abend noch Regen in Lippe. Morgen ist es zwar auch nicht komplett trocken, insgesamt wird es aber schöner und wärmer mit bis zu 22 Grad.
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0: Die A2 in Richtung Dortmund recht voll. Es stockt etwas zwischen Ostwestfalen-Lippe und Bielefeld-Ost.

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0: Radio Lippe, von zwei bis frei, mit Lars Niermann. Beim Joggen gestern Abend durchs Grüne habe ich gedacht, ach, so ein Leben als Reh oder als Schaf wäre auch nicht so verkehrt. Ne? Ich stand da so gemütlich auf der Wiese im Wildtiergehege da in Bad Salzuflen bei mir um die Ecke. Genug zu fressen. Nachteil natürlich als Reh, gibt halt immer nur Grünzeug.
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2: Welches Tier wärt ihr gerne? Also an Land wäre ich auf jeden Fall gerne ein Affe. Erstmal mag ich Bananen sehr gerne. Zweitens, Klettern macht Spaß. Und vier Hände, hallo? Du kannst so gemütlich morgens die Dschungelzeitung lesen, nimmst dann ganz entspannt mit dem Fuß den Pott Kaffee, während du dir mit dem anderen Fuß am Hinterkopf kratzt. Außerdem glaube ich, Lausen ist wie Meditation. In der Luft wäre ich gerne ein Albatros. Noch mal eben nach New York fliegen, kein Problem. Und im Wasser, da sagen die meisten Hai oder Delfin, aber so ein Oktopus, ja, der hat's drauf. Ne, der kann die Farbe wechseln, hat Saugnäpfe, acht Arme, drei Herzen, der ist so flexibel, der kommt durch jedes Schlüsselloch. Da hast du mehr Gadgets als jedes James-Bond-Auto. Da hat der liebe Gott wirklich bei der Sonderausstattung das Komplettpaket bestellt. Gut, die sehen ein bisschen gewöhnungsbedürftig aus, aber mit einer anderen Frisur. Und immer dran denken, die Steigerung von prima ist Primat.
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1: Mit Lena Bauer. Guten Tag. Rund um die gesprengten Nord Stream Pipelines gab es eine weitere Festnahme. Die Bundesanwaltschaft hat in Kroatien einen Ukrainer von Beamten dort festnehmen lassen, so die Behörde. Jannik Böke aus der Nachrichtenredaktion. Dabei hätte dieser Verdächtige eigentlich schon längst in Gewahrsam sein können.
2: Es handelt sich ausgerechnet um den Ukrainer, den die Ermittler schon letztes Jahr in Polen lokalisieren konnten. Die deutschen Behörden hatten damals auch offiziell die polnische Polizei gebeten, den Mann festnehmen zu lassen. Danach weigerte Polen sich allerdings, den Mann auszuliefern, was zu erheblichen diplomatischen Verstimmungen geführt hatte. Jetzt, im zweiten Anlauf, ist es den Ermittlern gelungen, den verdächtigen Ukrainer in Kroatien festnehmen zu lassen.
1: Was sind genau die Vorwürfe gegen den Mann?
2: Also die Bundesanwaltschaft sagt, Wladimir Z. soll einer der Taucher gewesen sein, die die Sprengsätze an der Gaspipeline montiert hatten. Die Theorie der Ermittler sieht bisher so aus: Mehrere Personen sollen mit einer Segeljacht von Rostock aus gestartet sein. Das Schiff war zuvor mit gefälschten Ausweispapieren angemietet worden. Und auf Höhe Bornholm sollen Taucher an der Pipeline dann die Sprengsätze angebracht haben. Wer aber hinter der Aktion steckt, das ist nach wie vor unklar.
1: Und damit zu weiteren Themen im Überblick. Die Stadt Monschau hat die Evakuierung wegen des Waldbrands in Belgien aufgehoben. Die Betroffenen können damit ab sofort in ihre Häuser zurück, so die Stadt. In Belgien gelang es Einsatzkräften nach Behördenangaben inzwischen, das Feuer im Naturschutzgebiet dort einzugrenzen. Im Rhein ist wieder etwas mehr Wasser unterwegs. Für die Schifffahrt bleibt die Lage aber angespannt. An einem wichtigen Pegel bei Kaub in Rheinland-Pfalz wurde laut der zuständigen Behörde bis zu 14 cm gemessen. Kaub gilt als Nadelöhr für die Rheinschifffahrt und ist damit auch für den Warenverkehr auf dem Rhein Richtung NRW wichtig. Mit Blick auf niedrige Gasspeicherstände sehen Bundeswirtschaftsministerium und Bundesnetzagentur die Wirtschaft in der Pflicht. Die deutschen Speicher seien aktuell rund zur Hälfte und damit sehr gering ausgelastet, sagte eine Sprecherin des Ministeriums. Wir fordern daher die Händler auf, einzuspeichern. Wer ein Auto gebraucht im Ausland kauft, sollte besonders genau auf den Tacho schauen. Denn laut einer Analyse des Kfz-Datenunternehmens CarVertical ist bei Importautos der Tacho deutlich häufiger manipuliert als bei Wagen, die nur in Deutschland unterwegs waren. Bei den geprüften Autos aus dem Ausland lag die Quote hier dreimal höher. Das Problem: Wichtige Daten zu Kilometern, Unfällen oder Schäden bleiben beim Export oft im Ursprungsland hängen. Für Käufer heißt das: Historie prüfen, Unterlagen genau anschauen und sich nicht nur vom glänzenden Lack blenden lassen. So die Empfehlung des Kfz-Datenunternehmens. Und das waren die Nachrichten mit Lena Bauer.
3: Danke dir, Lena. Und hier kommt das Radio Lippe Wetter. Wird ein nasser Abend, da ist noch einiges an Regen unterwegs zu uns. Dazu 17 Grad in Falkenhagen, 18 in Grastrupp. Morgen nur noch einzelne Schauer, meistens Sonne und Wolken und etwas wärmer, 22 Grad, allerdings auch recht windig. Am Wochenende ähnlich, wechselhaft, etwas Sonne, kaum noch Regen.
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3: 3:05, der schnellste Verkehrs- und Blitzerservice für die ganze Region mit Blitzern in Augustdorf, habt ihr gemeldet. Am Schlingweg in Blomberg, ein Blitzer an der Heutorstraße und einer noch in Lage, Hörsterbruch. An der Friedrich-Bayer-Straße. Das hier ist unsere kostenlose Hotline. Fürs Bescheid geben, gerne anrufen, wenn euch was auffällt. 0800 3x die 0 38 18 oder tragt's schnell in unsere App ein.
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3: Euer Start in den Feierabend hier in Lippe. Ich bin Lars Niermann. Tag auch.

0: Lady Gaga und Bruno Mars zum Genießen hier bei Radio Lippe. Die with a Smile. Habt ihr das mitbekommen mit Jamal Musiala aus unserer Fußballnationalmannschaft bzw. vom FC Bayern? Gerade mal 23, hat wahnsinnig viel drauf und dann sowas. Ja, Thema heute Morgen bei Dominik Tegeler in Doppelt wach.
1: Jamal Musiala ist schon wieder zusammengebrochen bei einem Testspiel auf dem Platz, scheinbar grundlos, einfach so. Und er hat sich dazu geäußert jetzt in einem Post, schreibt, dass es sich da um eine neurologische Dysfunktion handelt, dass das aber grundsätzlich gesundheitlich nicht so schlimm sei. Also Musiala bleibt optimistisch und fühlt sich auch gut unterstützt von seinem Umfeld in der Sache. Auch wenn man ja sagen muss, irgendwie läuft's gerade nicht bei Musiala, ne? War ja schon bei der WM nicht ganz fit. Aber bessere Tage werden kommen.
0: So, nächste Woche geht die Bundesliga los.
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0: Schön, dass ihr da seid. Wir haben hier die Infos aus Lippe. 17.30 Uhr. Wissen, was wichtig ist. Mit Matthias Lehmann.
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2: Guten Abend zusammen. Eine Seniorin aus Leopoldshöhe ist Opfer von Betrügern geworden. Am Dienstagmorgen rief nach Angaben der Ermittler ein Mann bei ihr an, gab sich als Polizist aus und behauptete, ihre Tochter habe einen tödlichen Verkehrsunfall verursacht. Nur eine Kaution könne sie vor dem Gefängnis bewahren. Im Laufe des Vormittags übergab die Frau daraufhin in der Hauptstraße Münzen im fünfstelligen Wert an einen unbekannten Mann. Erst danach bekam sie Zweifel und informierte die echte Polizei. Die hofft, dass sich Zeugen zu dem Fall melden. Im Rahmen der Städtebauförderung 2026 erhalten 5 Projekte in Bad Salzuflen, Dörentrupp, Lage, Leopoldshöhe und Schieder-Schwalenberg zusammen rund 1,8 Millionen Euro. Das teilte der lippische CDU-Landtagsabgeordnete Klaus Hansen mit. Beispielsweise bekommt Dörentrupp gut 460.000 Euro für das Umfeld der Grundschule West und für einen neuen Multifunktionsschulhof. Landesweit stellen Bund und Land in diesem Jahr insgesamt 356 Millionen Euro für knapp 140 Projekte bereit. Der Kreis Lippe sucht Pflegefamilien für Kinder in Krisen- und Notsituationen. Sie sollen den Betroffenen auf Dauer oder zeitlich begrenzt ein zweites Zuhause geben. Angesprochen sind Familien, Paare oder Singles, die bereit sind, Kinder oder Jugendliche in solch schwierigen Situationen aufzunehmen und zu unterstützen. Am 8. September gibt es dazu eine Online-Infoveranstaltung. Den Link zur Anmeldung findet ihr auf radiolippe.de. Das Wetter. Morgen insgesamt schöner und wärmer mit bis zu 22 Grad. Etwas Regen ist aber auch da, vor allem in der ersten Tageshälfte mal mit dabei. Auch der Freitag wird wechselhaft.
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0: Ein paar Blitzer haben wir noch. In Lage, Hörsterbruch an der Friedrich-Beyer-Straße. Dann in Blomberg an der Heutor-Straße. Und in Augustdorf, hier wird geblitzt am Schlingweg. Habt ihr gemeldet über unsere kostenlose Hotline direkt ins Radio Lippe-Studio. 0800 3x die 0 38 18. Danke dafür und gute Fahrt. Ich bin Lars Niermann.
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0: Robin Schulz hier bei Radio Lippe. Vor den Nachrichten gleich noch Linkin Park, The Emptiness Machine, im besten Mix bei uns. Ja, und dann übernimmt Jule Hoppe. Viel Spaß nach 6. Die kümmert sich zum Beispiel mit euch um Fotochaos auf dem Handy. Ich bin Lars Niermann. Ciao, bis morgen.
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1: Mit Lena Bauer, guten Abend. Der Regen in den letzten Tagen tut gut. Er hat schon bei der Waldbrandbekämpfung geholfen und sorgt auch dafür, dass die Pegelstände zum Beispiel im Rhein langsam steigen. Für eine richtige Endwarnung bei der Binnenschifffahrt sorgt das aber noch nicht. Es ist noch viel zu früh dafür, meint zum Beispiel der Bundesverband der deutschen Binnenschifffahrt. Jannik Böke aus der Nachrichtenredaktion hat einen Überblick zur Lage.
2: Nach den historischen Tiefstständen steigt der Rheinpegel wieder Zentimeter um Zentimeter. Trotzdem liegen wir zum Beispiel in Duisburg-Ruhrort immer noch fast 20 Zentimeter unter dem bisherigen Negativrekord von 2018. Der Betrieb vieler Rheinfähren ist weiter eingestellt, unter anderem, weil die Anleger zu den Schiffen durch den niedrigen Wasserstand zu steil aufragen. Auch die Binnenschiffer stehen weiter unter Druck. Viele Schiffe können entweder gar nicht mehr oder nur mit extrem wenig Ladung fahren, mit Folgen bis hin zur Zapfsäule. In keinem anderen Bundesland ist Diesel aktuell so teuer wie bei uns in NRW.
1: Und damit zu weiteren Meldungen in Kürze. Die Evakuierung in Monschau wegen des Waldbrands in Belgien ist aufgehoben. Das hat die Stadt Monschau jetzt gesagt. In Belgien ist das Großfeuer an der Grenze zu Deutschland inzwischen eingegrenzt, so die Behörden. Rund um die gesprengten Nord Stream Pipelines gibt es eine weitere Festnahme. Die Bundesanwaltschaft hat eigenen Angaben nach in Kroatien einen Ukrainer festnehmen lassen. Gegen ihn lag demnach seit mehr als 2 Jahren ein europäischer Haftbefehl vor. Dem Mann wird vorgeworfen, Sprengstoff an den Pipelines angebracht zu haben. Der Einbau von Klimaanlagen soll für Mieter leichter sein. Das möchte die Bundesjustizministerin Hubich erreichen. Sie hat eine Änderung des Mietrechts für mehr Hitzeschutz ins Gespräch gebracht. Ein oder zwei Haustiere zu Hause sind in der Regel keine Seltenheit. Auch deutlich mehr Hunde, Katzen oder Meerschweinchen im eigenen Zuhause scheinen hier bei uns in Deutschland gar nicht so selten zu sein. Das krankhafte Sammeln von Tieren, auch Animal Hoarding genannt, ist laut einer aktuellen Untersuchung verbreiteter als bisher angenommen. Das sagt der Deutsche Tierschutzbund. Im Rahmen der Untersuchung wurde rein rechnerisch fast täglich ein Fall gezählt. Durchschnittlich gehe es dabei um fast 50 Tiere pro Fall. Laut Tierschutzbund ist in solchen Fällen die Zahl der Tiere so hoch, dass sie keine angemessene Versorgung mehr bekommen können. Mit der Untersuchung wollen die Tierschützer aber nicht einfach Fälle oder Probleme aufzeigen. Es gehe auch darum, Ursachen für das Phänomen zu untersuchen. Daraus können Präventionsmaßnahmen sowie Leitlinien für Behörden entstehen, so der Tierschutzbund. Und das waren die Nachrichten mit Lena Bauer.
3: Die Nacht, die bleibt ganz schön bewölkt und ganz schön nass. Auch der Donnerstag startet eher wechselhaft. Ja, graue Wolken, dazu lockert es ein bisschen auf. Die Sonne könnten wir morgen so ein bisschen sehen, zwischendurch mal, bei maximal 21 Grad.
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3: Radio Lippe, Blitzer und Verkehr, schnell und aktuell, Philippe und OWL. Ich habe keine Staus oder Behinderungen, aber es wird geblitzt. Sie stehen bei euch in Lage. Hörster Bruch in der Friedrich-Bayer-Straße, dann in Augustdorf auf dem Schlingenweg und in Blomberg auf der Heutourstraße. 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
3: Es ist 6:15. Ich habe ihn schon mal zusammengemischt, unseren perfekten Feierabenddrink. Dabei Ray Dalton, außerdem Loy mit Gold. Und das hier Phil Collins, You'll Be In My Heart. Ich bin Jule Hoppe. Hi! 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

0: Ray Dalton im besten Mix. Spiel euch gleich noch Three Doors Down. Ihr hört die Spätschicht. Ich bin Jule Hoppe. Ja, und heute ist nicht nur Tag des Fotos. Ich habe mal gecheckt. Seit gestern habe ich ungefähr 14 neue Fotos von meiner Tochter gemacht. Dazu 800 Screenshots. Naja, und von den Urlaubsfotos, da brauchen wir gar nicht sprechen. Also absolutes Foto-Chaos auf meinem Handy. Vielleicht geht's euch ja ähnlich. Deswegen habe ich jetzt gedacht, Mensch, wir müssen ihn fragen. Unseren Fotoexperten Jonas Mikolajczak. Was können wir gegen dieses Chaos tun?
1: Das ist natürlich immer eine lästige Fleißaufgabe, egal wie gut man sich vorbereitet hat. Wer es aber noch leichter möchte, kann auch auf Handy-Apps zurückgreifen. Die sind zwar meistens kostenpflichtig, doch für Urlaubsfotos kann sich das schon schnell lohnen, denn diese Apps können unter anderem automatisch doppelte oder unscharfe Fotos löschen, aber auch das Händische aussortieren wird leichter dadurch. Wie bei Dating-Apps swipet ihr dann nämlich jedes Foto nach links oder nach rechts, je nachdem, ob ihr es behalten wollt oder nicht.
0: Ja, das klingt doch mal nach einer echten Alternative zum Chaos.

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1: Ich bin Matthias Lehmann. Guten Abend. Die Bezirksregierung Detmold hat in diesem Jahr bereits mehr als 850 Bußgelder wegen Schulpflichtverletzungen verhängt. Im gesamten Vorjahr waren es rund 1500. Das teilte die Behörde auf Anfrage von Radio Lippe mit. Die Bußgelder, etwa fürs Schwänzen rund um die Ferien, können bis zu 1000 Euro betragen. In Leopoldshöhe ist eine Frau Opfer falscher Polizisten geworden. Laut echter Behörde hatte ein Anrufer behauptet, ihre Tochter habe einen tödlichen Unfall verursacht und benötige Geld für eine Kaution. Die Frau übergab daraufhin am Dienstagvormittag Münzen im fünfstelligen Wert an einen unbekannten Mann in der Hauptstraße. Mehr dazu auf radiolippe.de. 5 Städtebauprojekte in Bad Salzuflen, Dörentrupp, Lage, Leopoldshöhe und Schieder-Schwalenberg erhalten zusammen rund 1,8 Millionen Euro Förderungen. Das teilte der CDU-Landtagsabgeordnete Klaus Hansen mit. Dörentrupp bekommt beispielsweise rund 460.000 Euro für das Umfeld der Grundschule West, Lage etwa 480.000 Euro für die Umgestaltung von Marktplatz und Langer Straße. Die Nachrichten für Lippe gibt's auch auf radiolippe.de.
2: Radio Lippe, Blitzer und Verkehr, schnell und aktuell für Lippe und OWL. Ich habe keine Staus oder Behinderungen, aber es wird geblitzt. Sie stehen bei euch in Lage, Hörster Bruch in der Friedrich-Bayer-Straße, dann in Augustdorf auf dem Schlingenweg und in Blomberg auf der Heutourstraße. 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
2: Kurz nach 6:30 spiele euch gleich Justin Bieber. Und wenn er mich fragt, der kann nicht nur gute Musik, der hat auch einen ziemlich nicen Klamottenstyle. Bringt jetzt nach 4 Jahren Tüftelei endlich bald seinen eigenen ersten Turnschuh raus. Friends spiele ich euch gleich nach Alex Warren und Ordinary. Ich bin Jule Hoppe. Hi!
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0: Hi zu euch an diesem Mittwochabend. Ihr hört die Spätschicht. Ich bin Jule Hoppe. Ja, und ich sag's jetzt einfach, wie es ist. Meine Freundinnen werden wahrscheinlich sagen, komm Jule, jetzt sag's endlich auch im Radio. Weil ich sie damit gefühlt schon wirklich eine ganze Zeit nerve, aber ich bin im Modus. Und zwar im absoluten Herbstmodus. Ich habe so Bock auf Bordeaux. Ich habe so Lust auf meine braunen Cowboystiefel. Also wenn der Herbst eine Klamotte wäre, ne? Was hätte er eurer Meinung nach an?
1: Schöne sonnengetünchte Farben, so ein Karamell, Bordeaux-Rot, eine große Kette.
2: Der würde für mich so Bordeaux-Sachen tragen.
3: Optisch ist der Herbst für mich grün, gelb, ein angenehmes Braun. Einfach schön.
0: Ich weiß, es ist noch ein bisschen hin, aber wir dürfen ja wohl schon mal träumen vom Herbst.
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1: Mit Lena Bauer, guten Abend. Tagelang durften einige Menschen in Monschau nicht in ihre Häuser. Jetzt dürfen sie zurück. Die Evakuierung für den betroffenen Ortsteil hat die Stadt heute Nachmittag aufgehoben, denn es gab Fortschritte bei den Löscharbeiten in Belgien. Jannik Böke aus der Nachrichtenredaktion. Die Behörden dort haben mittlerweile bestätigt, dass das Feuer eingekreist ist. Wie ist die Lage denn ansonsten dort vor Ort?
2: Die Lage ist vor Ort trotzdem kompliziert, so der Leiter der Krisenkommunikation der Provinz Lüttich. Der Brand sei an mehreren Stellen wieder aufgeflammt. Es gebe noch zahlreiche Brandherde, die sowohl am Boden als auch aus der Luft bekämpft werden müssen. Und die Löscharbeiten, die bleiben eine echte Herausforderung. Die Feuerwehrleute kämpfen mit weiter extrem dichten Rauch und bis zum Mittag mussten wegen des Wetters Löschhubschrauber und Flugzeuge am Boden bleiben.
1: Lässt sich denn mittlerweile sagen, wie lange die Löscharbeiten im Hohenfern noch andauern?
2: Ganz genau lässt sich das natürlich nicht sagen, aber die belgischen Behörden, die gehen davon aus, dass es Wochen oder sogar Monate dauern wird, bis endgültig Entwarnung gegeben werden kann. In Torfmooren wie dem Hohen Venn können Brände noch lange unterirdisch weiterschwelen, auch wenn an der Oberfläche keine Flammen mehr zu sehen sind. Der größte Waldbrand in Belgien seit über 100 Jahren wird uns also wahrscheinlich noch eine ganze Weile beschäftigen.
1: Danke dir, Jannik, für die Infos und damit zu weiteren Meldungen im Überblick. Der Regen der letzten Tage sorgt langsam für mehr Wasser im Rhein. Der Bundesverband der deutschen Binnenschifffahrt gibt aber noch keine Entwarnung. Teilweise würden die Pegel noch immer unter bisherigen Negativrekordwerten liegen. Die Gasspeicherstände scheinen in Deutschland für August eher niedrig zu sein. Mit Blick darauf appellieren Bundeswirtschaftsministerium und Bundesnetzagentur an die Wirtschaft. Die aktuelle Speicherauslastung zu etwa der Hälfte sei sehr gering, sagte eine Sprecherin des Ministeriums. Man beobachte die Lage und fordere die Händler auf, mehr Gas zu speichern. In Deutschland soll das sogenannte Animal Hoarding weiter verbreitet sein als gedacht. Laut einer Untersuchung gibt es rein rechnerisch fast einen Fall täglich. Das sagt der Deutsche Tierschutzbund. Dabei gehe es um Fälle, in denen zu viele Tiere auf zu wenig Raum schlecht versorgt wurden. Mehr Spielraum in Sachen Hitzeschutz in der eigenen Wohnung, zum Beispiel in Form einer festen Klimaanlage. Klingt für viele fast traumhaft, oft spielen aber Vermieter oder Hausverwaltung nicht mit. Bundesjustizministerin Hubig will daran laut Medienberichten etwas ändern. Konkret geht es demnach darum, wie der Einbau solcher Anlagen oder auch von Sonnenblenden leichter werden kann. Dafür müsste das Mietrecht geändert werden, daher brauche es klare und praktische Regeln. Der Deutsche Mieterbund hat sich positiv zu dem Vorstoß geäußert, der Eigentümerverband Haus und Grund eher dagegen. Er verweist auf bestehende Möglichkeiten. Und das waren die Nachrichten mit Lena Bauer.
3: Die Nacht, die bleibt ganz schön bewölkt und ganz schön nass. Auch der Donnerstag startet eher wechselhaft. Ja, graue Wolken, dazu lockert es ein bisschen auf. Die Sonne könnten wir morgen so ein bisschen sehen, zwischendurch mal, bei maximal 21 Grad.
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3: Radio Lippe, Blitzer und Verkehr, schnell und aktuell. Philippe und OWL. Ich habe keine Staus oder Behinderungen, aber Achtung, es wird geblitzt in Augustdorf auf dem Schlingweg. Außerdem Blomberg-Heutower Straße und bei euch Oerlinghausen auf der Oettenhauser Straße. 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
3: Es ist kurz nach sieben am Mittwoch, Feierabend, gleich ganz viel Musik, zum Beispiel von Michael Schulte, außerdem dem Musik-Traumpaar schlechthin und einen Song, zu dem ich schon so oft abgedanced habe, Beyoncé und Jay-Z, Crazy in Love, geht's alles nach Dasha und Austin. Ich bin Jule Hoppe, schön, dass ihr bei mir seid.

0: Mittwochfeierabend, die Spätschicht. Ich bin Jule Hoppe, schön, dass ihr bei mir seid. Ey, und ich habe die letzten Tage was gemacht, das habe ich ewig nicht gemacht. Sonst habe ich immer den Regenschirm benutzt. Aber diesmal wollte ich wirklich in den Regen, ohne Schirm, richtig das Wasser auf meiner Haut spüren. Und ich fand das so krass angenehm. Und was soll ich sagen, ich bin damit nicht allein.
1: Ich finde, die Abkühlung braucht man auch als Mensch mal nach diesen heißen Tagen zum einmal durchatmen und gehört zum deutschen Sommer auch dazu.
0: Absolut. Und wie das Wetter die nächsten Tage wird, das verrate ich euch um kurz nach halb.

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1: Ich bin Matthias Lehmann. Guten Abend. Die Bezirksregierung Detmold hat in diesem Jahr bereits mehr als 850 Bußgelder wegen Schulpflichtverletzungen verhängt. Im gesamten Vorjahr waren es rund 1500. Das teilte die Behörde auf Anfrage von Radio Lippe mit. Die Bußgelder, etwa fürs Schwänzen rund um die Ferien, können bis zu 1000 Euro betragen. In Leopoldshöhe ist eine Frau Opfer falscher Polizisten geworden. Laut echter Behörde hatte ein Anrufer behauptet, ihre Tochter habe einen tödlichen Unfall verursacht und benötige Geld für eine Kaution. Die Frau übergab daraufhin am Dienstagvormittag Münzen im fünfstelligen Wert an einen unbekannten Mann in der Hauptstraße. Mehr dazu auf radiolippe.de. 5 Städtebauprojekte in Bad Salzuflen, Dörentrupp, Lage, Leopoldshöhe und Schieder-Schwalenberg erhalten zusammen rund 1,8 Millionen Euro Förderung. Das teilte der CDU-Landtagsabgeordnete Klaus Hansen mit. Dörentrupp bekommt beispielsweise rund 460.000 Euro für das Umfeld der Grundschule West, Lage etwa 480.000 Euro für die Umgestaltung von Marktplatz und Langer Straße. Die Nachrichten für Lippe gibt's auch auf radiolippe.de.
2: Radio Lippe, Blitzer und Verkehr, schnell und aktuell für Lippe und OWL. Ich habe keine Staus oder Behinderungen, aber Achtung, es wird geblitzt in Augustdorf auf dem Schlingweg, außerdem Blomberg-Heutor-Straße und bei euch Oerlinghausen auf der Oettenhauser Straße. 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
2: Kurz nach 7:30, ihr macht vielleicht gerade lecker Abendessen, dann lasst es euch schmecken. Ich habe richtig viel Musik dazu eingeloggt. Anastasia kommt, außerdem Michael Jackson, Alvaro Soler. Und das hier ist so ein Song, zack, muss ich an meinen Papa denken, das ist so richtige Musik. Da sehe ich ihn vor mir mit seinen großen Kopfhörern und die wirklich die Musik auf Anschlag. Hier ist Toto und Hold the Line. Ich bin Jule Hoppe, hi.

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Der Mann, der immer wie so ein leckerer Sommercocktail klingt, Alvaro Soler, hat auch ein neues Album am Start, El Camino. Das ist der beste Mix am Mittwochfeierabend. Ich bin Jule Hoppe und jetzt Michael Jackson.

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1: Ich bin Thomas Brockt. 4 Jahre nach den Anschlägen auf die Nord Stream Pipelines in der Ostsee ist ein zweiter Verdächtiger gefasst worden. Das teilte die Bundesanwaltschaft in Karlsruhe mit. Es handelt sich um einen ukrainischen Taucher, der schon einmal in Polen festgenommen worden war. Diesmal wurde er in Kroatien gefasst.
2: Die polnische Justiz hatte den deutschen Auslieferungsantrag im vergangenen Herbst abgelehnt und den Ukrainer freigelassen. Jetzt ging er den Ermittlern in der kroatischen Küstenstadt Pula erneut ins Netz. Die Bundesanwaltschaft will ihn nach Deutschland überstellen lassen. Der ausgebildete Taucher soll Teil der Gruppe gewesen sein, die im September 2022 Sprengsätze an den Gaspipelines platzierte. Einer seiner mutmaßlichen Komplizen wurde kürzlich am Oberlandesgericht Hamburg angeklagt. Ob und wann es dort zum Prozess kommt, ist aber noch unklar. Aus Karlsruhe, Jacqueline Melcher.
1: Die seit Sonntag geltende Evakuierung eines Ortsteils von Monschau ist aufgehoben. Die rund 30 betroffenen Menschen können zurück in ihre Häuser, wie eine Stadtsprecherin sagte. Grund ist die sich entspannende Lage des Waldbrandes im Naturschutzgebiet Hohes Venn im nahen Belgien. Die Behörden dort hatten vermeldet, dass das Feuer eingekreist sei. Der FC Bayern München rechnet damit, dass Jamal Musiala seine Karriere trotz einer neurologischen Dysfunktion fortsetzen kann. Demnach gibt es derzeit keine Hinweise, dass der Fußballnationalspieler nicht weiter auf dem Niveau spielen kann. Der 23-Jährige war in nur 4 Tagen 2-mal bei Spielen zusammengebrochen.
3: Beim FC Bayern waren Musialas gesundheitliche Probleme schon vor den beiden Testspielen bekannt. Diagnostiziert wurden sogenannte Absenzen, eine Form epileptischer Anfälle, bei denen Betroffene für wenige Sekunden wie weggetreten wirken. Seine Einsätze seien medizinisch abgesprochen und aus ärztlicher Sicht unbedenklich gewesen, heißt es. Musiala selbst schreibt, er sei in bester medizinischer Behandlung und sehr optimistisch. Ein zusätzliches gesundheitliches Risiko bestehe nicht. Wann der 23-Jährige wieder spielen kann, ist allerdings offen. Philipp Detlefs, Sportredaktion.
1: Und noch zum Radsport. Der Tour de France Dritte Isaac Del Toro hat den Prolog der Deutschlandtour gewonnen. Der Mexikaner fuhr auf dem 2,6 Kilometer langen Kurs im hessischen Bad Orb die schnellste Zeit und holte sich damit das erste Führungstrikot. Bester Deutscher war Tobias Müller auf Rang 10. Das waren die Nachrichten mit Thomas Brockt.
4: Die Nacht, die bleibt ganz schön bewölkt und ganz schön nass. Auch der Donnerstag startet eher wechselhaft. Ja, graue Wolken, dazu lockert es ein bisschen auf. Die Sonne könnten wir morgen so ein bisschen sehen, zwischendurch mal, bei maximal 21 Grad.
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4: Radio Lippe, Blitzer und Verkehr, schnell und aktuell. Philippe und OWL. Ich habe keine Staus oder Behinderungen, aber Achtung, es wird geblitzt in Augustdorf auf dem Schlingweg, außerdem Blomberg-Heutor-Straße und bei euch Oerlinghausen auf der Oettenhauser Straße. 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
4: Kurz nach 8 und ich muss so ein bisschen lachen, weil gleich spiele ich euch DJ Gorgia zusammen mit Jason Derulo, Mi Chico. Da gibt's ja auch so einen coolen Tanz dazu, den ich seit Tagen probiere, aber es funktioniert nicht. Den Song gibt's gleich nach Tom Gregory und Small Steps. Ich bin Jule Hoppe, hi.

Tiffany Harris in eurer Spätschicht. Jule Hopper am Mittwochabend. Schön, dass ihr bei mir seid. Und es gibt ja einfach so Musiker, die finde ich ja komplett unaufgeregt. Dazu gehört für mich absolut Sting. Der ist schon 74, denkt überhaupt gar nicht ans Aufhören. Ist gerade wieder unterwegs mit seiner Sting 3.0 Tour. Und jetzt für euch im Radio.

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1: Ich bin Matthias Lehmann. Guten Abend. Die Bezirksregierung Detmold hat in diesem Jahr bereits mehr als 850 Bußgelder wegen Schulpflichtverletzungen verhängt. Im gesamten Vorjahr waren es rund 1500. Das teilte die Behörde auf Anfrage von Radio Lippe mit. Die Bußgelder, etwa fürs Schwänzen rund um die Ferien, können bis zu 1000 Euro betragen. In Leopoldshöhe ist eine Frau Opfer falscher Polizisten geworden. Laut echter Behörde hatte ein Anrufer behauptet, ihre Tochter habe einen tödlichen Unfall verursacht und benötige Geld für eine Kaution. Die Frau übergab daraufhin am Dienstagvormittag Münzen im fünfstelligen Wert an einen unbekannten Mann in der Hauptstraße. Mehr dazu auf radiolippe.de. Fünf Städtebauprojekte in Bad Salzuflen, Dörentrupp, Lage, Leopoldshöhe und Schieder-Schwalenberg erhalten zusammen rund 1,8 Millionen Euro Förderungen. Das teilte der CDU-Landtagsabgeordnete Klaus Hansen mit. Dörentrupp bekommt beispielsweise rund 460.000 Euro für das Umfeld der Grundschule West, Lage etwa 480.000 Euro für die Umgestaltung von Marktplatz und Langer Straße. 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
2: Radio Lippe, Blitzer und Verkehr, schnell und aktuell. Für Lippe und OWL. Ich habe keine Staus oder Behinderungen, aber Achtung, es wird geblitzt in Augustdorf auf dem Schlingweg, außerdem Blomberg-Heutor-Straße und bei euch Oerlinghausen auf der Oettenhauser Straße. 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
2: Es ist kurz nach 8:30, Jule Hoppe mit euch am Mittwochabend. Jetzt einen Song, wow, To Love Somebody von der Frau mit dem wunderschönsten Namen ever, Holly Humberstone. Jetzt.

0: zu euch. Hier ist die Spielschicht. Ich bin Jule Hoppe. Ja, und heute ist nicht nur Tag des Fotos. Ich habe mal gecheckt. Seit gestern habe ich ungefähr 14 neue Fotos von meiner Tochter gemacht. Dazu 800 Screenshots. Naja, und von den Urlaubsfotos, da brauchen wir gar nicht sprechen. Also absolutes Foto-Chaos auf meinem Handy. Vielleicht geht's euch ja ähnlich. Deswegen habe ich jetzt gedacht, Mensch, wir müssen ihn fragen. Unseren Fotoexperten Jonas Mikolajczak. Was können wir gegen dieses Chaos tun?
1: Das ist natürlich immer eine lästige Fleißaufgabe, egal wie gut man sich vorbereitet hat. Wer es aber noch leichter möchte, kann auch auf Handy-Apps zurückgreifen. Die sind zwar meistens kostenpflichtig, doch für Urlaubsfotos kann sich das schon schnell lohnen, denn diese Apps können unter anderem automatisch doppelte oder unscharfe Fotos löschen, aber auch das händische Aussortieren wird leichter dadurch. Wie bei Dating-Apps swipet ihr dann nämlich jedes Foto nach links oder nach rechts, je nachdem, ob ihr es behalten wollt oder nicht.
0: Ja, das klingt doch mal nach einer echten Alternative zum Chaos.

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1: Ich bin Thomas Brockt. Der große Brand im Hohenfenn in Belgien ist nach Behördenangaben von Feuerwehrleuten eingekesselt worden. Es gibt aber noch keine komplette Entwarnung. Einsatzkräfte kämpfen seit 5 Tagen gegen das Feuer im Naturschutzgebiet nahe der deutschen Grenze.
2: Großes Aufatmen auch auf der deutschen Seite der Grenze. Das Feuer nähert sich nicht mehr. Die Löscharbeiten und der Regen haben die Ausbreitung gestoppt. Die Stadt Monschau hob die Evakuierung mehrerer Straßenzüge auf. Rund 30 Menschen dürfen endlich zurück in ihre Häuser. Die meisten waren seit Sonntag bei Freunden oder Verwandten untergekommen, manche auch in einer Notunterkunft. In der Städteregion Aachen kann man das Feuer noch deutlich riechen und die Behörden empfehlen, vorsorglich Fenster und Türen geschlossen zu halten. Aber sie entwarnen auch. Die gemessenen Schadstoffkonzentrationen in der Luft liegen demnach unter den Grenzwerten. Ursula Winkler, Nachrichtenredaktion.
1: In Deutschland werden immer mehr ausländische Berufsabschlüsse anerkannt. Im vergangenen Jahr bewilligten die Behörden dem Statistischen Bundesamt zufolge 86.600 Anträge, knapp 10% mehr als im Vorjahr. Die meisten Anerkennungen stammten aus der Türkei, gefolgt von der Ukraine. Stark vertreten war auch Syrien. Die meisten anerkannten Berufsabschlüsse drehten sich wie im Vorjahr um medizinische Berufe. 4 Jahre nach den Anschlägen auf die Nord Stream Pipelines ist ein weiterer Verdächtiger gefasst worden. Die Bundesanwaltschaft ließ einen Ukrainer in Kroatien von dortigen Beamten festnehmen, wie die Karlsruher Behörde mitteilte.
3: Unterm Strich ist das ein Plus von knapp 10%. Vor allem Menschen aus Syrien, die haben das Go bekommen, nun hier zu arbeiten. Da gab es den größten Zuwachs. Doch die allermeisten Anerkennungen für Berufsabschlüsse, die bekamen, wie auch schon im Vorjahr, Leute aus der Türkei. Und davon profitiert vor allem der medizinische Bereich. Viele arbeiten nun als Pflegekraft oder Arzt. Aber es gibt auch viele neue Ingenieure. Claudia Wächter, Nachrichtenredaktion.
1: Noch zum Radsport. Der Tour de France-Dritte Isaac Del Toro hat den Prolog der Deutschland-Tour gewonnen. Der Mexikaner fuhr auf dem 2,6 Kilometer langen Kurs im hessischen Bad Orb die schnellste Zeit und holte sich damit das erste Führungstrikot. Bester Deutscher war Tobias Müller auf Rang 10. Morgen wird die Deutschland-Tour mit der ersten Etappe von Bad Orb nach Schwäbisch Hall fortgesetzt.
4: Das Wetter. Da gibt's nicht viel Neues. Viele Wolken, ein paar Schauer wechseln sich ab. Zum frühen Morgen lockert's hier und da auch mal auf. Aber auch der Donnerstag hat dann einiges an Wolken im Gepäck. Zwischendurch auch kurze Auflockerungen, aber auch Regenschauer im Mix. Stellenweise auch Gewitter. Ein bisschen Entspannung ist zum Freitag drin, dann lockert's auch öfter mal auf. Bei den Temperaturen tut sich nicht viel. Tagsüber maximal 24 Grad, nachts Tiefstwerte zwischen 15 und 12 Grad.
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4: Und hier kommen die Staus ab 5 Minuten Zeitverzug. Die A1 Münster Richtung Köln zwischen Kreuz Dortmund-Unna und Westhofener Kreuz 2 Kilometer, 16 Minuten plus. Die A46 Heinsberg Richtung Düsseldorf zwischen Grevenbruch und Kapellen 1 Kilometer Stau, 15 Minuten plus. Und die A59 Köln Richtung Bonn zwischen Flughafen Köln-Bonn und Köln-Wahn 1 Kilometer, 8 Minuten extra. Gute Fahrt!
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4: Mit Markus Steinacker. Und was habe ich mich gefreut? Ich war vor ein paar Tagen in Holland im Urlaub und habe mir auch so ein bisschen Urlaub für zu Hause eingepackt. Ne? So einen schönen Sixpack Hertogian, also holländisches Bier, und so ein paar mit Marzipan gefüllte Küchlein. Richtig geil. Aber was ist hier zu Hause? Schmeckt das einfach nicht so geil wie in Holland an der Küste. Aber ich glaube, mit dem Eindruck bin ich nicht allein. Was und warum schmeckt nur im Urlaub oder da besser? Dem gehen wir in dieser Stunde mal nach.

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0: Der Matjes in Holland. Die Pizza in Italien, die Paella in Spanien. Was im Urlaub schmeckt, das muss zu Hause nicht unbedingt auch gut schmecken. Andersrum? Na genauso, oder? Wie seht ihr das? Bier, Wein, Brot, irgendwie schmeckt's anders, oder?
1: Ich finde wirklich das Obst und Gemüse. Es schmeckt einfach nach dem, was es auch ist. Und das, finde ich, ist in Deutschland schon lange nicht mehr.
2: Und dann kommt man nach Hause und nichts schmeckt mehr, oder?
1: Nein, es schmeckt schon. Aber man ist halt manchmal schon enttäuscht, ne? Oder denkt halt, warum ist das so? Aber das liegt wahrscheinlich auch daran, dass es regionaler ist, da geerntet wird, da verkauft wird.
3: Der Wein schmeckt anders, ja. Aber ich nehme das in Kauf und versuche dann trotzdem an den Urlaub zu denken. Ich habe zum Beispiel ein Aperitif, den trinke ich dann zu Hause auch. Und dann schmeckt es nach Urlaub. Dann kann ich so ein Stückchen Urlaub zu Hause miterleben, weil er mich da an den Urlaub erinnert.
0: Immerhin. Aber warum ist das so? Warum schmecken manche Sachen im Urlaub manchmal besser? Sprechen wir gleich noch ausführlich drüber.
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das Gemüse gemüsiger, der Wein weiniger, das Bier bieriger. Ich weiß auch nicht, wie man das nennen kann, aber es ist wirklich ein Phänomen. Im Urlaub schmecken viele Sachen einfach besser. Ist das wirklich so oder kommt uns das nur so vor? Wir haben uns so ein bisschen wissenschaftlich rangetastet an das Thema. Sprechen wir gleich mal ausführlich drüber. Markus Steinacker hier, schönen Abend euch.

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0: Ja, Purple Disco Machine mit Substitution. Da sind wir schon genau im Thema. Substitution, Ersatzmittel. Ich glaube, ihr kennt dieses Phänomen aus dem Urlaub auch, ne? So, Sommerurlaub, man ist im Restaurant, bestellt ein Glas Wein und es ist der leckerste Wein der Welt. Dann nimmt man sich so eine Flasche mit nach Hause, probiert den Wein zu Hause und da schmeckt er irgendwie nur noch halb so gut. Wir haben vor einer halben Stunde schon mit euch drüber gesprochen. Ja, für viele schmeckt es tatsächlich einfach frischer irgendwie im Urlaub. Das Gemüse besser, authentischer irgendwie. Aber wir wollen natürlich auch wissen, sind die Produkte wirklich besser oder ist das vielleicht nur wirklich so eine Art Placebo-Effekt? Kollege Stefan Rejek, es ist doch nicht überall der Wein und das Gemüse objektiv besser als bei uns zu Hause, oder?
1: Nee, also in erster Linie liegt das ganze Phänomen an unserer Stimmung im Urlaub. Und an unsere Erwartungen. Wir sind da nämlich neugieriger und einfach offener. Und wenn da jetzt so ein fremder Geschmack dabei ist, der uns hier zu Hause vielleicht sogar stören würde, dann denken wir nicht, boah, ist das ekelhaft, sondern wir werten es eher positiv und als Teil einer authentischen Urlaubserfahrung.
0: Also kann man sagen, die Umgebung ist ausschlaggebend für das Geschmackserlebnis,
1: oder? Ja, absolut. Hier, spanisches Bier zum Beispiel ist für mich unschlagbar am Meer mit Sand zwischen den Zehen. Und bei mir zu Hause auf der Couch schmeckt es dann nur halb so gut.
0: Ja, da kann das mitgebrachte Bier zu Hause im Wohnzimmer mit dem Strand beim Sonnenuntergang nicht mithalten.
1: Ja, genau. Und du kennst ja auch den Spruch, das Auge isst mit. Und ich würde sagen, jeder Sinn isst eigentlich mit. Also der Geruch von Salzluft, das Rauschen des Meeres, das entspannende Licht beim Sonnenuntergang, das spielt da eben alles auch mit rein.
0: Also Tipp für den nächsten Urlaub, lasst die Sachen, die geil schmecken, da wo sie sind. Oder ihr macht ein tolles Urlaubsfoto, setzt euch zu Hause vor den Laptop, guckt das an und genießt es dann eben so.
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1: Ich bin David Riemer. Versicherer schätzen, dass in Deutschland viele Millionen Arbeitsstunden durch Hitze verloren gehen. Der Hauptgeschäftsführer der deutschen gesetzlichen Unfallversicherung Fassauer weist auch auf ein erhöhtes Unfallrisiko hin. Ab 30 Grad gäbe es etwa 8% mehr Arbeitsunfälle als bei Temperaturen zwischen 10 und 15 Grad, sagte er.
2: Die Zahl dieser Hitzetage hat sich seit den 1950ern etwa verdreifacht, rechnet der Experte vor. Für jemanden auf einem Gerüst, an einer Maschine oder hinter dem Steuer könne nachlassende Konzentration schwerwiegende Folgen haben. So verzeichnen die Versicherer an Hitzetagen auch deutlich mehr Unfälle auf dem Arbeitsweg. Und allein im Jahr 2023 seien schätzungsweise 37 Millionen Arbeitsstunden durch Hitze verloren gegangen. Die Versicherer fordern einen besseren Hitzeschutz. Ursula Winkler, Nachrichtenredaktion.
1: Die seit Sonntag geltende Evakuierung eines Ortsteils von Monschau ist aufgehoben. Die rund 30 betroffenen Menschen können zurück in ihre Häuser, sagt eine Stadtsprecherin. Grund ist die sich entspannende Lage des Waldbrandes im Naturschutzgebiet Hohes Venn im nahen Belgien. Die Behörden dort hatten vermeldet, dass das Feuer eingekreist sei. Pflegekräfte, Ärzte, Ingenieure, ausländische Fachkräfte werden gebraucht, um den Bedarf in Deutschland zu decken. Jetzt steigt die Zahl der Anerkennungen deutlich. Im vergangenen Jahr bewilligten die Behörden mehr als 86.000 Anträge, teilte das Statistische Bundesamt mit.
3: Unterm Strich ist das ein Plus von knapp 10%. Vor allem Menschen aus Syrien, die haben das Go bekommen, nun hier zu arbeiten. Da gab es den größten Zuwachs. Doch die allermeisten Anerkennungen für Berufsabschlüsse, die bekamen, wie auch schon im Vorjahr, Leute aus der Türkei. Und davon profitiert vor allem der medizinische Bereich. Viele arbeiten nun als Pflegekraft oder Arzt. Aber es gibt auch viele neue Ingenieure. Claudia Wächter, Nachrichtenredaktion.
1: Außenminister Wadefuhl fürchtet keine Belastung der deutsch-ukrainischen Beziehungen nach der Festnahme eines zweiten Verdächtigen wegen des Anschlags auf die Nord Stream Pipelines. Es sei Aufgabe aller Ermittlungsbehörden, das mit Nachdruck zu verfolgen und auch die notwendigen Maßnahmen zu ergreifen. Das sagte er bei einem Besuch in der Schweiz. 4 Jahre nach den Anschlägen auf die Pipelines in der Ostsee war ein zweiter Verdächtiger gefasst worden. Die Bundesanwaltschaft ließ den Ukrainer in Kroatien von dortigen Beamten festnehmen.
4: Das Wetter. Es bleibt wechselhaft. Am Abend und in der Nacht ziehen noch Schauer durch. Dahinter wird es mal länger trocken und auch aufgelockert. Morgen geht es dann auch wechselnd bewölkt weiter. Ab und zu ziehen noch Schauer durch. Auch kurze Gewitter sind möglich. Bei den Temperaturen gibt es keine Ausreißer. Maximal 21 bis 24 Grad.
0: NRW Verkehr.
4: Und es staut sich noch auf der A1 Dortmund Richtung Köln. Zwischen Schwerte und Westhofener Kreuz 1 Kilometer, 10 Minuten plus. Auf der A30 Bad Oeynhausen Richtung Osnabrück zwischen Bad Oeynhausen Nord und Gohfeld 1 Kilometer, 8 Minuten plus. Die A46 Heinsberg Richtung Düsseldorf zwischen Grevenbruch und Kapellen dichter Verkehr und 1 Minute plus. Und die A59 Köln Richtung Bonn zwischen Flughafen Köln-Bonn und Spich 3 Kilometer Stau und 11 Minuten plus. Kommt gut durch.
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4: Mit Markus Steinacker und korrigiert mich, wenn ich falsch liege, aber einkaufen im Urlaub ist doch der Hammer, oder? So durch fremde Supermärkte schlendern und einfach mal ein bisschen Zeug einpacken und probieren. Ja, das mögt ihr auch. Sprechen wir gleich nochmal ausführlich drüber. Jetzt erstmal der Alex Warren hier mit Fever Dream. Schöne Nacht euch.

0: Die Nacht mit Markus Steinacker. So, wir biegen mal eben ab vom Lemon Tree in den nächsten Supermarkt. Aber nicht hier bei uns um die Ecke, sondern ganz, ganz, ganz weit weg. Im Urlaub. Es ist doch einfach herrlich, oder? Im Urlaub einkaufen gehen. Aber im Urlaub ist das auch irgendwie immer so ein Erlebnis. Es kann dann schon mal vorkommen, zum Beispiel, dass ich jetzt in so einem Supermercado in Spanien irgendwie eine Stunde einfach nur vor mich hinschlendere, mir die Packungen angucke und dann alles Mögliche einpacke. Wir wollten natürlich auch von euch wissen, ist das bei euch auch so?
1: Wir waren jetzt in Spanien, Alicante, und wenn man da das Obst und Gemüse sieht, denkt man, wie kann das sein, dass das so viel günstiger ist wie in Deutschland. Sowas ist überraschend und es schmeckt halt auch, eine Tomate schmeckt nach Tomate. Also es ist faszinierender vielleicht, weil die andere Sachen haben als hier in Deutschland. Dann ist das schon, ne, interessanter und man weiß nicht, wo was ist und man guckt und sucht.
2: Ja, in erster Linie die Auswahl und die regionalen Produkte. Und es ist halt interessant. Ne?
3: Es ist ganz vieles anders und ganz vieles neu und interessant. Manchmal vergreift man sich auch und es schmeckt nachher gar nicht, aber meistens ist es einfach schön. Und einfach neue Produkte, das hat schon wirklich was Besonderes. Ist auch so ein Urlaubsfeeling.
0: Absolut. Also ich bin nicht der Einzige, für den Einkaufen im Urlaub irgendwie aufregend ist. Und das sage ich jetzt hier, das ist kein Witz, mit einer Packung Mini Gefulde Keuken aus Holland. Ihr entschuldigt mich, ich habe eine Verabredung.
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mit Markus Steinacker. Wie ist euch das Einkaufen lieber? Schnell rein, alles besorgen und schnell wieder raus? Oder sich Zeit lassen, ein bisschen rumsuchen, vielleicht auch mal mit der Kassiererin oder dem Kassierer ein bisschen plauschen? Das Schöne ist, es gibt bei uns in NRW ganz viele unterschiedliche Arten einzukaufen, sowohl am Automaten für diejenigen, die es ganz schnell mögen, aber auch Plauderkassen gibt es, wo man sich mal ein bisschen austauschen kann. Sprechen wir gleich mal ausführlich drüber. Euch eine schöne Nacht.

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0: Van Halen mit Jump in der Mittwochnacht. Gleich über unseren besten Mix. Teddy Swims, Mr. Know-It-All. Wenn ihr einkaufen geht, ne, seid ihr dann eher Team Einkaufen ist ein Erlebnis, da lasse ich mir Zeit. Oder eher das Team durch den Laden sprinten und schnell an der SB-Kasse wieder raus. Wir schauen uns beide Extreme an. Gestern haben wir euch schon die Plauderkasse vorgestellt. Und auf der anderen Seite sprechen wir jetzt über die erste vollautomatisierte Metzgerei in Düsseldorf. Die boomt vor allem bei jüngeren Menschen, die schnell und ohne viel Tamtam einkaufen wollen.
1: Wir haben keine Schlange mehr. Man kann sich in Ruhe die Ware angucken. Wir haben Familien, die haben ihre Vorbestellung. Die wird genommen, einmal kurz an der Kasse eingescannt und schon ist der Einkauf für die nächsten Tage erledigt.
0: Ja, sagt Max Zander von der Automatenmetzgerei aus Düsseldorf. Ganz anders läuft's an der Plauderkasse in der Edeka-Filiale von Benedikt Steves in Kempten. Sieht aus wie jede andere Kasse, aber da ist alles ein bisschen entspannter. Und wer will, der kann da auch ein Pläuschen haben.
2: Das ist ja schon das Interessante, dass wir auch ein Treffpunkt sind, weil Einkaufen immer noch zum Alltag gehört und weil da auch ganz viele interessante und gute Treffen und Gespräche bei rauskommen können. Ne?
0: Ja, und vor allem alte Menschen gehen gerne an die Plauderkasse. Senioren sind ja oft einsam und freuen sich über Kontakt. Das Ganze war übrigens auch eine Idee der Seniorenhilfe vor Ort. So, und wenn wir jetzt beides mal mischen, Senioren und Automatisierung, da könnte man denken, dass Ältere vielleicht Schwierigkeiten mit der Technik haben, wie in so einer Automatenmetzgerei. Da wurde uns aber was anderes gesagt.
3: Wir haben mehrere ältere Leute gehabt, gegenseitig haben die sich das gezeigt und haben gesagt, oh, guck mal, ich kann das, das ist doch eine super Sache.
0: Ja, guck mal, funktioniert. Also ist auch schön, wieder was Soziales. Schön zu sehen, dass jeder Einkaufstyp quasi irgendwo was Passendes hat.
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1: Ich bin David Riemer. Mit Blick auf niedrige Gasspeicherstände sehen Bundeswirtschaftsministerium und Bundesnetzagentur die Wirtschaft in der Pflicht. Die Füllung der deutschen Speicher, die im Moment rund zur Hälfte ausgelastet sind, sei sehr gering, sagte eine Ministeriumssprecherin. Sie fordert die Hände auf, einzuspeichern.
2: Der früher wichtigste Gaslieferant Russland ist schon mit Beginn des Ukraine-Kriegs weggebrochen und der Iran-Krieg sorgt für weitere Knappheit. Die Transporte kommen kaum durch die Straße von Hormuz und das treibt die Preise in die Höhe. Normalerweise kaufen die Händler im Sommer ein, um das Gas in der Heizperiode zu verkaufen, aber aktuell sind die Speicher nur halb voll. Im November müssten sie nach gesetzlichen Vorgaben zu 80% gefüllt sein. Für eine sichere Versorgung im Winter sieht das Wirtschaftsministerium die Händler in der Pflicht. Ursula Winkler, Nachrichtenredaktion.
1: Der große Brand im Hohen Venn in Belgien ist nach Behördenangaben von Feuerwehrleuten eingekesselt worden. Eine komplette Entwarnung gibt es aber noch nicht. Das Feuer hat bislang rund 3000 Hektar zerstört. Das entspricht rund 4200 Fußballfeldern und der Brand ist weiter aktiv. In Monschau weitet sich das Feuer nicht weiter in Richtung Deutschland aus. Der Regen hat die Löscharbeiten begünstigt. Aktuell sind noch 170 Kräfte im Einsatz. Bei den deutschen Fluggesellschaften ist der durchschnittliche Kerosinverbrauch pro Passagier im vergangenen Jahr erneut gesunken. Das berichtet der Bundesverband der deutschen Luftverkehrswirtschaft. Für eine Strecke von 100 Kilometern musste pro Kopf demnach gut 3,3 Liter Flugbenzin aufgewendet werden.
3: Im Vergleich zu 2024 ist der Pro-Kopf-Verbrauch damit so etwa um ein halbes Wasserglas gesunken. Aber im Vergleich zu 1990 hat er sich fast halbiert. Weil die Fluggesellschaften immer mehr moderne Flieger anschaffen, betont der Verband. Und das geht auch so weiter. Im Verlauf der nächsten 10 Jahre soll zum Beispiel etwa die Hälfte aller deutschen Maschinen gegen neue ausgetauscht werden. Aber die Umweltorganisation Atmosphäre kritisiert, dass der Luftverkehr insgesamt seine Klimaziele weiterhin verfehlt. Thomas Thonfeld, Nachrichtenredaktion.
1: Viele Menschen in Deutschland bekommen nachts zu wenig Schlaf. Knapp 40% schlafen eigenen Angaben zufolge unter der Woche weniger als 7 Stunden. Das zeigt eine Untersuchung des Robert-Koch-Instituts. Laut Studie ist eine Schlafdauer von weniger als 7 Stunden bei Erwachsenen gemäß internationalen Schlafempfehlungen zu kurz. Betroffen sind laut der Befragung deutlich mehr Männer als Frauen.
4: Das Wetter. Da gibt's nicht viel Neues. Viele Wolken, ein paar Schauer wechseln sich ab. Zum frühen Morgen lockert's hier und da auch mal auf. Aber auch der Donnerstag hat dann einiges an Wolken im Gepäck. Zwischendurch auch kurze Auflockerungen, aber auch Regenschauer im Mix. Stellenweise auch Gewitter. Ein bisschen Entspannung ist zum Freitag drin, dann lockert's auch öfter mal auf. Bei den Temperaturen tut sich nicht viel. Tagsüber maximal 24 Grad, nachts Tiefstwerte zwischen 15 und 12 Grad.
5: NRW Verkehr.
4: Und es staut sich jetzt noch auf der A1 Dortmund Richtung Köln zwischen Schwerte und Westhofener Kreuz auf 1 Kilometer, 3 Minuten plus. Die A30 Rheine Richtung Osnabrück zwischen Ibbenbüren West und Langenbeck, dichter Verkehr, 1 Minute plus. Und auf der A30 Bad Oeynhausen Richtung Osnabrück zwischen Bruchmühlen und Melle Ost, 3 Kilometer Stau, 50 Minuten plus. Kommt gut durch.
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4: Es geht aufs Ende der Ferien zu und da müssen wir nochmal über ein Thema sprechen, was manche machen, aber eigentlich nicht geht und auch im Zweifelsfall sehr, sehr teuer werden kann. Schule schwänzen. Gleich ausführlich unser Thema. Jetzt erstmal Pink, What About Us. Markus Steinacker hier. Eine angenehme Nacht euch.

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0: Ja, Ferien verlängern, weil der Flug ein paar hundert Euro billiger ist. Es kann teuer werden. In NRW haben die Behörden letztes Jahr fast 12.000 Bußgeldverfahren eingeleitet wegen Verletzung der Schulpflicht. Was Eltern dazu wissen sollten, hat José Nasciandi aus unserem Landtagsstudio für uns rausgefunden. José, 12.000 Verfahren, das ist im Vergleich zum Vorjahr ein Plus von 25%. Was steckt dahinter? Geht es wirklich so oft um Eltern, die ihre Kinder einfach früher aus der Schule nehmen?
1: Ja, das kommt durchaus vor. Allein bei den drei Bezirksregierungen, die solche Ferienfälle separat erfassen, waren es im vergangenen Jahr mehr als 1.100 Verfahren. Die anderen zwei Bezirksregierungen erfassen diese Fälle nicht separat, aber man kann davon ausgehen, dass es auch da viele Fälle gibt.
0: Was wären denn triftige Gründe für ein Fehlen, auch direkt vor oder nach den Ferien?
1: Na klar, ist eine Krankheit, das ist so ein triftiger Grund. Einige Schulen verlangen trotzdem rund um die Ferien ein Attest vom Arzt. Auch wenn ein Kind in die Reha muss oder ins Krankenhaus oder einen zwingenden Arzttermin hat, dann ist das so ein triftiger Grund. Anerkannt werden manchmal auch wichtige religiöse Feste. Entscheidend ist immer, es muss einen echten Grund geben. Der billigere Ferienflug gehört nicht dazu und am besten lässt man sich das Fehlen vorher von der Schule genehmigen.
0: So, und was passiert, wenn Eltern trotzdem sagen, wir fahren jetzt einfach? Wie teuer kann das tatsächlich werden?
1: Es werden bis zu 1.000 Euro Bußgeld fällig, und zwar pro Kind. Und bei einem Verstoß im Zusammenhang mit den Ferien können zusätzlich noch bis zu 80 Euro pro Fehltag fällig werden. Und bei Jugendlichen ab 14 kann auch zusätzlich noch gegen sie selbst ein Bußgeld verhängt werden. Also für einen vermeintlich günstigeren Urlaub kann das ziemlich schnell ziemlich teuer werden. Und es gibt noch Ärger mit der Schule. Zu empfehlen ist das nicht, auch wenn man dadurch vielleicht den ein oder anderen Euro sparen würde.
0: Fast 12.000 Bußgeldverfahren zeigen, wer die Schulferien eigenmächtig verlängert, riskiert in NRW nicht nur Ärger, sondern auch empfindliches Bußgeld.
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mit Markus Steinacker und dem besten Mix für eure Nacht. Tiffany Aris, Glockenbach und Dexys Midnight Runners. Also wenn das nicht passt von der Zeit, dann weiß ich auch nicht. Schöne Nacht euch.

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0: Ja, noch ein paar Minuten lang ist er, dieser Mittwoch, der 19. August. Heute haben wir ja den Affen gefeiert. Heute ist Tag des Orang-Utans. Comedian Hannes Höfer kommt dabei auf eine wichtige Frage.
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2: Welches Tier wärt ihr gerne? Also an Land wäre ich auf jeden Fall gerne ein Affe. Erstmal mag ich Bananen sehr gerne. Zweitens, Klettern macht Spaß. Und vier Hände. Hallo? Du kannst so gemütlich morgens die Dschungelzeitung lesen, nimmst dann ganz entspannt mit dem Fuß den Pott Kaffee, während du dir mit dem anderen Fuß am Hinterkopf kratzt. Außerdem glaube ich, Lausen ist wie Meditation. In der Luft wäre ich gerne ein Albatros. So, mal eben nach New York fliegen, kein Problem. Und im Wasser, da sagen die meisten Hai oder Delfin, aber so ein Oktopus, ja, der hat's drauf. Ne, der kann die Farbe wechseln, hat Saugnäpfe, acht Arme, drei Herzen, der ist so flexibel, der kommt durch jedes Schlüsselloch. Da hast du mehr Gadgets als jedes James-Bond-Auto. Da hat der liebe Gott wirklich bei der Sonderausstattung das Komplettpaket bestellt. Gut, die sehen ein bisschen gewöhnungsbedürftig aus, aber mit einer anderen Frisur. Und immer dran denken, die Steigerung von Prima ist Primat.
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1: Ich bin David Riemer. 4 Jahre nach den Anschlägen auf die Nord Stream Pipelines ist ein zweiter Verdächtiger gefasst worden. Das teilte die Bundesanwaltschaft in Karlsruhe mit. Es handelt sich um einen ukrainischen Taucher, der schon einmal in Polen festgenommen worden war. Diesmal wurde er in Kroatien gefasst.
2: Die polnische Justiz hatte den deutschen Auslieferungsantrag im vergangenen Herbst abgelehnt und den Ukrainer freigelassen. Jetzt ging er den Ermittlern in der kroatischen Küstenstadt Pula erneut ins Netz. Die Bundesanwaltschaft will ihn nach Deutschland überstellen lassen. Der ausgebildete Taucher soll Teil der Gruppe gewesen sein, die im September 2022 Sprengsätze an den Gaspipelines platzierte. Einer seiner mutmaßlichen Komplizen wurde kürzlich am Oberlandesgericht Hamburg angeklagt. Ob und wann es dort zum Prozess kommt, ist aber noch unklar. Aus Karlsruhe, Jacqueline Melcher.
1: Der große Brand im Hohen Venn in Belgien ist nach Behördenangaben von Feuerwehrleuten eingekesselt worden. Es gibt aber noch keine komplette Entwarnung. Einsatzkräfte kämpfen seit Tagen gegen das Feuer im Naturschutzgebiet nahe der deutschen Grenze.
3: Großes Aufatmen auch auf der deutschen Seite der Grenze. Das Feuer nähert sich nicht mehr. Die Löscharbeiten und der Regen haben die Ausbreitung gestoppt. Die Stadt Monschau hob die Evakuierung mehrerer Straßenzüge auf. Rund 30 Menschen dürfen endlich zurück in ihre Häuser. In der Städteregion Aachen kann man das Feuer noch deutlich riechen. Und die Behörden empfehlen, vorsorglich Fenster und Türen geschlossen zu halten. Aber sie entwarnen auch. Die gemessenen Schadstoffkonzentrationen in der Luft liegen demnach unter den Grenzwerten. Ursula Winkler, Nachrichtenredaktion.
1: Über den Norden von Rheinland-Pfalz sind am Abend schwere Unwetter hinweggezogen. 2 Menschen wurden durch einen umstürzenden Baum schwer verletzt. Außerdem wurden etliche Dächer abgedeckt, Fassadenteile stürzten ab und Gegenstände flogen umher. Das ganze Ausmaß der Schäden ist noch nicht absehbar. Und im brandenburgischen Fürstenwalde-Spree soll es laut der Europäischen Unwetterdatenbank einen Tornado gegeben haben. Ein Dach wurde abgedeckt und Bäume stürzten um, heißt es. Bislang ist nichts über verletzte Personen bekannt. Außenminister Wadefuhl fürchtet keine Belastung der deutsch-ukrainischen Beziehungen nach der Festnahme eines zweiten Verdächtigen wegen des Anschlags auf die Nord Stream Pipelines. Es sei Aufgabe aller Ermittlungsbehörden, das mit Nachdruck zu verfolgen und auch die notwendigen Maßnahmen zu ergreifen. Das sagte er bei einem Besuch in der Schweiz.
4: Das Wetter. Die Nacht ist relativ wolkig, Temperaturen so um die 13 Grad und nachher zieht auch immer wieder Regen durch, auch im Tagesverlauf immer wieder Regenschauer, Temperaturen dann bis 24 Grad. Am Freitag gibt es dann wieder ein bisschen mehr Sonne.
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4: Da merkt man mal, wie schnell so eine Woche umgeht. Zack, sind wir schon im Donnerstag, so schnell geht das. Sorry Puppy, jetzt von Topic und Becky G.

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0: Wir sind in Sommerferien Woche 5. Viele hatten ihren Sommerurlaub schon. Und geht euch das genauso, dass ihr im Urlaub auch gerne einfach in den Supermarkt geht und guckt, was es da so anderes so zu futtern gibt? Ne? Besonders wenn ihr im Ausland unterwegs wart. Ja, schon interessant. Was habt ihr da entdeckt und was hat euch besonders gut geschmeckt und was habt ihr da mitgebracht?
1: Ich finde wirklich das Obst und Gemüse. Es schmeckt einfach nach dem, was es auch ist. Und das, finde ich, ist in Deutschland schon lange nicht mehr.
2: Und dann kommt man nach Hause und nichts schmeckt mehr, oder?
1: Nein, es schmeckt schon. Aber man ist halt manchmal schon enttäuscht, ne? Oder denkt halt, warum ist das so? Aber das liegt wahrscheinlich auch daran, dass es regionaler ist, da geerntet wird, da verkauft wird.
3: Der Wein schmeckt anders, ja. Aber ich nehme das in Kauf und versuche dann trotzdem an den Urlaub zu denken. Ich habe zum Beispiel ein Aperitif, den trinke ich dann zu Hause auch. Und dann schmeckt es nach Urlaub. Dann kann ich so ein Stückchen Urlaub zu Hause miterleben, weil er mich da an den Urlaub erinnert.
0: Ja, immer schön rein mit dem Zeug. Ne? Dann erinnert man sich irgendwann an den Urlaub auch. Vielleicht auch nicht mehr, wenn man zu viel von dem Aperitif getrunken hat. Und ihr kennt sicherlich auch das Phänomen, dass ihr euch ein paar dieser Dinge aus dem Urlaub mitgebracht habt, weil die euch so gut geschmeckt haben. Dann macht ihr sie zu Hause auf, esst sie, also schmeckt es plötzlich nicht mehr. Ich habe mal aus Portugal so eine Sardinenpaste mitgebracht. Die habe ich da geliebt, ja. Kartonweise habe ich diese kleinen Dosen mitgenommen. Ja, hier fand ich es dann irgendwie, naja. Also, Frage an euch. Braucht noch jemand Sardinenpaste aus Portugal? Ich hätte noch.
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Schönen Donnerstag, und damit dieser Donnerstag wirklich der legendärste in eurem Leben wird, sorgen wir mit Musik für Untermalung dazu, dass es auch wirklich so passieren wird. Jetzt ist der Druck da, ne? Lucky Day, würde ich mal sagen, ist das heute. Hier ist Sascha.

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0: Und ich lässt das ja mit der mitgebrachten Sardinenpasta aus Portugal irgendwie nicht los, ja? Ich fand sie super da, hier schmeckt sie mir nicht. Ich habe mir tonnenweise davon damals mitgebracht. Das ist schon komisch. Vielleicht habt ihr das auch mal mit dem Wein oder so erlebt. Habt ihr gedacht, das ist der weltbeste Wein da im Urlaub. Den muss ich natürlich mit nach Hause nehmen. Und dann macht ihr die auf, die Flasche Wein. Und dann, ja, schmeckt's noch nicht mal halb so gut. Ja, wir haben vor einer halben Stunde darüber gesprochen. Viele von euch haben eine ähnliche Erfahrung gemacht. Die finden zumindest, dass im Urlaub Gemüse frischer, regionaler, authentischer schmeckt. Jetzt wollten wir natürlich wissen, woran liegt das? Sind die Produkte wirklich so besser? Kollege Stefan Rejek ist hier. Du hast dich wissenschaftlich mit dem Thema beschäftigt. Endlich kriegen wir eine Antwort darauf, warum das irgendwie hier nicht mehr schmeckt. Meine Sardinenpaste beispielsweise. Es sind doch nicht überall Wein und Gemüse besser als zu Hause, oder?
1: Nee, also in erster Linie liegt das ganze Phänomen an unserer Stimmung im Urlaub und an unserer Erwartung. Wir sind da nämlich neugieriger und einfach offener. Und wenn da jetzt so ein fremder Geschmack dabei ist, der uns hier zu Hause vielleicht sogar stören würde, dann denken wir nicht, boah, ist das ekelhaft, sondern wir werten es eher positiv und als Teil einer authentischen Urlaubserfahrung.
0: Da ist ja dann auch die Umgebung vermutlich mal ausschlaggebend für die Geschmackserfahrung, oder?
1: Ja, absolut. Hier, spanisches Bier zum Beispiel ist für mich unschlagbar am Meer mit Sand zwischen den Zähnen und bei mir zu Hause auf der Couch schmeckt es dann nur halb so gut.
0: Gut, den Sand zwischen den Zähnen, darauf kann ich verzichten, aber ja klar, so bei Strand und Sonnenuntergang, da kann das Wohnzimmer natürlich nicht mithalten.
1: Ja genau, und du kennst ja auch den Spruch, das Auge isst mit, und ich würde sagen, jeder Sinn isst eigentlich mit, also der Geruch von Salzluft, das Rauschen des Meeres, das entspannende Licht beim Sonnenuntergang, das spielt da eben alles auch mit rein.
0: Ja, ich habe so eine Ambientlampe, naja gut, ich glaube, das reicht nicht. Stefan, vielen Dank. Also, Tipp für den nächsten Urlaub, lass die Sachen, die wirklich genial schmecken, da wo sie sind. Die schmecken zu Hause nicht ansatzweise so gut. Ihr spart natürlich Geld und die Geschmackserfahrung verknüpft ihr dann einfach immer mit eurem Urlaub. Und ihr habt einen Grund, warum ihr da einfach nochmal hinfahrt.
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1: Ich bin David Riemer. Versicherer schätzen, dass in Deutschland viele Millionen Arbeitsstunden durch Hitze verloren gehen. Der Hauptgeschäftsführer der deutschen gesetzlichen Unfallversicherung Fassauer weist auch auf ein erhöhtes Unfallrisiko hin. Ab 30 Grad gäbe es etwa 8% mehr Arbeitsunfälle als bei Temperaturen zwischen 10 und 15 Grad, sagte er.
2: Die Zahl dieser Hitzetage hat sich seit den 1950ern etwa verdreifacht, rechnet der Experte vor. Für jemanden auf einem Gerüst, an einer Maschine oder hinter dem Steuer könne nachlassende Konzentration schwerwiegende Folgen haben. So verzeichnen die Versicherer an Hitzetagen auch deutlich mehr Unfälle auf dem Arbeitsweg. Und allein im Jahr 2023 seien schätzungsweise 37 Millionen Arbeitsstunden durch Hitze verloren gegangen. Die Versicherer fordern einen besseren Hitzeschutz. Ursula Winkler, Nachrichtenredaktion.
1: Die seit Sonntag geltende Evakuierung eines Ortsteils von Monschau ist aufgehoben. Die rund 30 betroffenen Menschen können zurück in ihre Häuser, sagt eine Stadtsprecherin. Grund ist die sich entspannende Lage des Waldbrandes im Naturschutzgebiet Hohes Venn im nahen Belgien. Die Behörden dort hatten vermeldet, dass das Feuer eingekreist sei. Pflegekräfte, Ärzte, Ingenieure, ausländische Fachkräfte werden gebraucht, um den Bedarf in Deutschland zu decken. Jetzt steigt die Zahl der Anerkennungen deutlich. Im vergangenen Jahr bewilligten die Behörden mehr als 86.000 Anträge, teilte das Statistische Bundesamt mit.
3: Unterm Strich ist das ein Plus von knapp 10%. Vor allem Menschen aus Syrien, die haben das Go bekommen, nun hier zu arbeiten. Da gab es den größten Zuwachs. Doch die allermeisten Anerkennungen für Berufsabschlüsse, die bekamen wie auch schon im Vorjahr Leute aus der Türkei. Und davon profitiert vor allem der medizinische Bereich. Viele arbeiten nun als Pflegekraft oder Arzt. Aber es gibt auch viele neue Ingenieure. Claudia Wächter, Nachrichtenredaktion.
1: Außenminister Wadefuhl fürchtet keine Belastung der deutsch-ukrainischen Beziehungen nach der Festnahme eines zweiten Verdächtigen wegen des Anschlags auf die Nord Stream Pipelines. Es sei Aufgabe aller Ermittlungsbehörden, das mit Nachdruck zu verfolgen und auch die notwendigen Maßnahmen zu ergreifen. Das sagte er bei einem Besuch in der Schweiz. 4 Jahre nach den Anschlägen auf die Pipelines in der Ostsee war ein zweiter Verdächtiger gefasst worden. Die Bundesanwaltschaft ließ den Ukrainer in Kroatien von dortigen Beamten festnehmen.
4: Das Wetter. Die Nacht ist bewölkt und immer wieder gibt es Regen. Nachher im Tagesverlauf dann Temperaturen bis 24 Grad und auch dann am Tag immer wieder Regenschauer, wolkig, wenig Sonne. Dafür kann ich euch sagen, dass es morgen besser wird. Da wird es mehr Sonne geben und es wird dann auch ein bisschen wärmer nochmal.
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4: Gleich bei uns in der Playlist Sommermusik mit Kalmar. Ich habe Roxette dabei aus den 90ern mit Sleeping in My Car und aktueller Hit von Kato featuring John, Turn the Lights Off. Euch eine schöne Nacht.

0: Beste Musik. Roxette. Sleeping in my car. Deswegen spielen wir auch immer ganz viel davon hier bei uns. Um euch auch ein bisschen zu beruhigen, wenn ihr was weiß ich gerade an die Tankstelle fahrt, Benzinpreise, blödes Thema immer noch, ne? Bei den Autoversicherungen allerdings deutet vieles auf günstigere Preise, wenn endlich mal was günstiger wird für uns Autofahrer. Aktuell liegen die Preise für Versicherungswechsler durchschnittlich gerade mal knapp 1% über dem Vorjahr. Das haben Berechnungen des Vergleichsportals Verivox ergeben. Kollege Thomas Bremser, was ist denn aktuell eine preiswerte Versicherung und was eine teure?
1: Das ist schwer pauschal zu beantworten, denn der Preis hängt von vielen Faktoren ab. Vom Fahrzeugmodell, dem Wohnort, dem Alter, wie viel ich fahre und vieles mehr. Darum kann ein Tarif, der für eine Person günstig ist, für jemand anderen deutlich teurer ausfallen. Gerade zwischen den Versicherern gibt es aber oft erhebliche Unterschiede. Laut Verbraucherzentrale können sich die Beiträge je nach Vertrag um mehrere hundert Euro im Jahr unterscheiden.
0: Und da kommt es ja auch auf die Leistungen an, ne?
1: Zunächst muss ich unterscheiden zwischen Haftpflicht, Teilkasko und Vollkasko. Die Haftpflicht muss ich gesetzlich haben und hier senken die Versicherer die Preise erstmals seit der Corona-Pandemie wieder. Sorgenkind ist die Vollkasko, hier steigen die Preise weiter. Die Vollkasko deckt auch verschuldete Schäden am eigenen Auto.
0: Heißt vergleichen, aber auch gucken, brauche ich diese Leistung wirklich? Und Thomas, wenn ich jetzt mir das gemerkt habe, meine aktuelle Versicherung ist viel zu teuer? Thema Kündigung?
1: Die meisten Verträge laufen bis Ende des Jahres. Meine Kündigung muss dann spätestens am 30. November eingegangen sein. Ich sollte vorsichtshalber aber nochmal in den Unterlagen gucken. Ob meine Versicherung teurer wird, teilt sie in der Regel im Herbst mit. Steigt der Preis, ohne dass der Schutz besser wird, sollte ich genau hinschauen, denn dann besteht meist ein Sonderkündigungsrecht. In der nächsten Wechselsaison kann ich auf jeden Fall viel Geld sparen, sagt Verivox. Um die 30% sind möglich.
0: 30% günstiger? Na guck mal, endlich mal was günstiger wird für uns Autofahrer.
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0: Allerdings müsst ihr Preise vergleichen.
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Hallo, schöne Nacht. Und wenn ihr gerade durch die Nachtschicht euch so durchkämpft, dann wisst ihr ja, wofür es tut. Auch ein bisschen für die Knete, ne? Das hören wir jetzt. Shania Twain ist der passende Song dazu. Ka-ching! Ich wünsche euch eine schöne Nacht. Schon Donnerstag jetzt. Wow. Woche bald geschafft. Und wir sind bei euch.

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0: glaube, als sie angefangen haben, den Bums zu bauen, gab es noch die Dinosaurier auf der Welt. Hier, Stuttgart 21, ihr wisst schon, den Stuttgarter Tiefbahnhof. Inzwischen wollen sie 2031 fertig werden. Also, könnte knapp werden, ne? Der Bums wird ja auch von Jahr zu Jahr teurer. Und habt ihr gehört? Der neue Stuttgarter Tiefbahnhof wird auch keine Klimaanlage bekommen. Das haben wir alles ganz genau durchdacht, sagt die Bahn. In einem aktuellen Erklärvideo heißt es, wegen seiner Lage in der Erde komme der Bahnhof ohne eine zeitliche und zusätzliche Klimaanlage aus. Laura Potting glaubt jedes Wort.
1: Absolut. Ich meine, wie oft, ja, konnten wir uns schon drauf verlassen, wenn die Bahn zum Beispiel gesagt hat, hier, ne, dein Zug kommt um 12 Uhr an. Gut, noch nie, aber trotzdem, ich bleibe positiv. Wenn die Bahn sagt, wir brauchen keine Klimaanlage, dann werden wir vermutlich eine brauchen, aber ganz im Ernst, das ist alles viel zu teuer. Und außerdem dauert das doch alles eh schon viel zu lang. Ich sag dir, die saßen da in so einem Meeting via Zoom, einer hat Rotwein aus einer Kaffeetasse getrunken, ein anderer hat den Katzenfilter nicht ausbekommen und so ein dritter hat parallel YouTube geschaut. Und dann haben die sich so überlegt, woran könnten wir denn so sparen? Komm, wir lassen die Klimaanlage weg. Genial! Der Typ mit dem Katzenfilter hat dann noch ganz kurz angemerkt, dass es aber doch in Zukunft immer mehr Hitzewellen geben wird. Aber da der Schnurrhaare hatte, hat den eh keiner ernst genommen. Piff, paff, jetzt packst du da noch so ein Erklärvideo online mit so einem Typen in Bauarbeiterkostüm, der uns sagt, dass alles gut wird und fertig. Grandios! Also hört mal auf, euch zu beschweren, ja? Die haben alles im Griff! Alles. Ja, ja, ihr zu teuer, dauert zu lange, Laberschwart, Kartoffelsalat. Ey, wir hier in NRW, ja, wir wissen, gut Ding will Weile haben. Guck dir den Kölner Dom an. Die haben über 600 Jahre gebraucht, um das Teil fertig zu bauen. Und hat der Kölner Dom eine Klimaanlage? Nein. So, zurück zu Stuttgart 21. Ich sag's euch, in 300 Jahren, da wird dieser Tiefbahnhof ein Besuchermagnet, eine Kathedrale aus Schienen. Menschen werden aus aller Welt dahin pilgern, um dieses Bauwerk zu bestaunen und was? Ach, die haben die Treppen vergessen. Ja, irgendwas ist ja immer, ne?
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0: Ich bin David Riemer. Jedes Jahr wenden sich tausende Menschen mit einem Verdacht auf Behandlungsfehler an den medizinischen Dienst. Heute legen die Gutachter neue Zahlen vor. Schon seit Jahren zeigen diese Statistiken, Behandlungsfehler sind keine Einzelfälle.
1: Der Arzt übersieht einen Knochenbruch oder Laborwerte werden vertauscht.